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1: Ich bin Stefan Schütz. Die Europäische Union sagt dem Verpackungsmüll den Kampf an. Heute tritt eine neue Verordnung in Kraft, die schrittweise etwa Plastik und große Verpackungen ein Stück weit aus dem Alltag verbannen soll. Niklas Treppner berichtet.
2: Für neue Lebensmittelverpackungen aus Pappe oder Papier gelten ab sofort strengere Grenzwerte bei sogenannten Ewigkeitschemikalien, etwa PFAS. Die sollen zum Beispiel Fett und Wasser abweisen, sind zum Teil aber gesundheitsschädlich. Ab 2030 sollen Verpackungen dann grundsätzlich nicht mehr größer sein als nötig. Pakete dürfen dann viel weniger Luft- und Füllmaterial enthalten.
1: Bei Manching nahe Ingolstadt ist ein Regionalzug an einem beschrankten Bahnübergang mit einem Auto zusammengestoßen. Der 65 Jahre alte Autofahrer ist leicht verletzt worden. Den 132 Fahrgästen im Zug ist nichts passiert. Der Zug war mit rund 120 Stundenkilometern unterwegs. Laut Polizei waren Schranken und Signale zum Unfallzeitpunkt in Betrieb. Die Klimaanlage im Zug funktionierte auch nach dem Unfall. Die Fahrgäste mussten noch ungefähr 1,5 Stunden im Zug bleiben.
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1: Ich bin Stefan Schütz. BAföG-Empfänger sollen ab dem Frühjahr nächsten Jahres mehr Geld bekommen. Dazu will das Bundeskabinett heute eine Reform auf den Weg bringen. Es berichtet David Riemer.
2: Unter anderem soll die Wohnkostenpauschale für Studierende, die nicht mehr bei ihren Eltern wohnen, steigen. Konkret von jetzt 380 auf 440 Euro pro Monat. Außerdem soll das Schüler-BAföG steigen. Die schwarz-rote Koalition will auch Freibeträge bei der Berechnung regelmäßig erhöhen, damit Inflation und Lohnsteigerungen den Kreis der Förderberechtigten nicht schleichend verkleinern.
1: Nach dem schweren Erdbeben in Kolumbien suchen Rettungskräfte weiter nach mehr als 3000 Vermissten. Örtliche Behörden zählten bislang 240 Tote. Der Präsident des Landes hat den nationalen Katastrophenfall ausgerufen. Dadurch lässt sich Hilfe aus dem Ausland leichter koordinieren, die inzwischen auch angelaufen ist. Das Beben hatte eine Stärke von 7,4 auf der Richterskala. Der Botanische Garten in Basel war ausnahmsweise bis 2 Uhr geöffnet wegen einer stinkenden Tropenpflanze. Die Titanwurz sollte laut den Gärtnern bis Mitternacht ihre volle Blüte entfalten. Die Pflanze aus den Regenwäldern Sumatras gilt als größte Blüte der Welt, blüht aber nur selten und kurz. Wer nicht nach Basel gereist war, konnte das Spektakel auch im Livestream verfolgen. In Neu-Ulm sind 5 Blindgänger aus dem Zweiten Weltkrieg entschärft worden. Alle Sperrungen sind inzwischen wieder aufgehoben. Wegen der Arbeiten war die Bahnlinie zwischen Augsburg und Ulm zeitweise dicht. Der Zugverkehr musste kurz komplett stoppen. Auch ein Teilstück der B10 war für die Entschärfung in beiden Richtungen gesperrt. Bei der Leichtathletik-Europameisterschaft in Birmingham hat Owen Unser die Bronzemedaille über 100 Meter gewonnen. Zuvor sicherte sich Hammerwerfer Merlin Hummel die Silbermedaille. Und bei der Schwimm-EM in Paris gewann Isabel Gose ebenfalls Silber. Über die 800 Meter Freistil. Bronze ging an ihre Teamkollegin Maja Werner.
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1: Ich bin Stefan Schütz. BAföG-Empfänger sollen ab dem Frühjahr nächsten Jahres mehr Geld bekommen. Dazu will das Bundeskabinett heute eine Reform auf den Weg bringen. Es berichtet David Riemer.
2: Unter anderem soll die Wohnkostenpauschale für Studierende, die nicht mehr bei ihren Eltern wohnen, steigen. Konkret von jetzt 380 auf 440 Euro pro Monat. Außerdem soll das Schüler-BAföG steigen. Die schwarz-rote Koalition will auch Freibeträge bei der Berechnung regelmäßig erhöhen, damit Inflation und Lohnsteigerungen den Kreis der Förderberechtigten nicht schleichend verkleinern.
1: In Neu-Ulm sind 5 Blindgänger aus dem Zweiten Weltkrieg entschärft worden. Alle Sperrungen sind inzwischen wieder aufgehoben. Wegen der Arbeiten war die Bahnlinie zwischen Augsburg und Ulm zeitweise dicht. Der Zugverkehr musste kurz komplett stoppen. Auch ein Teilstück der B10 war für die Entschärfung in beiden Richtungen gesperrt.
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1: Ich bin Stefan Schütz. Die Europäische Union sagt dem Verpackungsmüll den Kampf an. Heute tritt eine neue Verordnung in Kraft, die schrittweise etwa Plastik und große Verpackungen ein Stück weit aus dem Alltag verbannen soll. Niklas Treppner berichtet.
2: Für neue Lebensmittelverpackungen aus Pappe oder Papier gelten ab sofort strengere Grenzwerte bei sogenannten Ewigkeitschemikalien, etwa

0: EFAs. Die sollen zum Beispiel Fett und Wasser abweisen, sind zum Teil aber gesundheitsschädlich. Ab 2030 sollen Verpackungen dann grundsätzlich nicht mehr größer sein als nötig. Pakete dürfen dann viel weniger Luft- und Füllmaterial enthalten.
1: Heute Abend blicken Millionen Menschen zum westlichen Horizont. Es gibt eine Sonnenfinsternis. Schon vor dem Sonnenuntergang schiebt sich der Mond vor die Sonne. In weiten Teilen Europas wird's dämmerig oder sogar richtig dunkel. In Deutschland verdeckt der Mond die Sonne nur teilweise. Spanien hat da mehr Glück. Dort gibt es erstmals seit über 100 Jahren wieder eine totale Sonnenfinsternis. Nach mehr als 4 Jahren Haft in Russland ist der US-Amerikaner Robert Gilman freigekommen. Präsident Trump hat erklärt, Russland habe der Freilassung des 32-Jährigen nach Gesprächen mit Präsident Putin aus humanitären Gründen zugestimmt. Russland hatte den früheren US-Soldaten 2022 festgenommen. Er soll später einen Beamten angegriffen haben. Seine Familie weist das zurück. Unterstützer hatten sich zuletzt besorgt über seinen Gesundheitszustand geäußert. Bei Manching nahe Ingolstadt ist ein Regionalzug an einem beschrankten Bahnübergang mit einem Auto zusammengestoßen. Der 65 Jahre alte Autofahrer ist leicht verletzt worden. Den 132 Fahrgästen im Zug ist nichts passiert. Der Zug war mit rund 120 Stundenkilometern unterwegs. Laut Polizei waren Schranken und Signale zum Unfallzeitpunkt in Betrieb. Die Klimaanlage im Zug funktionierte auch nach dem Unfall. Die Fahrgäste mussten noch ungefähr 1,5 Stunden im Zug bleiben. Freude bei den deutschen Sportlerinnen und Sportlern. Bei der Leichtathletik-EM in Birmingham hat Owen Ansah gestern Bronze über die 100 Meter geholt. Kurz davor hatte sich Hammerwerfer Merlin Hummel Silber gesichert. Und auch bei der Schwimm-EM in Paris lief es rund. Isabel Gose hat über 800 Meter Freistil Silber geholt. Bronze ging an ihre Teamkollegin Maja Werner.
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1: Ich bin Stefan Schütz. Die Europäische Union sagt dem Verpackungsmüll den Kampf an. Heute tritt eine neue Verordnung in Kraft, die schrittweise etwa Plastik und große Verpackungen ein Stück weit aus dem Alltag verbannen soll. Niklas Treppner berichtet.
2: Für neue Lebensmittelverpackungen aus Pappe oder Papier gelten ab sofort strengere Grenzwerte bei sogenannten Ewigkeitschemikalien, etwa PFAS.

0: Pulvers. Die sollen zum Beispiel Fett und Wasser abweisen, sind zum Teil aber gesundheitsschädlich. Ab 2030 sollen Verpackungen dann grundsätzlich nicht mehr größer sein als nötig. Pakete dürfen dann viel weniger Luft- und Füllmaterial enthalten.
1: Bei Manching nahe Ingolstadt ist ein Regionalzug an einem beschrankten Bahnübergang mit einem Auto zusammengestoßen. Der 65 Jahre alte Autofahrer ist leicht verletzt worden. Den 132 Fahrgästen im Zug ist nichts passiert. Der Zug war mit rund 120 Stundenkilometern unterwegs. Laut Polizei waren Schranken und Signale zum Unfallzeitpunkt in Betrieb. Die Klimaanlage im Zug funktionierte auch nach dem Unfall. Die Fahrgäste mussten noch ungefähr 1,5 Stunden im Zug bleiben.
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1: Ich bin Stefan Schulz. Guten Morgen. Das Niedrigwasser der Flüsse beschäftigt Politik und Industrie. Einige Bundesländer haben das Lkw-Fahrverbot an Sonn- und Feiertagen deswegen gelockert. Über weitere Maßnahmen spricht Bundesverkehrsminister Bilger heute mit seinen Länderkollegen. Tine Klimach berichtet.
2: Baustellen, die jetzt nicht zwingend erforderlich sind, sollen aufgeschoben werden, so Verkehrsminister Bilger zuletzt. Über weitere Vorschläge sei man mit den Ländern und anderen Behörden im Austausch, sagte er. Eine schnelle Entspannung der Lage wird es wegen des wenigen Regens vorerst nicht geben. Die Industrie ist abhängig von der Binnenschifffahrt, längere Wege, weniger Ladung, das alles bedeutet mehr Kosten. Aber bisher läuft der Schiffsverkehr noch, wenn auch in abgespeckter Form.
1: Das Bundeskabinett beschließt heute zwei wichtige Gesetzentwürfe. Zum einen sollen die Nachrichtendienste angesichts wachsender hybrider Bedrohungen mehr Befugnisse bekommen. Zum anderen will die Bundesregierung das BAföG erhöhen. Die Wohnkostenpauschale steigt zum Sommersemester 2027 von 380 auf 440 Euro, später als ursprünglich geplant. Der Grundbedarf soll bis 2029 auf 563 Euro steigen.

0: Ab heute gelten in der EU strengere Regeln für Lebensmittelverpackungen. Die neue Verpackungsverordnung schreibt vor, dass Brötchentüten, Pizzakartons oder Fleischverpackungen nur noch minimale Spuren der Ewigkeitschemikalie PFAS enthalten dürfen. Ab Februar 2027 kommt eine weitere Neuerung. Bäcker, Metzger und Gastronomen müssen dann mitgebrachte Behälter von Kunden kostenlos befüllen. In Neu-Ulm sind 5 Blindgänger aus dem Zweiten Weltkrieg entschärft worden. Alle Sperrungen sind inzwischen wieder aufgehoben. Wegen der Arbeiten war die Bahnlinie zwischen Augsburg und Ulm zeitweise dicht. Der Zugverkehr musste komplett gestoppt werden. Auch ein Teilstück der B10 war für die Entschärfung in beiden Richtungen gesperrt. Inzwischen läuft alles wieder normal. Bei der Leichtathletik-Europameisterschaft in Birmingham hat Owen Ansah die Bronzemedaille über 100 Meter gewonnen. Zuvor sicherte sich Hammerwerfer Merlin Hummel die Silbermedaille. Und bei der Schwimm-EM in Paris gewann Isabel Gose ebenfalls Silber über die 800 Meter Freistil. Bronze ging an ihre Teamkollegin Maja Werner.
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2: Wunderschönen guten Morgen, Halbzeit der Woche, es ist Mittwoch gleich, Paul Simon, gute Laune Nummer, You Can Call Me Al. Wir haben die neue von Martin Garrix und Ed Sheeran und starten mit den Bengals.

0: Ich liebe diese Nummer. Paul Simon, You Can Call Me Al, um 13 Minuten nach 5. Heute einen schönen guten Morgen an diesem 12. August. Heute ja totale Sonnenfinsternis, mehr dazu natürlich später. Hier bei uns in Perfekt geweckt. Jetzt wissen wir erstmal ein bisschen.
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2: An welchem deutschen Ort wird das Musical Starlight Express aufgeführt? Das Starlight Express Theater hat seinen Standort in Bochum. Dort wird es seit Juni 1988 aufgeführt. Damit gilt es als einer der Musicals mit der längsten Spielzeit an einem Ort.
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Musik eures Lebens zum Wachwerden an diesem sommerlichen Mittwoch mit Nickelback und How You Remind Me. Was haben wir heute alles? Zum einen internationaler Tag der Jugend. Genießt ihn, eventuell im Freibad oder am Badesee. Es ist Neumond im August und eben Perseiden Maximum im Rahmen der totalen Sonnenfinsternis. Das wird mit Sicherheit heute ein Spektakel und Wünsche natürlich können jederzeit

0: ich sag mal, ausgesprochen werden, beziehungsweise man darf sich bei den Sternschnuppen natürlich dann auch was wünschen.
1: 12. August 2016. Rag & Bone Man steigt mit Human neu in die deutschen Charts ein.

ein gewaltiger Chor, eine ganze Soulband, könnte man denken. Doch was da aus den Lautsprechern kommt, ist nur eine Stimme. Die von Rag & Bone Man. Human ist sein Durchbruch und dabei eigentlich gar nichts als Hit geplant. Der Song entsteht schon 2015 mit reduziertem Beat, düsterem Klang und einer Botschaft, die direkt ins Herz trifft. Ich bin nicht perfekt, ich mache Fehler und ich bin nicht euer Sündenbock. Rag & Bone Man schreibt den Song in einer Phase, in der er merkt, wie oft Menschen Schuld auf andere schieben. In Beziehungen, in der Politik, einfach überall. Human ist seine Antwort darauf. Eine Mischung aus Soul, Blues und elektronischen Elementen, getragen von dieser rauen, wuchtigen Stimme, die klingt, als hätte sie 1000 Leben erlebt. Das Publikum spürt sofort, wie echt das ist. Der Song wird europaweit zum Nummer-1-Hit und erinnert daran, dass Verletzlichkeit manchmal die stärkste Waffe ist.

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1: Ich bin Stefan Schulz. Guten Morgen. Das Niedrigwasser der Flüsse beschäftigt Politik und Industrie. Einige Bundesländer haben das Lkw-Fahrverbot an Sonn- und Feiertagen deswegen gelockert. Über weitere Maßnahmen spricht Bundesverkehrsminister Bilger heute mit seinen Länderkollegen. Tine Klimach berichtet.
2: Baustellen, die jetzt nicht zwingend erforderlich sind, sollen aufgeschoben werden, so Verkehrsminister Bilger zuletzt. Über weitere Vorschläge sei man mit den Ländern und anderen Behörden im Austausch, sagte er. Eine schnelle Entspannung der Lage wird es wegen des wenigen Regens vorerst nicht geben. Die Industrie ist abhängig von der Binnenschifffahrt, längere Wege, weniger Ladung, das alles bedeutet mehr Kosten. Aber bisher läuft der Schiffsverkehr noch, wenn auch in abgespeckter Form.
1: In Neu-Ulm sind 5 Blindgänger aus dem Zweiten Weltkrieg entschärft worden. Alle Sperrungen sind inzwischen wieder aufgehoben. Wegen der Arbeiten war die Bahnlinie zwischen Augsburg und Ulm zeitweise dicht. Der Zugverkehr musste komplett gestoppt werden. Auch ein Teilstück der B10 war für die Entschärfung in beiden Richtungen gesperrt. Inzwischen läuft alles wieder normal.
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1: Guten Morgen, gleich im Live-Sommer, The Dixie Chicks. Wir haben Kid Laroi mit Justin Bieber und starten mit REO Speedwagon. Guten Morgen.

0: Ah, da sehe ich mich irgendwie immer in so einem Saloon, ja, und mittanzen mit den Dixie Chicks und Long Time Gone. Alle, die jetzt sagen, der Steger kann doch gar nicht tanzen, ist richtig, gebe ich zu.
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2: Also, jetzt hört mal genau zu. Ich versuche jetzt mal akustisch etwas wiederzugeben, was ihr sehen könnt. Wenn ihr das hier seht, tschu, dann war die, naja, nett, aber nichts Besonderes. Wenn ihr das seht, tschu,

0: Aber vielleicht vom 12. auf den 13. August, von Mittwoch auf Donnerstag. Ich habe euch gerade meine drei Kategorien von Sternschnuppen wiedergegeben. Und die Perseiden, ein Sternschnuppenschwarm, scheinbar aus dem Sternbild des Perseus kommend, überzieht derzeit den Himmel. Total toll, echt fein. Höhepunkt in der Nacht von eben Mittwoch auf Donnerstag. Kleines Problem, die meisten Sternschnuppen gibt's meistens um 2, 3, 4 Uhr. Aber auch wenn es schon halt dunkel ist, auch jetzt schon. Gut, der Himmel muss halt klar sein. Wenn es blinkt, ist es übrigens ein Flugzeug. Wenn es nicht blinkt und lange sichtbar ist, dann ist es ein Satellit. Was ist eine Sternschnuppe? Das ist ein winziges, teilweise nur millimeterkleines Steinchen aus dem All. Und wir, also die Erde und wir mit drauf, düsen gerade durch so ein Feld aus Steinchen vom Kometen Swift-Tuttle, heißt der Kerl. Ne? Der Komet ist aber längst weg, der ist nicht mehr in der Nähe. Nur sein Schweif mit den Steinchen und wir fahren halt wie jedes Jahr im August durch. Und bitte nicht unter einer Laterne stehen und gucken, Anfänger.
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Kylie Minogue und Can't Get You Out of My Head. Die wichtigsten Nachrichten aus Bayern, Deutschland und der Welt natürlich gleich wieder um 6. Wir sagen noch Glückwunsch zum Namenstag heute. Chantal, Clarissa, Johanna, Johannes. Wenn ihr so heißt, dann herzlichen Glückwunsch. Jetzt gibt's Glock Glock auf die Ohren.

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8: Ich war mit Verwandten spazieren. Das Kleinkind musste unbedingt raus in die Natur. Es sollte ein bisschen rumlaufen, damit er müde wird für den Mittagsschlaf. Aber der Naturlehrpfad zum Wald wäre in der prallen Sonne gewesen. Also wählten wir steil bergab eine Abkürzung Richtung Schatten. Der Vater des kleinen Jungen trug ihn und stürmte voran, wir mit offenen Sandalen über stacheligen Magerrasen hinterher. Im Wald gab es dann viel zu entdecken. Es war herrlich kühl und die geplanten 20 Minuten waren längst vergangen. Der Kleine wurde müde, wollte wieder auf Papas Arm. Nur der Weg führte nicht wie gedacht um die Kurve hoch zur Unterkunft. Er führte in die entgegengesetzte Richtung. Wir hatten uns verlaufen. Wieder liefen wir querfeldein, stießen auf ein Maisfeld. Es war deprimierend niedrig und sah ganz vertrocknet aus. Ich war so genervt, erhitzt, müde. Die jungen Eltern gingen voraus. Es war ja so viel später als geplant und ich fiel zurück. Dann ging's im Kopf los. Ach, wär ich nur, hätte ich doch. Wer ist denn eigentlich schuld daran? Ich hatte den Weg verloren und jetzt auch noch die Nerven. So ging ich am Maisfeld entlang und da sah ich es. Ein wunderschöner, intakter Ammonit liegt da. Einfach so im Feld. Weißer Kalkstein auf dunkelbrauner Erde. Eine handtellergroße, spiralförmige Versteinerung mit Quarzeinschlüssen. Ich wusste, dass man hier Versteinerungen finden kann, aber hier im Maisfeld, ohne zu suchen? Mein Herz macht einen Sprung vor Freude. Das kleine Glück liegt manchmal, gerade auf Umwegen, einfach nur am Wegrand. Man muss es nur finden und nach Hause schleppen.
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9: Ich bin Angela Kress. Guten Morgen. Die EU sagt dem Verpackungsmüll den Kampf an. Heute tritt eine neue Verordnung in Kraft, die schrittweise etwa Plastik und große Verpackungen ein Stück weit aus dem Alltag verbannen soll. Niklas Treppner berichtet.
10: Für neue Lebensmittelverpackungen aus Pappe oder Papier gelten ab sofort strengere Grenzwerte bei sogenannten Ewigkeitschemikalien, etwa PFAS. Die sollen zum Beispiel Fett und Wasser abweisen, sind zum Teil aber gesundheitsschädlich. Ab 2030 sollen Verpackungen dann grundsätzlich nicht mehr größer sein als nötig. Pakete dürfen dann viel weniger Luft- und Füllmaterial enthalten.
9: Jungen Menschen fällt der Einstieg ins Berufsleben weltweit immer schwerer. Das berichtet die internationale Arbeitsorganisation ILO. Gründe seien schwaches Wirtschaftswachstum, zurückhaltende Einstellungspolitik und der technologische Wandel. Besonders künstliche Intelligenz verändere klassische Einstiegsjobs in Verkauf, Verwaltung und Produktion. Gefragt seien künftig digitale Kenntnisse. Die ILO fordert mehr Investitionen in Bildung und Ausbildung. Heute Abend blicken Millionen Menschen zum westlichen Horizont. Es gibt eine Sonnenfinsternis. Schon vor dem Sonnenuntergang schiebt sich der Mond vor die Sonne. In weiten Teilen Europas wird's dämmerig oder sogar richtig dunkel. In Deutschland verdeckt der Mond die Sonne nur teilweise. In Spanien gibt es erstmals seit über 100 Jahren wieder eine totale Sonnenfinsternis. Der Botanische Garten Basel war ausnahmsweise bis 2 Uhr geöffnet wegen einer stinkenden Tropenpflanze. Die Titanwurz sollte laut den Gärtnern bis Mitternacht ihre volle Blüte entfalten. Die Pflanze aus den Regenwäldern Sumatras gilt als größte Blüte der Welt, blüht aber nur selten und kurz. Wer nicht nach Basel gereist war, konnte das Spektakel

0: auch im Livestream verfolgen. Freude bei deutschen Sportlerinnen und Sportlern. Bei der Leichtathletik-EM in Birmingham hat Owen Unser gestern Bronze über die 100 Meter geholt. Kurz davor hatte sich Hammerwerfer Merlin Hummel Silber gesichert. Und auch bei der Schwimm-EM in Paris lief's rund. Isabel Gose hat über 800 Meter Freistil Silber geholt. Bronze ging an ihre Teamkollegin Maja Werner.
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2: Mit Richard Pattberger einen schönen guten Morgen. Vorsicht, Blaualgen. Das Gesundheitsamt am Landratsamt Bamberg hat am Baggersee Breitengüßbach Wasserproben entnommen. Dabei wurden laut Bayerischem Landesamt für Gesundheit und Lebensmittelsicherheit vereinzelt Blaualgen nachgewiesen. Deshalb warnt das Gesundheitsamt bis auf Weiteres vor dem Baden im Baggersee in Breitengüßbach. Die Bamberger Symphoniker sind für den Titel Orchestra of the Year nominiert, verliehen vom britischen Klassikmagazin Grammophon. Auf der Liste stehen unter anderem auch das London Philharmonic Orchestra und das Tonhalle Orchester Zürich. Abstimmen kann man bis zum 25. August. Den Link gibt's unter radio-bamberg.de. Mehr Nachrichten aus der Region gibt's wieder um 6:30.
3: Dankeschön, Richard. Einen schönen guten Morgen. Heute wieder strahlender Sonnenschein. Es bleibt häufig wolkenlos. Temperaturen klettern auf 28 bis 31 Grad. Und auch zur Beobachtung der partiellen Sonnenfinsternis am Abend vor Sonnenuntergang passt es vom Wetter her optimal. Achtung, unbedingt eine passende Brille besorgen, ja. Die Radio Bamberg Aussichten für Bamberg-Forchheim und die Region. Von morgen bis Samstag bleibt sehr sonnig. Temperaturen klettern auf 34 Grad. Anschließend steigert sich die Hitze nochmal. 33 bis 36 Grad.
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4: Schönen guten Morgen, liebe Autofahrer. Aktuell ein Blitzer und zwar in Staffelbach an der Kirche in beiden Richtungen. Bitte Fuß vom Gas für noch mehr 0951 98 29 029.
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4: Guten Morgen.
3: Guten Morgen, haben wir heute viel vor. Stichwort Sonnenfinsternis, dann haben wir unser Musikbattle, wo ich heute wirklich vor Gericht ziehe. Ja, also ich werde offiziell Einspruch einlegen, denn so war das nicht abgemacht, aber dazu später mehr.
4: Ja, ja,
3: da in der Hinsicht werde ich dein Mikrofon noch ausschalten.
4: Ja, okay.
3: Wir sind lange Zeit Freunde, aber da, nein, da ist es heute für mich vorbei, muss ich sagen.
4: Okay.
3: Du brauchst gar nicht so blöd grinsen.
4: Ja, das war die letzte Show. Tschüss.
3: Heute gibt's keinen Kaffee, nix. Aus die Maus. Gleich The Weeknd, Dancing in the Flames und hier The Police und Every Breath You Take.

0: Dancing in the Flames, The Weeknd, um genau 6:12 hier bei Radio Bamberg. Einen schönen guten Morgen. Ein ganz besonderes Spektakel wartet heute Abend am Himmel auf uns, Fabi. Wer zwischen 19 und 20 Uhr nach Westen schaut, kann dort eine partielle Sonnenfinsternis sehen.
1: Es ist das Top-Thema und vor allem, ich erinnere mich noch an die Sonnenfinsternis vor,

0: ist mindestens 20 Jahre her. Das war ein Riesending, ja. Ob es heute wirklich ja, so spektakulär wird, weiß Frank Fleischham von der Sternwarte Feuerstein bei Ebermannstadt. Was passiert jetzt da heute Abend genau?
1: Der Mond schiebt sich zwischen Sonne und Erde und damit fällt der Mondschatten auf die Erde. Und bei uns ist es so, in unserer Region in Franken, dass die Sonnenscheibe zu etwa 90% durch den Mond bedeckt wird. Also es bleibt nur eine schmale Sonnensichel übrig, die man dann entsprechend sehen kann.
2: Wichtig dabei ist aber, nicht in die Sonne schauen ohne den richtigen Schutz. Wer das Spektakel beobachten möchte, der sollte sich unbedingt eine Sonnenfinsternisbrille besorgen.
1: Von der Himmelsrichtung her ist es so, die fängt an bei etwa 280 Grad am Kompass. Das bedeutet, es ist die westliche Richtung, was eigentlich auch logisch ist, weil die Sonne steht ja am Abendhimmel in westlicher Richtung. Also ist ein ganz kleines bisschen nach Richtung Norden aus vom Westen und da steht die Sonne in einer Höhe von etwa 11 Grad, also schon relativ flach am Horizont.
0: Heißt jetzt dann, für den besten Blick müssen wir auf irgendeinen Berg?
1: Ich würde sagen, es reicht eigentlich auch schon, wenn es ganz flach ist, also südlich von Bamberg ist es vielleicht auch recht gut schon, wenn man so Richtung Hirscheid oder so sich begibt oder Strollendorf, da hat man ja auch nach Westen freie Sicht. Oder eben dann hoch auf den Burg, ich glaube Burgberg heißt er in Bamberg, oder so beim Krankenhaus dann noch ein Stückchen weiter hinten auf die Höhe rauf. Also eigentlich jede Stelle, wo man gute Sicht nach Westen hat.
2: Er meint die Altenburg wahrscheinlich, oder?
0: Ja, mega. Also da steht dem Ganzen überhaupt nichts mehr im Wege. Vor allem dann kein Berg. Dann können wir raufgucken. Wir brauchen nur unbedingt eine Brille. Und da haben wir ein Riesenproblem, denn es gibt wohl keine.
2: Anscheinend eher schwer zu bekommen. Wenn ihr Tipps habt, dann schickt sie gerne per WhatsApp hier ins Studio. Ja, eine Online-Bestellung kommt nicht mehr. Wir wollen den Einzelhandel stärken. Aber sagt uns gerne Bescheid, wenn ihr vielleicht noch welche irgendwo habt.
0: Ja, dein Sohn hatte noch einen Megatipp, der geht auf alle Fälle auch.
2: Schweißerhelm, ja.
0: Schweißerhelm,
2: jawohl. Aber ich glaube, den hat auch nicht jeder.
0: Schweißerhelm auf die Altenburg und dann die Sonnenfinsternis gucken. Danach kommen übrigens die Sternschnuppen, 100 Sternschnuppen in der Stunde.
2: Wahnsinn, so viel kann man sich gar nicht wünschen. Also notiert euch genügend Wünsche, ja. Viel Spaß.

0: Lisa Stansfield zum Wachwerden an diesem Mittwoch gleich 19 Minuten nach 6. Schönen guten Morgen allerseits. Heute ist internationaler Tag der Jugend. Also habt einen wunderschönen Tag. Bei dem Wetter kann man ja einiges unternehmen, denn genau darauf schauen wir heute wieder. Strahlender Sonnenschein, hoch Ralf ist nach wie vor bei uns. Es bleibt häufig wolkenlos. Temperaturen klettern heute schon wieder auf 28 bis 31 Grad.
1: Hoch Ralf klingt, finde ich, irgendwie ein bisschen unspektakulär.
0: Normalerweise. Ja, was würdest du dir wünschen?
1: Nein, irgendwie sonst sind es immer so Ansgar oder so.
0: Also Ralf. Ja, Ralf ist ja normal.
1: Ja. Ja. Na gut, Blitzer, Eichenhöhl, beide Richtungen Ortsdurchfahrt, ebenfalls Staffelbach, beide Richtungen an der Kirche. Fuß vom Gas für noch mehr 0951 98 29 029.
0: Jetzt gute Fahrt und einen wunderschönen guten Morgen mit Mr. Shawn Mendes und Camila Cabello. Señorita, Servus.

0: Mumford & Sons und I Will Wait, die echte Abwechslung hier bei Radio Bamberg. Einen schönen guten Morgen. Die Wirtschaft in Bamberg soll künftig stärker mitreden. Wer das fordert und will, hört ihr gleich in den Radio Bamberg Nachrichten um 6:30 mit Richard Bartberg.
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12: Um 6:30 im Studio Richard Pappberg. Einen schönen guten Morgen. Die Wirtschaft in Bamberg soll künftig stärker mitreden. Dafür gibt es jetzt einen neuen Wirtschaftsbeirat. Mit dabei sind Vertreter von IHK und Handwerkskammer, Handel, Gastro, Startups, Universität, Agentur für Arbeit und Gewerkschaften. Das Gremium soll Stadtpolitik und Verwaltung beraten und wirtschaftliche Themen frühzeitig aufgreifen. Vorsitzender ist Oberbürgermeister Sebastian Niedermeyer. Jetzt soll der Beirat zunächst in einer Klausurtagung seine wichtigsten Handlungsfelder festlegen. Danach sind mindestens 4 Sitzungen pro Jahr geplant. Das Ziel, gemeinsam Lösungen entwickeln und den Wirtschaftsstandort Bamberg stärken. 9 Tonnen schwer, 4 Meter hoch und bald unter einer eigenen Kuppel. Die Sternwarte Feuerstein bekommt ein neues Zuhause für ihren besonderen Forschungsastrographen. Die Optikerschmiede Carl Zeiss Oberkochen hat das Instrument vor rund 10 Jahren als Dauerleihgabe zur Verfügung gestellt. Die VR-Bank-Stiftung Bamberg-Forchheim unterstützt den Bau mit 5.000 Euro. Künftig sollen damit unter anderem Asteroiden und Kometen beobachtet werden. Auch Schulen können die Beobachtungen live und online verfolgen. Nach dem ersten Saisonsieg ist die Sportvereinigung Jan Forchheim gleich wieder gefordert. In der Nachholpartie des ersten Spieltags der Fußball-Landesliga Nordost geht es heute zum Derby beim ATSV Erlangen. Nach dem 3:1-Erfolg beim ASV Weisendorf will der Jan den positiven Schwung mitnehmen und auch im Derby etwas Zählbares einfahren, so Holger Denzler, der Sportchef des Jan. Anstoß in Erlangen ist um 19 Uhr.
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12: Das Bundeskabinett beschließt heute 2 wichtige Gesetzentwürfe. Zum einen sollen die Nachrichtendienste angesichts wachsender hybrider Bedrohungen mehr Befugnisse bekommen. Zum anderen will die Bundesregierung das BAföG

0: erhöhen. Die Wohnkostenpauschale steigt zum Sommersemester 2027 von 380 auf 440 Euro, später als ursprünglich geplant. Der Grundbedarf soll bis 2029 auf 563 Euro ansteigen. Bei der Leichtathletik-Europameisterschaft in Birmingham hat Owen Unser die Bronzemedaille über 100 Meter gewonnen. Zuvor sicherte sich Hammerwerfer Merlin Hummel aus Kulmbach die Silbermedaille. 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
1: Dankeschön, Richard. Einen schönen guten Morgen an diesem Mittwoch. Auch heute wieder warm, 28 bis 31 Grad. Dazu strahlender Sonnenschein, häufig wolkenlos. Auch perfektes Wetter zur partiellen Sonnenfinsternis heute Abend. Achtung, Brille ist nötig, aber schwer zu bekommen. In der steinklaren Nacht kühlt es wieder stark ab, Frühwerte um 10 Grad. Und die Radio Bamberg Aussichten für Bamberg-Forchheim und die Region von morgen bis Samstag sehr sonnig. Temperaturen morgen bis zu 34, anschließend steigert sich die Hitze wieder auf 33 bis 36 Grad.
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3: Guten Morgen. Aktuell wird geblitzt auf der A73 Bamberg-Nürnberg bei Erlangen-Bruck, in Eichenhöhle in beiden Richtungen Ortsdurchfahrt und Staffelbach an der Kirche. Für noch mehr 0951 98 29 029.
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3: Wunderschönen guten Morgen.
1: Morgen. Am Montag hatten wir Polani-Mützen, gestern die Bäckerei Seel und den nächsten tollen traditionellen Handwerksbetrieb. Gibt's gleich in Perfekt geweckt.

0: Shepherd in der Musik eures Lebens mit Geronimo. Einen schönen guten Morgen um 6.41 Uhr.
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0: Ja, etwas mit den eigenen Händen schaffen, das lange blau bleibt. Genau darum geht's in unserer Aktion Heimat, Handwerk, Herzblut.
2: In dieser Woche stellen wir euch jeden Tag einen traditionellen Handwerksbetrieb aus der Region vor. Radio Bamberg-Reporterin Anja Troll war dafür bei der Goldschmiede Kastner in der Bamberger Wunderburg.
3: Aus einem Stück Gold wird ein Ring fürs Leben. In der Goldschmiede Kastner in der Bamberger Wunderburg entsteht Schmuck noch in Handarbeit, denn Geschäftsführer Gerald Kastner hat sein Hobby vor 41 Jahren zum Beruf gemacht.
4: Ich liebe den Job. Ich habe mein ganzes Leben lang nie gearbeitet. Das war immer bloß Spaß und Hobby und ich habe mir nie vorstellen können, dass ich dafür auch noch Geld bekomme und Geld verdienen kann. Und das ist ein schönes Gefühl, wenn man nie das Gefühl hat, dass man arbeitet wirklich.
3: Die Goldschmiede ist ein echter Familienbetrieb. Gerald Kastner arbeitet hier gemeinsam mit seiner Frau, Tochter Letizia und einer langjährigen Mitarbeiterin. Was Kunden bei dem vierköpfigen Team alles machen lassen können, erzählt Letizia Kastner.
5: Wenn die Kunden zum Beispiel Schmuck haben und der ist kaputt, dann bereiten wir das wieder auf. Wir polieren ganz viel, dass der Schmuck wieder ausschaut wie neu. Wir machen Neuanfertigungen, wir wechseln Batterien. Wir machen eigentlich alles, was den Schmuck betrifft, machen wir.
3: Manche Reparaturen dauern dabei nur eine Stunde. Für ein individuell angefertigtes Schmuckstück braucht es dagegen oft

0: mehrere Monate. Gerade diese Unikate liegen Gerald Kastner dann besonders am Herzen.
1: Es ist speziell, wenn man irgendwas angefertigt hat und muss es verkaufen, will man es nicht verkaufen. Und ich habe mir auch mal ein Zwiegespräch mit einem Kunden geliefert, dass die zum Schluss sagt, sagen Sie mal, wollen Sie eigentlich das Schmuckstück verkaufen oder wollen Sie es behalten? Ich habe gesagt, okay, ich verkaufe es, aber ich möchte Ihre Adresse haben, damit ich es ab und zu mal wieder besuchen kann.
0: Mit 70 Jahren weiß Gerald Kastner, dass er den Familienbetrieb nicht

0: wenn man Gerald Kastner so reden hört, wirklich Gänsehaut. Dankeschön, Anja. Handwerk ist eben mehr als nur ein Beruf. Oft ist es Leidenschaft, Tradition und Familie zugleich.
1: Ja, und genau diese Geschichten, die bekommt ihr nur bei Radio Bamberg in unserer Reihe Heimat, Handwerk, Herzblut.
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1: Guten Morgen, Sommerferien und Sommer in der schönsten Region der Welt. Was für ein Wetter, das ist ja Wahnsinn und hört gar nicht mehr auf. Wir bräuchten allerdings, ich will gar nicht jammern, aber jeder weiß das, wir bräuchten langsam mal etwas Regen, ja?
2: Ja, wobei die Gärten und vor allem die Rasenflächen der Region, also die sind ja wirklich eine Mischung aus

0: Heu, Wüste und Dürre, ja, aber auch absolut in Ordnung so, weil wenn du das gießen willst, also da... Pff.
1: Ja, Mischung aus Heu und Heulen.
0: Heulen, ja.
1: Wenn man das anschaut, muss man wirklich sagen. Heute strahlender Sonnenschein, es bleibt häufig wolkenlos, Temperaturen 28 bis 31 Grad. Ab morgen inklusive Wochenende wird es dann noch heißer.
0: Mhm. Achtung, Staus und Blitzer aktuell hier bei Radio Bamberg. Wir legen los, guten Morgen.
2: Guten Morgen, Herr Barin. A70 Bamberg Richtung Schweinfurt auf der Mainbrücke. Barren-LKW Standstreifen blockiert. Bitte Vorsicht, danke, ciao.
0: Danke dir, dann wird auch noch geblitzt und zwar A73 Bamberg-Nürnberg bei Erlangenbruck. B505 Bamberg-Hirscheid bei Petstadt die 100. Eichenhöhl beide Richtungen. Staffelbach an der Kirche und für noch mehr 0951 98 29 029.
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0: Die 80er mit Pat Benatar und Love is a Battlefield hier bei Radio Bamberg. Einen schönen guten Morgen an diesem Mittwoch. In der EU gelten ab heute neue Regeln, beispielsweise für Verpackungen, damit es eben in Zukunft weniger Müll gibt. Mehr Infos gleich in den Radio Bamberg Nachrichten um 7 Uhr.
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11: Ich bin Angela Kress. Guten Morgen. Viele Flüsse haben ja gerade zu wenig Wasser und Schiffe müssen mit weniger Ladung fahren. Versorgungsengpässe gibt es aber nicht. Bundesverkehrsminister Bilger hat der Rheinischen Post gesagt, dass die Versorgung Stand jetzt gesichert sei. Es müsse aber mehr Güterverkehr von den Flüssen auf Schiene und Straße verlagert werden. Bund und Länder wollen sich heute darüber abstimmen. In der EU gelten ab heute neue Regeln für Verpackungen, damit es in Zukunft weniger Müll gibt. Die Regeln kommen schrittweise. Neu ist erstmal eine Obergrenze für die Chemikalie PFAS in Lebensmittelverpackungen. Die hilft zum Beispiel dabei, dass Burgerkartons nicht durchweichen. Es gibt aber Hinweise darauf, dass die Gesundheit schädlich ist. Ab 2030 werden dann auch die Regeln für Plastik um Obst und Gemüse strenger. Es ist ein beeindruckendes Naturschauspiel. Teile Europas erleben heute eine totale Sonnenfinsternis. In Bayern ist sie als tiefpartielle Finsternis zu bestaunen. Moritz Einzel berichtet.
12: Es wird mit die größte Sonnenfinsternis in Bayern seit der totalen Finsternis vor fast genau 27 Jahren am 11. August 1999. Die Sonne wird schon sehr tief stehen, wenn sich der Neumond davor schiebt. Im Maximum gegen 7:45 am Abend werden rund 90% der Sonnenscheibe verdeckt sein. Bei der Sonnenbeobachtung ist eine zertifizierte Schutzbrille unabdingbar, sonst drohen dauerhafte Augenschäden.
11: In Kolumbien versuchen Retter immer noch Überlebende zu finden. Nach dem schweren Erdbeben vorgestern gelten viele Menschen als vermisst. In einem Ort gab es ein Happy End. Dort haben Retter eine Frau lebend gefunden, die fast 30 Stunden lang zwischen den Trümmern eines Gebäudes eingeklemmt war. Die Regierung geht von mehr als 180 Toten und mehr als 2500 Verletzten aus. Wer studiert oder eine Ausbildung macht, kann vom Staat ja unter bestimmten Voraussetzungen Geld kriegen. Und das Bundeskabinett will heute eine BAföG-Reform auf den Weg bringen. Dann soll es in Zukunft mehr Geld geben. Unter anderem soll der Grundbedarf in zwei Schritten bis zum Frühjahr 2029 um insgesamt rund 90 Euro pro Monat steigen.
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13: Mit Richard Pattberger einen schönen guten Morgen. Die Bamberger Symphoniker sind für den Titel Orchestra of the Year nominiert, verliehen vom britischen Klassikmagazin Grammophon. Auf der Liste stehen unter anderem auch das London Philharmonic Orchestra und das Tonhalle-Orchester Zürich. Abstimmen kann man bis zum 25. August. Den Link gibt's unter radio-bamberg.de. Vorsicht Blaualgen. Das Gesundheitsamt am Landrat St. Bamberg hat am Baggersee Breitengüßbach Wasserproben.

0: Proben entnommen. Dabei wurden laut Bayerischem Landesamt für Gesundheit und Lebensmittelsicherheit vereinzelt Blaualgen nachgewiesen. Deshalb warnt das Gesundheitsamt bis auf Weiteres vor dem Baden im Baggerseebreiten-Güßbach. Mehr Nachrichten aus der Region gibt's wieder um 7:30.
1: Dankeschön, Richard. Einen schönen guten Morgen. Auch heute strahlender Sonnenschein. Es bleibt häufig wolkenlos. Temperaturen 28 bis 31 Grad. Auch das Wetter zur Beobachtung der partiellen Sonnenfinsternis am Abend passt perfekt. Achtung, Brille notwendig. In der steinklaren Nacht kühlt es dann wieder stark ab, auf Frühwerte um 10 Grad. Und wir schauen auf die Radi-Bamberg-Aussichten. Für Bamberg, Forchheim und die Region von morgen bis Samstag sehr sonnig. Morgen bis zu 34, anschließend steigert sich die Hitze auf 33 bis 36 Grad.
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3: Boah, und da wird fleißig geblitzt, auf der A73 Bamberg-Nürnberg bei Erlangenbruck, 505 Bamberg-Hirscheid bei Pettstadt 100, Eichenhöhl beide Richtungen Ortsdurchfahrt und Staffelbach an der Kirche steht auch einer. Für noch mehr 0951 98 29 029.
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3: Guten Morgen.
1: Schönen guten Morgen. Heute Mittwoch, 12. August 2026. Gleich Kamerad mit Hug Yourself und das hier ist Mr. Brian Adams.

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0: Kamerad, um genau 7:12 einen tollen Start in euren Mittwoch. Instagram, Facebook, TikTok und viele andere Plattformen. Für viele von uns ganz selbstverständlich gehören die dazu zum Alltag. Da werden Fotos, Videos oder sonst was gepostet und es wird erzählt, was man vielleicht gerade gemacht hat oder macht.
1: Ja, aber oft denken wir überhaupt nicht drüber nach, was mit diesen ganzen Bildern und Infos später passieren kann, welche Risiken es gibt. Und genau deshalb müssen wir drüber sprechen mit Jutta Schindler aus der Radio Bamberg Redaktion. Du hast nämlich das Ganze selbst erlebt.
2: Ja, eins meiner Bilder auf Instagram, das wurde für ein Fake-Profil verwendet. Jemand hat sich dadurch als ich ausgegeben und nicht nur mein Hauptprofil, sondern auch noch eine unseriöse Seite auf diesem Fake-Profil verlinkt. Zum Glück haben dann viele Bekannte das direkt gecheckt und mir geholfen, das Profil zu melden, sodass es schnell gelöscht wurde. Wer das allerdings war oder ob das nochmal passiert,

0: Das weiß ich natürlich nicht.
1: Absolut, ja. Ganz verhindern lässt sich sowas kaum. Aber wie kann ich mich vielleicht trotzdem schützen?
0: Theoretisch ist es einfachste natürlich einfach nichts mehr zu posten. Das ist aber jetzt auch keine richtige Lösung. Wichtig ist, wenn sowas passiert, Beweise sammeln und das Ganze bei der Polizei zur Anzeige zu bringen. Außerdem sollte man immer vorsichtig sein, was genau man von sich preisgeben möchte und sich immer bewusst sein, was einmal im Internet ist, das bleibt auch dort.
2: Also keine Angst vorm Internet, aber persönliche Daten und Fotos immer genau beobachten, damit da kein Schmuh betrieben wird damit.

0: Einfach mehr Abwechslung hier bei Radio Bamberg gehört perfekt geweckt mit Sean Cougar und Hurt So Good. Einen schönen guten Morgen, gleich 7:50. Heute wieder viel, viel Sonne, häufig wolkenlos, Temperaturen bis zu 31.
1: Blitzer-Update, einer steht auf der A73 bei Erlangenbruck, 505 Pettstadt, neue Stelle Pommersfelden an der Pizzeria, Eichenhüll beide Richtungen und Staffelbach an der Kirche.
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0: So, meine Damen und Herren, folgende Situation gestern in unserer Musik-Battle-Gruppe, ja. Was ist das Motto, was ist das Thema? Meine Wenigkeit, also Stego, schreibt da rein. Okay, Thema morgen, Stego und Fabis aktuelle Lieblingssongs, okay?
1: Ja.
0: Aktuell. So, mein Vorschlag, Martin Garrix und Ed Sheeran. Wir sind uns einig, wunderschön.
1: Ja, finde ich auch nicht schlecht.
0: So, und jetzt
1: kommt mein aktueller Lieblingssong, den ich aktuell am liebsten höre.
0: Ja, genau.
1: Ja, den höre ich einfach aktuell am liebsten, weil er zum Wetter passt, der passt zur ganzen Situation. Das ist einfach mein aktueller Lieblingssong.
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0: Ich muss kurz einhaken, ja. Also ich liebe diesen Song auch.
1: Ja.
0: SSE Weltklasse. Aber ich möchte jetzt von unserer Community, von unseren Hörern wissen, ist das Schiebung? Soll der Vorschlag von Fabi Hollett heute im Musikbattle zählen oder wird das Ganze am grünen Tisch entschieden?
1: Ja, also
0: aktueller Lieblingssong.
1: Aktueller Lieblingssong.
0: Dein aktueller Lieblingssong ist aus dem Jahr, was hast du gesagt, Richard, aus welchem Jahr?
4: 1985.
0: Da war der Typ noch nicht mal geboren.
1: Ja, aber es hat mein aktueller Lieblingssong. Es ist halt aktuell mein Lieblingssong. Du hast ja nicht gesagt, suche einen Lieblingssong, der aktuell in den Charts ist. Der muss ja jetzt aus dem Jahr 2026 sein. Das hast du niemals.
0: Wir lassen die Hörer entscheiden.
1: Niemals gesagt.
0: Und am Ende fällt Richie aufgrund der Hörerreaktionen das Urteil um 7:45. Mhm. Nur hier im Perfekt geweckt.
1: Ah.
0: Ich kann auch mit Niederlagen umgehen, aber nicht so. Nicht so, Hollett.
1: Also ich habe eine gute Rechtsschutz, ist überhaupt gar kein Problem.
4: Ich habe eine Erklärung. Ja? Ich glaube, Fabian hat immer noch einen Kassettenspieler in seinem Auto und die einzige Kassette, die er besitzt, ist halt von 1985 von seinen Eltern.
1: Es wäre auch eine Möglichkeit, vielleicht war ich auch eingefroren. Ja?
4: Nee.
0: Es wäre gut gewesen, ja. Also schickt uns gerne mal eine WhatsApp ins Studio. Soll das von Fabi zählen? Ja, nein. Abstimmung läuft bei Instagram. Und dann stellen wir uns jegliche Entscheidung von Dr. Richard Partberg um 7:45, okay?
1: Fleischhammer. Ich glaube, ich habe eh schon gewonnen.
0: Ja, geht so.
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0: Ganz schön guten Morgen. Wieder gibt's mal Alarm am Main wegen der hohen Wassertemperaturen und des niedrigen Abflusses. Mehr Infos gleich in den Radio Bamberg Nachrichten um 7:30 mit Richard Pattberg.
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14: Um 7:30 im Studio Richard Pattberg. Einen schönen guten Morgen. Alarm am Main. Wegen der hohen Wassertemperaturen und des niedrigen Abflusses gilt der Alarmplan jetzt für den gesamten Main bis Bamberg. Rund um Würzburg werden derzeit etwa 27 Grad Wassertemperatur gemessen. Noch ist der Sauerstoffgehalt unkritisch, so die Bezirksregierung von Unterfranken. Trotzdem ist die Hitze eine große Belastung für Tiere und Pflanzen. Kläranlagen und Industriebetriebe, die Wasser in den Main einleiten, sollen deshalb ihr Verhalten an die Situation anpassen. Gleichzeitig wird Wasser aus Mittelfranken ins Main-System übergeleitet. Aus dem Brombachsee und Rotsee fließen zusammen 9 Kubikmeter pro Sekunde in Richtung Main täglich mehr, also rund 780.000 Kubikmeter. Der neue Wirtschaftsbeirat der Stadt Bamberg hat seine Arbeit aufgenommen. Darin sitzen Vertreter aus Wirtschaft, Handwerk, Handel, Gastronomie, Wissenschaft und Arbeitnehmervertretungen. Das Gremium soll Stadtpolitik und Verwaltung beraten und frühzeitig wirtschaftliche Herausforderungen aufgreifen. Als nächstes ist eine Klausurtagung geplant, um die wichtigsten Handlungsfelder festzulegen. Danach soll der Beirat mindestens viermal jährlich tagen. Premiere in Bamberg. Der MTV Bamberg richtet erstmals eine Paddel-Stadtmeisterschaft aus am 18. und 19. September. Wie der Verein aktuell mitteilt, wird im Herren- und Damen-Mix-Doppel gespielt. Anmelden können sich Sportlerinnen und Sportler aus Bamberger Vereinen sowie aus dem Landkreis. Bis zum 9. September ist das möglich. Auf die Siegerinnen und Sieger warten Preisgelder und Sachpreise.

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0: Das Bundeskabinett beschließt heute zwei wichtige Gesetzentwürfe. Zum einen sollen die Nachrichtendienste angesichts wachsender hybrider Bedrohungen und mehr Befugnisse bekommen. Zum anderen will die Bundesregierung das BAföG erhöhen. Die Wohnkostenpauschale steigt zum Sommersemester 2027 von 380 auf 440 Euro, später als ursprünglich geplant. Der Grundbedarf soll bis 2029 auf 563 Euro steigen. Bei der Leichtathletik-Europameisterschaft in Birmingham hat Owen Hansa die Bronzemedaille über 100 Meter gewonnen. Zuvor sicherte sich Hammerwerfer Merlin Hummel aus Kulmbach die Silbermedaille. 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
2: Dankeschön, Richard. Einen schönen guten Morgen an diesem Mittwoch, 12. August. Heute strahlender Sonnenschein, häufig wolkenlos. Temperaturen 28 bis 31 Grad. Auch das Wetter zur Beobachtung der partiellen Sonnenfinsternis am Abend hervorragend. Aber bitte Brille besorgen, gar nicht so einfach. Die Radio Bamberg Aussichten für Bamberg, Forchheim und die Region. Von morgen bis Samstag sehr sonnig, Temperaturen morgen bis zu 34. Anschließend steigert sich die Hitze nochmal, dann bis zu 36 Grad.
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3: Servus, liebe Autofahrer. Es wird geblitzt auf der A73 Bamberg-Nürnberg bei Erlangenbruck. 505 Bamberg-Hirschheit bei Petschner die 100. Pommersfelden, Höhe Pizzeria an der Bushaltestelle. Eichenhöhl, beide Richtungen Ortsdurchfahrt. Staffelbach an der Kirche steht auch einer. Für noch mehr 0951 98 29 029.
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2: Moin. Guten Morgen. Gleich wieder dieser Ohrwurm. Hands up, Gabriella.
3: Ach so.
2: Vorher ABC, When Smokey Sings. Euch allen einen tollen Start in diesen Tag.

0: Cat's Eye und Gabriella um 7.42 Uhr. Einen schönen guten Morgen. Hier ist Radio Bamberg, perfekt geweckt mit Stego und Fabi. Heute ein Tag, an dem wir ein paar Stunden wahrscheinlich alle in den Himmel schauen werden. Heute Abend kurz nach 7 können wir eine fast perfekte Sonnenfinsternis sehen. Der Mond wird die Sonne zu ca. 90% bedecken.
1: Ja, allerdings wird sie da schon sehr tief im Westen stehen, also braucht ihr einen guten Aussichtspunkt, um das auch bestaunen zu können.

0: Es gibt aber einen Mann, der dieses Problem nicht hat, denn er hat heute Abend den besten Blick, den man überhaupt haben kann. Unser Radio Bamberg Heißluftballonfahrer Axel, einen schönen guten Morgen. Erzähl uns mal, was hast du vor?
1: Ja, seit ein paar Wochen bin ich am Vorbereiten. Ich hatte da so eine Idee, dass ich

0: ganz nah dran an der fast totalen Sonnenfinsternis, also nur 90%. Du musst das Haus nicht verlassen. Hast du schon eine blasse Vorstellung davon, wie das heute Abend dann sein wird?
1: Nein, und ich bin ja jetzt seit 30 Jahren beim Ballonfahren dabei. Diese Konstellation, dass wir gleichzeitig, wenn die Sonnenfinsternis ist, dass wir mit dem Ballon am Himmel sein können, die ist jetzt einmalig und die wird es auch so schnell nicht mehr geben. Also ich selber werde es nicht mehr erleben. Nein.
2: Ja, erst 2081 ist die nächste, dann sogar totale Sonnenfinsternis. Hast du Bedenken wegen der Sicht heute?
1: Nein, vor allen Dingen ist die maximale Bedeckung der Sonne, die ist ja kurz nach 8 Uhr. Es wird ja dann wieder heller. Es wird zwar etwas dunkler sein als zu einem normalen Sonnenuntergang, aber wir kriegen ja dann auch wieder Licht zum Sonnenuntergang.
0: Also, Axel, der Radio Bamberg Heißluftballonpilot, ja, der ist heute bei der Sonnenfinsternis ganz nah dran, denn er hebt ab.
2: Und das Ganze wird gestreamt, live im Internet, auf YouTube und Twitch könnt ihr da mit dabei sein.
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1: Guten Morgen, 7:48. Was für ein Wetter aktuell, und es wird ja die nächsten Tage noch heißer. 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

0: Eintritt für die genannten Bäder. Viel Spaß beim Planschen. Jetzt schon mal an die Sonnencreme denken.
1: Absolut. Heute viel Sonne, häufig wolkenlos bis zu 31, morgen bis zu 34 und danach sogar bis zu 36 Grad.
0: Da hechelt der Steger. Ja. Achtung Blitzer, A73 Bamberg-Nürnberg bei Erlangen-Bruck, 505 bei Pettstadt steht einer. Pommersfelden an der Bushalte hier bei der Pizzeria. Ne? In Eichenhöhl beide Richtungen Ortsdurchfahrt, Staffelbach an der Kirche. Und für noch mehr 0951 98 29 029. 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
1: Jetzt die Sunrise Avenue und Fairy Tale Gone Bad.
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0: Harry Hilson und I Like in der Musik eures Lebens. Einen schönen guten Morgen. Für junge Menschen wird der Einstieg ins Berufsleben weltweit schwieriger. Mehr Infos gleich in den Radio Bamberg Nachrichten um 8 Uhr.
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6: Ich bin Angela Kress. Guten Morgen. Für junge Menschen wird der Einstieg ins Berufsleben weltweit schwieriger. Ein Grund: die künstliche Intelligenz verändere zum Beispiel kaufmännische und verwaltende Tätigkeiten, sagt die internationale Arbeitsorganisation ILO. Dirk Zeitler berichtet.
7: Gerade Jobs, über die viele junge Menschen bislang ins Berufsleben einstiegen, könnten sich durch Automatisierung und generative KI besonders schnell verändern. Einige der Jobs blieben zwar, stellten aber neue Anforderungen. Gefragt seien deshalb digitale Kenntnisse sowie die Fähigkeit zur Kontrolle von KI-Ergebnissen. Die Organisation fordert deshalb mehr Investitionen in gute Bildung.
6: Die EU geht gegen den Verpackungsmüll an. Ab heute greifen schrittweise neue Regeln, die etwa Plastik und große Verpackungen weiter eindämmen sollen. Der NABU spricht von einem Meilenstein und hofft, dass die Recyclingbranche angekurbelt wird. Der Handelsverband Deutschland sagt, dass noch nicht klar ist, wie Unternehmen im Lebensmittelbereich Quoten einhalten sollen. Es fehle nämlich das nötige Material. Bundesverkehrsminister Bilger will Flüsse weiter ausbauen. Das hat er vor Beratungen mit seinen Länderkolleginnen und Kollegen angekündigt. Dem Redaktionsnetzwerk Deutschland sagte er, dass er darüber auch mit den Umweltverbänden sprechen werde. Hintergrund sind die aktuell niedrigen Pegel. Schiffe können nur mit weniger Ladung fahren. Bilger will verhindern, dass es regelmäßig zu solchen Problemen kommt. Zwischen den beliebten indonesischen Inseln Bali und Lombok ist eine Fähre in Brand geraten. Mithilfe von Schiffen, Rettungsbooten und einem Hubschrauber sollen die Menschen evakuiert werden. Starker Wind und dichter Rauch machen das allerdings schwierig. Ob auch Ausländer an Bord waren, ist laut Hafenbehörde noch unklar. Grundsätzlich wird die Strecke auch von vielen Urlaubern genutzt. Freude bei deutschen Sportlerinnen und Sportlern. Bei der Leichtathletik-EM in Birmingham hat Owen Ansah gestern Bronze über die 100 Meter geholt. Kurz davor hatte sich Hammerwerfer Merlin Hummel Silber gesichert. Und auch bei der Schwimm-EM in Paris lief's rund. Isabel Gose hat über 800 Meter Freistil Silber geholt. Bronze ging an ihre Teamkollegin Maja Werner.
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8: Mit Richard Pattberger einen schönen guten Morgen. Wegen hoher Wassertemperaturen und niedrigem Abfluss hat die Regierung von Unterfranken für den gesamten Main bis Bamberg einen Alarmplan aktiviert. Bei Würzburg hat der Main derzeit rund 27 Grad, eine große Belastung für Tiere und Pflanzen. Zur Entlastung werden täglich etwa 780.000 Kubikmeter Wasser aus dem Brombach und dem Rotsee ins Main-System übergeleitet. Bambergs neuer Wirtschaftsbeirat hat seine Arbeit aufgenommen. Vertreter aus Wirtschaft, Handwerk, Handel, Gastro, Wissenschaft und Arbeitnehmerschaft sollen Stadtpolitik und Verwaltung beraten. Als nächstes steht eine Klausurtagung an. Danach soll der Beirat mindestens viermal im Jahr tagen. Mehr Nachrichten aus der Region gibt's wieder um 8:30.
9: Dankeschön, Richard. Einen schönen guten Morgen. Es ist Mittwoch, kurz nach 8 und wir wissen, dass wir heute strahlenden Sonnenschein bekommen, häufig wolkenloser Himmel, Temperaturen bis zu 31. Perfektes Wetter für die partielle Sonnenfinsternis am Abend. Und wir kriegen ganz viele Nachrichten in Form von: Hey, wo bekomme ich noch eine Brille her? Wir

0: wissen es leider auch nicht überall. Bei keinem Optiker sind irgendwie welche vorrätig. Wenn ihr noch Tipps habt für uns, dann schickt uns gerne eine WhatsApp. Die Radio Bamberg Aussichten für Bamberg-Forchheim und die Region von morgen bis Samstag sehr sonnig. Morgen bis zu 34, anschließend dann sogar bis zu 36 Grad.
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2: Gefahrenmeldung zuerst. A73 Coburg-Bamberg zwischen Ebensfeld und Zapfendorf. Auf der linken Spur eine Plane. Dann die A73 Nürnberg-Bamberg zwischen Bamberg Süd und Ost. 1 Kilometer Stau plus 3 Minuten. Blitzer. A73 Bamberg-Nürnberg bei Erlangen-Bruck. B505 Bamberg-Hirscheid bei Pettstadt. In Pommersfelden Höhe Pizzeria. Eichenhüll beide Richtungen Ortsdurchfahrt und Staffelbach. An der Kirche hier Fuß vom Gas. Habt ihr noch mehr? Dann 0951 98 29 029.
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2: Wunderschönen guten Morgen.
0: Guten Morgen und ausnahmsweise gibt's heute mal Streit, richtigen Streit in Perfekt geweckt. Es geht um das Musikbattle und Fabis, ich sag mal, unlautere Methoden.
2: Ja, ja.
0: Ich habe ja gefragt, liebe Radio Bamberg Community, soll der Vorschlag von Fabi, weil es kein aktueller Hit ist, zählen? Anne, was sagst du?
3: Guten Morgen. Ja, der Lieblingssong von Fabi soll zählen. Ciao.
0: Ja,
3: ciao.
0: Dann bist auch du bei mir unten durch. Wunderbar. Auflösung Musikbattle. Alles nicht so ernst gemeint, ja. Also nicht, dass ihr denkt, wir streiten wirklich.
2: Doch,
0: wir haben zwar schon ein blaues Auge.
2: Genau.
0: Gleich Dua Lipa, Love Again und hier Cool and the Gang und Fresh.

0: Dua Lipa, Love Again, hier ist Perfekt geweckt am Mittwoch, 12. August, einen schönen guten Morgen. Normalerweise mache ich diese Sendung sehr, sehr gerne. Heute nicht.
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0: Der Grund dafür, auch Kollegin Anna Blender ist mittlerweile da, Richie ist da, Fabi ist da.
2: Ja. Guten Morgen.
0: Grund dafür, ich habe gestern reingeschrieben in unsere Gruppe, ja, Anna.
2: Ja.
0: Motto morgen, also sprich heute, aktuelle Lieblingssongs. Nächste Woche Cover-Songs, okay? Mhm. Aktuelle Lieblingssongs, ich habe es darauf bezogen, also weißt du, was aktuell ist? Aktuell?
2: Ja. Ja, halt jetzt in diesem Moment sozusagen.
0: Genau, und deswegen habe ich mich für diesen hier entschieden. Wie du vielleicht weißt, mag ich Ed Sheeran. Gemeinsam mit Martin Garrix und Repeat It.
3: Und ich habe das aktuelles Lieblingslied eben auf mich bezogen, auf anders. Ich habe es halt anders gesehen.

0: welches Lied höre ich aktuell am liebsten? Und da ist mir ein Urlaubslied eingefallen. Und das kommt von STS.
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0: Das ist eben aktuell mein Lieblingslied. Und wenn es so weitergeht, kommt das wieder in die Charts und wird auch zum aktuellen Charterfolg-Hit.
2: Ja. Dann passt doppelt. Und jetzt, Anna, bevor du verkünden darfst und so,
3: ja,
2: kommt Richard Partberg mit einer kleinen
3: Zeitreise. Ich habe mich schon gefragt, warum der hier neben mir steht.
2: Eine kleine Zeitreise, meine Damen und Herren.
4: Ja, ins Jahr 1985. Boris Becker hat gerade zum ersten Mal Wimbledon gewonnen. Michail Gorbatschow ist der neue starke Mann in der Sowjetunion. Das Wrack der Titanic wurde entdeckt. Die Fernsehserie Lindenstraße startet im deutschen Fernsehen. Unser Bundeskanzler heißt Helmut Kohl.
2: Und Matthias Steger geht in die zweite Klasse der Ruprecht-Schule in Bamberg.
0: Ja. Und mein aktuelles Lieblingslied wird geschrieben von Gerd Steinbecker aus der Band STS. Und jetzt wollen wir natürlich wissen,
4: wie ist ausgegangen?
0: Liebe Anna, walte deines Amtes. Wer hat gewonnen?
3: Ich bin ganz perplex hier. Ich habe irgendwie nicht mit dem Ganzen gerechnet, aber ich versuche mich jetzt mal so ein bisschen einzugrooven in diese Stimmung.
0: Besser wäre es, wenn du das Ergebnis erzählen
3: würdest. Ja, mit 77% irgendwann bleibe ich dann dort. Ja! Herzlichen Glückwunsch, Fabi.
0: Meine sehr verehrten Damen und Herren, jetzt kommt also Fabis aktuelles Lieblingslied aus dem Jahr 1985, STS, in einer Live-Version.
2: Irgendwann Glückwunsch, Fabi!
0: Bleib wieder dort. Dankeschön,
2: ich Matthias. Hab dich lieb.
0: Dankeschön.
2: Ich liebe ja das Lied auch. Aber ein Deal vielleicht?
0: Was denn?
2: Ein Deal?
0: Danach deins?
2: Nee.
0: Was denn?
2: Jetzt deins und das Frühstück geht auf dich?
0: Ich esse gerade. Wenn du es Skier mit Apfelsine magst, dann guten Appetit. Damit.
2: Also jetzt STS. Viel Spaß.
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0: Ist das ein Wahnsinnsong? SDS, irgendwann bleib ich dann dort. So, es ist 19 Minuten nach 8, ich bin wieder super drauf. Super drauf.
1: Warum?
0: Nee, wirklich. Nee, ja, das Lied hat er entschädigt.
1: Ja, also wirklich. Ja, könnt ihr nochmal hören.
0: Ich
1: komm,
0: auch.
1: Komm, wir spielen es einfach nochmal.
0: Einfach nochmal. Strahlender Sonnenschein heute, wolkenloser Himmel, Temperaturen 31. Ab morgen wird es dann peu à peu noch heißer.
1: Ich könnte mal hier für irgendwie Montagabend eine Stunde Live-Hits von STS.
0: Hat man schon mal. Wohnzimmerkonzerte.
1: Könnte man nochmal machen. Ich wäre dafür.
0: Ich auch.
1: Ich spreche mal mit dem Chef. Jawohl. Gut, jetzt Achtung, A73 Nürnberg-Bamberg zwischen Bamberg Süd und Ost. 1 Kilometer Stau plus 4 Minuten Wohnzimmerkonzert. Weißt du, wie lange das her ist? Das war Corona.
0: Ich weiß,
1: ja. Oh Gott. Blitzer A73 Bamberg-Nürnberg bei Erlangen-Bruck. 505 Pettstadt Uttenreuth an der Polizei. Da kannst du sofort kassieren dann und zahlen. In Pommersfeldenhöhe, Pizzeria und Eichenhöhle in beide Richtungen. Allen unterwegs, gute Fahrt.
0: Und wir gehen der Frage nach. Zuerst die Henne oder das Ei?
2: Markus Appel ist der Radio Bamberg Besserwisser.
3: Da dachte ich, ich hätte das schon längst gehabt, aber Denken ist ja bekanntlich Glückssache, was immer das heißen mag. Jedenfalls bin ich heute über die alte Frage gestolpert, wer denn nun zuerst da war, die Henne oder das Ei? Die Frage beschäftigt die Menschheit vermutlich schon länger als die Frage, warum Hühner unbedingt über die Straße wollen. Die wissenschaftliche Antwort lautet, das Ei war zuerst da. Und zwar mit riesigem Vorsprung. Eier gab es ja bereits hunderte Millionen Jahre, bevor auch nur das erste Huhn über einen Bauernhof stolperte. Schon Fische, Amphibien und später Reptilien vermehrten sich mit Hilfe von Eiern. Aber wie entstand dann das erste Huhn? Irgendwann paarten sich zwei Vögel, die schon beinahe Hühner waren. Nennen wir sie vorsichtshalber Fasthühner. Bei der Weitergabe ihrer Erbanlagen kam es dann zu kleinen genetischen Veränderungen. Im Ei entwickelte sich dadurch ein Tier, das wir rückblickend als erstes echtes Huhn bezeichnen könnten. Das erste Huhn schlüpfte also aus einem Ei. Dieses Ei wurde allerdings noch von einem Fasthuhn gelegt. Jetzt könnte man ja einwenden, ein Hühnerei ist doch ein Ei, das von einem Huhn gelegt wurde. Dann wäre tatsächlich zuerst die Henne da gewesen. Versteht man unter einem Hühnerei dagegen ein Ei, aus dem ein Huhn schlüpft, gewinnt das Ei. Ich weiß, es ist sehr kompliziert. Vielleicht nochmal anhören im Podcast bei uns. Die Lösung hängt also ein wenig davon ab, was man unter einem Hühnerei versteht. Evolutionsbiologisch aber ist die Sache klar. Erst kam das Ei und dann das Huhn. Vermutlich schon damals leicht verwirrt.

0: Jabuzi und der Bar-Song, richtiger Sommerhit hier bei Radio Bamberg. Einen schönen guten Morgen. In Bamberg soll die Wirtschaft künftig stärker mitreden. Mehr Infos gleich in den Radio Bamberg Nachrichten um 8:30 mit Richard Partberg.
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14: Um 8:30 im Studio Richard Pattberg. Einen schönen guten Morgen. Die Wirtschaft in Bamberg soll künftig stärker mitreden. Dafür gibt es jetzt einen neuen Wirtschaftsbeirat. Mit dabei sind Vertreter von IHK und Handwerkskammer, Handel, Gastro, Startups, Universität, Agentur für Arbeit und Gewerkschaften.
15: Das Gremium soll Stadtpolitik und Verwaltung beraten und wirtschaftliche Themen frühzeitig aufgreifen. Vorsitzender ist Oberbürgermeister Sebastian Niedermeyer. Jetzt soll der Beirat zunächst in einer Klausurtagung seine wichtigsten Handlungsfelder festlegen. Danach sind mindestens 4 Sitzungen pro Jahr geplant. Ziel: gemeinsam Lösungen entwickeln und den Wirtschaftsstandort Bamberg stärken. Kerstin Rauschmeier, Radio Bamberg, Nachrichtenredaktion.
14: Gleich 2 Verkehrsunfälle mit 2 Radfahrern hat es gestern im Landkreis Forchheim gegeben. In Neunkirchen am Brand missachtete ein 36-jähriger Autofahrer laut Polizei an einer Einmündung ein Stoppschild und übersah einen vorfahrtsberechtigten Pedelec-Fahrer. Der 62-Jährige stürzte und kam in eine Klinik. Bei Eggolsheim bog eine 40-jährige Autofahrerin auf der Staatsstraße unmittelbar vor einem entgegenkommenden E-Bike-Fahrer ab. Der 65-Jährige stürzte, verletzte sich am Handgelenk und musste ebenfalls in eine Klinik. Die Polizei Forchheim ermittelt in beiden Fällen. Ein neues Kuppelgebäude entsteht an der Sternwarte Feuerstein und darin bekommt ein außergewöhnliches Teleskop endlich den passenden Platz. Der 4 Meter hohe und 9 Tonnen schwere Astrograph stammt aus der Optikerschmiede Carl Zeiss Oberkochen und wurde der Sternwarte vor rund 10 Jahren als Dauerleihgabe überlassen. Die VR-Bank-Stiftung Bamberg-Forchheim fördert den Bau mit 5.000 Euro. Künftig soll das Teleskop für Forschung und Bildungsarbeit genutzt werden, auch live und online für Schulen.
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14: Die EU geht gegen den Verpackungsmüll an. Ab heute greifen schrittweise neue Regeln, die etwa Plastik und große Verpackungen weiter eindämmen sollen. Der NABU spricht von einem Meilenstein und hofft, dass die Recyclingbranche angekuppelt wird. Der Handelsverband Deutschland sagt, dass noch nicht klar ist, wie Unternehmen im Lebensmittelbereich Quoten einhalten sollen. Es fehle nämlich das nötige Material. Freude bei den deutschen Sportlerinnen und Sportlern bei der Leichtathletik-EM in Birmingham hat Owen Unser gestern Bronze über 100 Meter Sprint geholt.

0: Kurz davor hatte sich Hammerwerfer Merlin Hummel aus Kulmbach Silber gesichert. Nach einer schwierigen Quali steigerte er sich im Finale und sagte danach:
1: Die Realität ist, ich habe das drauf. So. Und das war so der springende Punkt und seitdem ging es bergauf.
0: Im vergangenen Jahr war Hummel bereits Vize-Weltmeister geworden. 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
2: Dankeschön, Richard. Einen schönen guten Morgen. Es ist kurz nach 9 und Hochralf ist nach wie vor bei uns. Strahlender Sonnenschein, den er uns beschert. Es bleibt häufig wolkenlos. Temperaturen heute bis zu 31. Und in der Nacht kühlt es wieder ab auf Frühwerte um 10 Grad. Die Radio Bamberg Aussichten für Bamberg, Forchheim und die Region: von morgen bis Samstag sehr sonnig. Temperaturen morgen bis zu 34. Anschließend sogar bis zu 36 Grad.
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2: Guten Morgen. Achtung, A73 Nürnberg-Bamberg zwischen Bamberg Süd und Bamberg Ost. 1 Kilometer Stau plus 3 Minuten Blitzer. A73 Bamberg-Nürnberg bei Bruck, also bei Erlangenbruck. B505 Bamberg-Hirschheid bei Petstadt 100. Uttenreuth an der Polizei. Pommersfeldenhöhe Pizzeria. Eichenhöhe beide Richtungen. Staffelbach an der Kirche. Für noch mehr 0951 98 29 029.
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2: Guten Morgen.
1: Schönen guten Morgen.

0: Wunderschönen guten Morgen, hier ist Radio Bamberg am Gute Laune Mittwoch. Es ist Wahnsinn, die Sonne lacht. 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
0: Und alle fiebern natürlich dieser Sonnenfinsternis entgegen. Heute Abend ist dann die Sonne zu 90% bedeckt. Es ist nicht ganz so wie im Jahr 1999. Da gab es ja eine totale Sonnenfinsternis. Ja. Da war es ja auch stockdunkel. Ich kann mich noch erinnern, ich war ziemlich jung. Sah wunderbar aus, aber hatte auch diese Brille auf. Jetzt haben wir dieses große Problem mit diesen Brillen, denn schon blöd, hier, ne? Bei uns im Radio Bamberg sind die irgendwie ausverkauft. Es gibt einfach keine mehr. Und

0: könnte mir jetzt vorstellen, wer noch eine verkauft, der stellt sie für 2000 Euro bei Kleinanzeige rein.
1: Bitte, deswegen kaufe ich nicht.
0: Nein, aber ohne Witz, Diego, wir haben was Tolles. Man kann sich nämlich selbst eine Lochkamera bauen, mit der kann man in die Sonne schauen. Ohne, dass man sich wehtut, ohne dass die Augen darunter leiden. Wie das funktioniert mit der Lochkamera, das haben wir euch auf radio-bamberg.de mal verlinkt, ja. Das sucht einfach mal oben rechts nach Lochkamera und da gibt es einen Link dann, und da könnt ihr euch die kaufen, beziehungsweise selbst basteln. Müsst euch vorher

0: an der Bamberger Altenburg mit einem Schweißerhelm und schaust die Sonnenfinsternis des Anstieg. Und dieses Bild, das kriege ich nie mehr aus dem Kopf.
1: Würde ich machen.
0: Übrigens gibt es auch ein paar helle Leuchten, die wollen unbedingt dieses Ding dann mit dem Handy fotografieren. Das kann laut der NASA auch Probleme geben, vor allem wenn man es vergrößert. Da kann nämlich das Handy kaputt gehen. Ohne Witz.
1: Okay. Steffi schreibt übrigens, danke Fabi, dass ihr das mit der Lochkamera gesagt habt. Echt geil, danke.
0: Bitte Steffi.
1: Ja.
0: Also wenn ich dafür schon Danke bekomme und Lob, dann machen wir weiter.
1: Ab an den Basteltisch, fertig, los, jetzt gibt's den Live-Sommer.
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1: Guten Morgen, gleich 10 vor 9. Hier ist Radio Bamberg am Musikbattle Mittwoch, das Fabi für sich entschieden hat. Mit viel Beschiss, mit viel Betrug, aber gut. Glückwunsch zu deinem Erfolg. Nächste Woche drehen wir den Spieß dann mal um. Heute internationaler Tag der Jugend. Insofern hast du gedacht, du gehst ins Jahr 85 zurück.
2: Genau. Ich hab übrigens recherchiert, das Jahr, Originallied ist aus dem Jahr 83.
1: Ah, okay. Aber SDS immer wieder sensationell. Ja. So, dann, wenn ihr den Hund habt, dann habe ich noch eine Meldung für euch. Und zwar, Forscher haben jetzt in einer Studie herausgefunden, wenn man seinen Hund anlächelt, ist das für ihn genauso wie ein Leckerli.
2: Gut.
1: Also, Hund immer fleißig anlachen. Ich liebe meinen mehr als alles.
2: Hey, und dann spare ich aber viel Geld, wenn ich keine Leckerlis mehr kaufen muss.
1: Ja, auch das.
2: Ist ja echt cool.
1: Kurzes Update von den Straßen, sprich die aktuellsten Blitzer, bitteschön.
2: Nur die aktuellsten?
1: Ja.
2: Boah, da muss ich anders sortieren. Nee, war Spaß. Uttenreuth an der Polizei, Pommersfelden, Höhe Pizzeria 505 bei Pettstadt. Bei Erlangenbruck steht einer, Eichenhüll beide Richtungen und Staffelbach an der Kirche. Das waren jetzt übrigens alle. Weil ich bin ja schnell. Mein Name ist Dieter Thomasek, ich kann ganz schnell sprechen. Da kriege ich alle Blitzer unter und kann danach noch 10 Sekunden weiterreden.
1: Super, super.

0: Schönen guten Morgen mit Miley Cyrus und End of the World. Die Bundeswehr beobachtet mehr Drohnen über ihren Standorten. Mehr Infos gleich in den Radio Bamberg Nachrichten um 9 Uhr.
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4: Ich bin Angela Kress. Guten Morgen. Millionen Menschen werden am Abend fasziniert Richtung Horizont schauen, wenn sich der Mond vor die Sonne schiebt. In Deutschland wird es eine partielle Sonnenfinsternis geben. Unter anderem in Teilen Spaniens gibt es sogar eine totale Sonnenfinsternis. Pia Eschenbach berichtet von Mallorca.
5: Über ein Jahr haben die Behörden an den Sicherheitskonzepten und Straßensperrungen für den Tag gearbeitet. Bei den Maßnahmen geht es vor allem darum, Verkehrschaos zu vermeiden und die Waldbrandgefahr möglichst klein zu halten. Deshalb ist das Gebirge an der Westküste komplett für den Verkehr gesperrt, genauso Aussichtspunkte oder Buchten.
4: Mit der geplanten Reform der Kinder- und Jugendhilfe drohen nach Einschätzung des Sozialverbands Rückschritte bei Hilfen für Jungen und Mädchen mit Beeinträchtigungen. Schulassistenz für mehrere Kinder gemeinsam zu organisieren, könne für manche Kinder funktionieren, aber nicht für Kinder mit komplexen Behinderungen. Das Bundeskabinett will heute eine Reform auf den Weg bringen. Kinder- und Jugendhilfe insgesamt soll einfacher und wirksamer werden, aber auch Kosten sparen. Das Kabinett will heute auch die geplante BAföG-Reform auf den Weg bringen. Ein Teil der Reform, der Bedarfssatz der Ausbildungsförderung, soll schrittweise bis Frühjahr 2029 auf gut 560 Euro pro Monat steigen. Danach soll er regelmäßig ans Bürgergeld angepasst werden. Das Studierendenwerk denkt, dass damit künftig verhindert wird, dass das BAföG über Jahre hinter der Preisentwicklung zurückbleibt, schreibt die Rheinische Post. Die Bundeswehr beobachtet mehr Drohnen über ihren Standorten. Einige hundert mutmaßliche Drohnenüberflüge habe man seit Beginn des Kriegs in der Ukraine gemeldet, sagte ein Sprecher dem Redaktionsnetzwerk Deutschland. Deutschland sei täglich hybriden Bedrohungen wie etwa Spionage ausgesetzt. Im bundesweit zentralen Spielersperrsystem für Glücksspiele hat es im ersten Halbjahr rund 600.000 Abfragen gegeben. Wer im System eingetragen ist, darf zum Beispiel Spielhallen nicht betreten, das muss geprüft werden. Der Suchtbeauftragte der Bundesregierung geht von hochgerechnet gut 1,3 Millionen Spielsüchtigen aus.
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6: Mit Richard Pattberg einen schönen guten Morgen. Wegen hoher Wassertemperaturen und niedrigem Abfluss hat die Regierung von Unterfranken für den gesamten Main bis Bamberg einen Alarmplan aktiviert. Bei Würzburg hat der Main derzeit rund 27 Grad, eine große Belastung für Tiere und Pflanzen. Zur Entlastung werden täglich etwa 780.000 Kubikmeter Wasser aus Brombach und Rotsee ins Main-System übergeleitet. Bambergs neuer Wirtschaftsbeirat hat seine Arbeit aufgenommen. Vertreter aus Wirtschaft, Handwerk, Handel, Gastro, Wissenschaft und Arbeitnehmerschaft sollen Stadtpolitik und Verwaltung beraten. Als nächstes steht eine Klausurtagung an. Danach soll der Beirat mindestens viermal im Jahr tagen. Mehr Nachrichten aus der Region gibt's wieder um 9:30.
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7: Heute dank hoch Ralf wieder strahlender Sonnenschein. Es bleibt wolkenlos zumeist. Temperaturen erreichen 28 bis 31 Grad. Auch heute Abend zur partiellen Sonnenfinsternis. Bestes Wetter. Achtung, besorgt euch eine Brille oder beachtet die Tipps unter radio-bamberg.de. Die Radio Bamberg Aussichten für Bamberg-Forchheim und die Region. Von morgen bis Samstag bleibt es sehr sonnig. Temperaturen morgen bis zu 34, anschließend noch heißer, teilweise bis zu 36 Grad.
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8: Achtung bitte, A73 Nürnberg-Bamberg zwischen Bamberg-Ost und Memmelsdorf. Hier ist ein schwerer Unfall passiert mit LKW-Beteiligung. Bitte bildet eine Gasse für Rettungs- und Einsatzfahrzeuge. Das geht ganz einfach. Ihr bildet die Spur, die Rettungsgasse zwischen der ganz linken Spur und der Spur daneben und haltet diese unbedingt auch offen. geblitzt wird auf der A73 Bamberg.

0: Nürnberg bei Erlangenbruck, B505 Bamberg-Hirschheit bei Petstadt 100, in Uttenreuth an der Polizei, Pommersfeldenhöhe Pizzeria, Eichenhöhe beide Richtungen, Staffelbach an der Kirche. Für noch mehr 0951 98 29 029.
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2: Guten Morgen.
3: Morgen. In dieser Woche stellen wir euch wirklich sensationelle, tolle, traditionelle Handwerksbetriebe aus der Region vor. Gleich reden wir über die Goldschmiede Kastner.
0: Aus der Bamberger Wunderburg, da wird seit Jahrzehnten fleißigst gearbeitet.
3: Schönen guten Morgen jetzt mit Ultrabox.

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0: Tolles Duett hier bei Radio Bamberg. Zucchero und Paul Young mit Senza Una Donna. Ihr habt perfekt geweckt an diesem Mittwoch, 12. August.
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0: Ja, etwas mit den eigenen Händen schaffen, das lange bleibt. Genau darum geht's in unserer Aktion Heimat, Handwerk, Herzblut.
2: In dieser Woche stellen wir euch jeden Tag einen traditionellen Handwerksbetrieb aus der Region vor. Radio Bamberg-Reporterin Anja Troll war dafür bei der Goldschmiede Kastner in der Bamberger Wunderburg.
3: Aus einem Stück Gold wird ein Ring fürs Leben. In der Goldschmiede Kastner in der Bamberger Wunderburg entsteht Schmuck noch in Handarbeit, denn Geschäftsführer Gerald Kastner hat sein Hobby vor 41 Jahren zum Beruf gemacht.
4: Ich liebe den Job. Ich habe mein ganzes Leben lang nie gearbeitet. Das war immer bloß Spaß und Hobby und ich habe mir nie vorstellen können, dass ich dafür auch noch Geld bekomme und Geld verdienen kann. Und das ist ein schönes Gefühl, wenn man nie das Gefühl hat, dass man arbeitet wirklich.
3: Die Goldschmiede ist ein echter Familienbetrieb. Gerald Kastner arbeitet hier gemeinsam mit seiner Frau, Tochter Letizia und einer langjährigen Mitarbeiterin. Was Kunden bei dem vierköpfigen Team alles machen lassen können, erzählt Letizia Kastner.
5: Wenn die Kunden zum Beispiel Schmuck haben und der ist kaputt, dann bereiten wir das wieder auf. Wir polieren ganz viel, dass der Schmuck wieder ausschaut wie neu. Wir machen Neuanfertigungen, wir wechseln Batterien. Wir machen eigentlich alles, was den Schmuck betrifft, machen wir.
3: Manche Reparaturen dauern dabei nur eine Stunde. Für ein individuell angefertigtes Schmuckstück braucht es dagegen oft mehrere Monate. Gerade diese Unikate liegen Gerald Kastner dann besonders am Herzen.
4: Das ist speziell, wenn man irgendwas angefertigt hat und muss es verkaufen, will man es nicht verkaufen. Und ich habe mir auch mal ein Zwiegespräch mit einem Kunden geliefert, dass die zum Schluss sagen sie mal, wollen sie eigentlich das Schmuckstück verkaufen oder wollen sie es behalten? Ich habe gesagt, okay, ich verkaufe es, aber ich möchte ihre Adresse haben, damit ich es ab und zu mal wieder besuchen kann.
3: Mit 70 Jahren weiß Gerald Kastner, dass er den Familienbetrieb nicht ewig führen wird. Umso schöner ist für ihn, dass Tochter Letizia einmal übernehmen möchte. So bleibt das Goldschmiedehandwerk in der Familie und mit ihm die Leidenschaft.

0: Leidenschaft für Schmuckstücke, die oft ein Leben lang bleiben.
1: Ach, wenn man Gerda Kastner so reden hört, wirklich Gänsehaut. Dankeschön, Anja. Handwerk ist eben mehr als nur ein Beruf. Oft ist es Leidenschaft, Tradition und Familie zugleich.
2: Ja, und genau diese Geschichten, die bekommt ihr nur bei Radio Bamberg in unserer Reihe Heimat, Handwerk, Herzblut.
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0: Wir haben Sie nur hier bei Radio Bamberg, die echte Abwechslung mit Ray Dalton und The Unknown. Einen wunderschönen guten Morgen, alles Wichtige aus der Region gleich in den Radio Bamberg Nachrichten um 9:30 mit Richard Bartberg.
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3: Um 9:30 im Studio Richard Pappel. Einen schönen guten Morgen. Schwerer LKW-Unfall heute Morgen auf der A73 zwischen Bamberg-Ost und Memmelsdorf. Laut ersten Informationen der Polizei war ein LKW gegen kurz vor 9 Uhr in Fahrtrichtung Suhl nach rechts von der Fahrbahn abgekommen und auf dem Dach gelandet. Die Autobahn ist aktuell nicht vollgesperrt, der rechte Fahrstreifen ist befahrbar. Alarm am Main. Wegen der hohen Wassertemperaturen und des niedrigen Abflusses gilt der Alarmplan jetzt für den gesamten Main bis Bamberg. Anna Blender aus der Radio Bamberg Nachrichtenredaktion mit weiteren Infos.
4: Rund um Würzburg werden derzeit etwa 27 Grad Wassertemperatur gemessen. Noch ist der Sauerstoffgehalt unkritisch, so die Bezirksregierung von Unterfranken. Trotzdem ist die Hitze eine große Belastung für Tiere und Pflanzen. Kläranlagen und Industriebetriebe, die Wasser in den Main einleiten, sollen deshalb ihr Verhalten an die Situation anpassen. Gleichzeitig wird Wasser aus Mittelfranken ins Main-System übergeleitet. Aus dem Brombachsee und Rotsee fließen zusammen 9 Kubikmeter pro Sekunde Richtung Main. Das sind täglich also rund 780.000 Kubikmeter.
3: Premiere in Bamberg. Der MTV Bamberg richtet erstmals eine Paddle-Stadtmeisterschaft aus am 18. und 19. September. Wie der Verein aktuell mitteilt, wird im Herren-, Damen- und Mix-Doppel gespielt. Anmelden können sich Sportlerinnen und Sportler aus Bamberger Vereinen sowie aus dem Landkreis bis zum 9. September. Auf die Siegerinnen und Sieger warten Preisgelder und Sachpreise.
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3: Mit der geplanten Reform der Kinder- und Jugendhilfe drohen nach Einschätzung des Sozialverbands Rückschritte bei Hilfen für Jungen und Mädchen mit Beeinträchtigungen. Schulassistenz für mehrere Kinder gemeinsam zu organisieren, könne für manche Kinder funktionieren, aber nicht für Kinder mit komplexen Behinderungen. Das Bundeskabinett will heute eine Reform auf den Weg bringen. Kinder- und Jugendhilfe insgesamt soll einfacher und wirksamer werden, aber auch Kosten sparen. Das Kabinett will heute auch die geplante BAföG-Reform auf den Weg bringen. Ein Teil der Reform, der Bedarfssatz der Ausbildungsförderung, soll schrittweise bis Frühjahr 2029 auf gut 560 Euro pro Monat steigen. 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
5: Heute dank hoch Ralf wieder strahlender Sonnenschein. Es bleibt wolkenlos zumeist. Temperaturen erreichen 28 bis 31 Grad. Auch heute Abend zur partiellen Sonnenfinsternis. Bestes Wetter. Achtung, besorgt euch eine Brille oder beachtet die Tipps unter radio-bamberg.de. Die Radio Bamberg Aussichten für Bamberg, Forchheim und die Region. Von morgen bis Samstag bleibt es sehr sonnig. Temperaturen morgen bis zu 34, anschließend noch heißer, teilweise bis zu 36 Grad.
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6: Achtung bitte, A73 Nürnberg-Bamberg zwischen Bamberg-Ost und Memmelsdorf. Hier ist ein schwerer Unfall passiert mit LKW-Beteiligung. Bitte bildet eine Gasse für Rettungs- und Einsatzfahrzeuge. Das geht ganz einfach. Ihr bildet die Spur, die Rettungsgasse zwischen der ganz linken Spur und der Spur daneben und haltet diese unbedingt auch offen. Geblitzt wird auf der A73 Bamberg-Nürnberg bei Erlangenbruck, B505 Bamberg-Hirscheid bei Petstadt 100, in Uttenreuth an der Polizei, Pommersfeldenhöhe Pizzeria, Eichenhöhe beide Richtungen, Staffelbach an der Kirche. Für noch mehr 0951 98 29 029.
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6: Ja, Fabi, der Sieger des Musikbattles heute mit STS. Irgendwann bleibe ich.

0: The Pointer Sisters und Trump, die echte Abwechslung hier bei Radio Bamberg. Heute an diesem Mittwoch, wir haben den 12. August 2026. Heute zwischen 19 und 20 Uhr natürlich das Spektakel überhaupt, die partielle Sonnenfinsternis. Wir hoffen, ihr habt irgendwo noch eine Brille herbekommen oder habt sie noch aus dem Jahr 99.
1: 99, da gab es diese totale Sonnenfinsternis, das war ein Riesenspektakel. Mal schauen, wie es heute wird. Spektakel auf alle Fälle mit dem Radio Bamberg Heißluftballon, denn der Axel, unser Pilot, ist ganz nah dran an der Sonnenfinsternis.
0: Und streamt das Ganze dann bei Twitch und auch YouTube. Also verfolgt das gerne, wenn ihr Lust habt. Jetzt unser Tagebuch der Hits.
2: 12. August 2016. Rag & Bone Man steigt mit Human neu in die deutschen Charts ein.

Ein gewaltiger Chor, eine ganze Soulband, könnte man denken. Doch was da aus den Lautsprechern kommt, ist nur eine Stimme. Die von Rag & Bone Man. Human ist ein Durchbruch und dabei eigentlich gar nichts als Hit geplant. Der Song entsteht schon 2015 mit reduziertem Beat, düsterem Klang und einer Botschaft, die direkt ins Herz trifft. Ich bin nicht perfekt, ich mache Fehler und ich bin nicht euer Sündenbock. Rag & Bone Man schreibt den Song in einer Phase, in der er merkt, wie oft Menschen Schuld auf andere schieben. In Beziehungen, in der Politik, einfach überall. Human ist seine Antwort darauf. Eine Mischung aus Soul, Blues und elektronischen Elementen, getragen von dieser rauen, wuchtigen Stimme, die klingt, als hätte sie 1000 Leben erlebt. Das Publikum spürt sofort, wie echt das ist. Der Song wird europaweit zum Nummer 1 Hit und erinnert daran, dass Verletzlichkeit manchmal die stärkste Waffe ist.

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1: Schönen guten Morgen, das war perfekt geweckt heute am Internationalen Tag der Jugend. Gleich geht's weiter mit Jörg Wagner und da heißt es gleich: Stimmt's oder stimmt's nicht?
2: Natürlich gibt's auch da alle Infos zur bevorstehenden Sonnenfinsternis heute Abend. Und dann gibt's ja heute Nacht noch die Sternschnuppen. 100 in der Stunde. Da können wir uns einiges wünschen.
1: Wünsch dir was. In dem Sinne, schönen Mittwoch, bis morgen. Ciao.

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1: Ich bin Angela Kress. Die Versorgung ist nicht gefährdet. Das hat Bundesverkehrsminister Bilger mit Blick auf das Niedrigwasser in Flüssen der Rheinischen Post gesagt. Heute will er mit seinen Länderkollegen beraten, wie es weitergeht. Vom Verband der Bauindustrie hieß es im Redaktionsnetzwerk Deutschland, dass es zu Lieferengpässen kommen werde, wenn die Situation anhält. Tine Klimach berichtet.
2: Es geht um zusätzliche Kapazitäten auf der Schiene, aber eben auch auf der Straße. Baustellen, die jetzt nicht zwingend erforderlich sind, sollen aufgeschoben werden, so Verkehrsminister Bilger zuletzt. Über weitere Vorschläge sei man mit den Ländern und anderen Behörden im Austausch, sagte er.
1: Nachdem der Tankrabatt ausgelaufen ist, haben die Energiepreise angezogen und das hat auch die Inflation ansteigen lassen. Die Teuerungsrate lag im Juli bei 2,8%, ein Plus von 0,8% im Vergleich zum Juni, hat das Statistische Bundesamt bestätigt. Die Behörde geht davon aus, dass die Preise auch in den kommenden Monaten weiter steigen. Der Iran-Konflikt ist nach wie vor nicht gelöst. Die EU geht den Verpackungsmüll an. Ab heute greifen schrittweise neue Regeln, die etwa Plastik und große Verpackungen weiter eindämmen sollen. Der NABU spricht von einem Meilenstein und hofft, dass die Recyclingbranche angekurbelt wird. Der Handelsverband Deutschland sagt, dass noch nicht klar ist, wie Unternehmen im Lebensmittelbereich Quoten einhalten sollen. Es fehle nämlich das nötige Material. Nach dem schweren Erdbeben in Kolumbien haben Retter ein Baby und dessen Vater aus den Trümmern geholt. Der Mann habe das etwa 2 Monate alte Kind mit seinem Körper geschützt. Die Regierung spricht mittlerweile von über 180 Toten und mehr als 2500 Verletzten. Hochschulen, Forschungseinrichtungen und Unternehmen aus Bayern und dem US-Bundesstaat Colorado sollen künftig enger zusammenarbeiten. Dafür haben der Freistaat und Colorado eine Erklärung unterzeichnet. Dabei soll es auch um die Fusionsforschung gehen. Fusionsenergie entsteht, wenn Atomkerne unter sehr hoher Temperatur und hohem Druck miteinander verschmolzen werden. Weltweit wird daran geforscht, ob und wie das in einem Kraftwerk umgesetzt werden kann.
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3: Mit Richard Pattberg. Viele Wälder in der Region sind laut Bund Naturschutz nicht gut auf den Klimawandel vorbereitet. Ganze Regionen wie der Frankenwald stünden durch Insektenbefall vor dem Aus. Auch die vielen Nadelhölzer erhöhten die Waldbrandgefahr. Der Verband fordert einen schnelleren Waldumbau von Bund und Freistaat. Erfolge gäbe es aber auch schon. Mehr Totholz, mehr alte Bäume und mehr Laubwald. Mehr Nachrichten aus der Region gibt's wieder um 22:30.
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4: Hochalf meint es heute richtig gut mit uns. In der Region gibt's jede Menge Sonne, oft sogar komplett wolkenloser Himmel. Dazu wird's ordentlich warm mit 28 bis 31 Grad. Auch für die partielle Sonnenfinsternis heute Abend kurz vor Sonnenuntergang stehen die Chancen richtig gut. Der Himmel soll klar bleiben. Die Radio Bamberg Aussichten für Bamberg-Forchheim und die Region. Von morgen bis Samstag bleibt uns die Sonne erhalten. Morgen wird sogar noch heißer mit bis zu 34 Grad. Danach legt die Hitze noch eine Schippe drauf. 33 bis 36 Grad sind dann sogar drin.
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5: Um kurz nach 10, hallo auf die Straßen. A3 Würzburg Richtung Nürnberg zwischen Geiselwind und Schlüsselfeld. Vorsicht, hier liegen Gegenstände auf der Fahrbahn. Und zwar mehrere Anti-Rutschmatten. A73 Nürnberg-Bamberg in beiden Richtungen zwischen Bamberg-Ost und Wemmelsdorf. Unfall, jeweils die rechte Spur ist gesperrt. A73 Nürnberg Richtung Bamberg zwischen Bamberg-Süd und Wemmelsdorf staut sich auf 4 Kilometern. Hier braucht ihr mindestens 20 Minuten länger. Blitzer gibt's auch jede Menge auf der B26 Höhe Bischberg Sportplatz Richtung Bamberg in Bamberg-Holzgartenstraße, A73 Bamberg-Nürnberg bei Erlangen-Bruck, B505 Bamberg-Hirschheid bei Pettstadt Tempo 100, in Uttenreuth an der Polizei, in Pommersfelden Höhe Pizzeria, in Eichenhöhl in der Ortsdurchfahrt in beiden Richtungen, in Staffelbach an der Kirche und Blitzeranhänger B470 am Ortsausgang Östdorf Richtung Höchstadt beidseitig. Habt ihr auch was gesehen? Die Studio- und WhatsApp-Hotline 0951 98 29 029. Gute Fahrt!
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4: Ich wünsche euch einen schönen, sonnigen Mittwoch.

Mich, dass ihr mit dabei seid. Wir hören gleich wieder eine Geschichte, wenn es heißt, stimmt's oder stimmt's nicht hier bei Radio Bamberg. Ihr müsst erraten, ob die Geschichte falsch oder wahr ist. Das Ganze noch in dieser halben Stunde, davor erstmal die Musik eures Lebens, unter anderem mit dabei Patrick Hernandez, Born to be Alive oder auch Quaps mit Walk, ein Hit von heute auf Radio Bamberg.

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1: Jetzt wird's wieder Zeit für unsere kleine Reise in die Welt der unglaublichen Geschichten. Und ja, ihr müsst letztendlich raten, stimmt's oder stimmt's nicht? Heute begrüßen wir die Gertraud aus Pettstadt. Hallo.
2: Hallo.
1: Bei mir im Studio ist die Miriam. Gertraud, gut zuhören.
2: Ja.
1: Und du musst dann raten, ob diese Geschichte stimmt oder nicht. Hier ist sie.
3: Über 30 Grad bei uns in Bamberg und Forchheim, da kommt man schon ordentlich ins Schwitzen. Und so heiß, wie es jetzt gerade ist, soll es tatsächlich schon mal gewesen sein. 2015 war Hallstatt tatsächlich einer der heißesten Orte in ganz Oberfranken. An einem ganz besonders heißen Sommertag wurden da über 40 Grad gemessen. Der Asphalt auf den Straßen war so heiß, dass man da wirklich barfuß gar nicht mehr drüber laufen konnte. Und teilweise haben die Anwohner sogar ihre Gehwege mit Wasser abgespritzt, damit die sich nicht noch weiter aufheizen.
1: Liebe Gertraud, die Frage jetzt an dich. Glaubst du, stimmt's oder stimmt's nicht? Musste man damals den Asphalt mit Wasser abspritzen, weil es so heiß war oder nicht?
2: Doch, das stimmt. Das war schon. Da kann ich mich erinnern. Das war schon mal.
1: Okay, du kannst dich dran erinnern. Hier die Auflösung. Liebe Miriam, stimmt's oder stimmt's nicht? Gab's das wirklich schon mal?
3: Ja, da muss ich dich leider enttäuschen. Die Geschichte ist komplett ausgedacht. Über 40 Grad gab's 2015 tatsächlich in Franken, aber nicht in Hallstatt. Der Rekord wurde damals in Kitzingen gemessen. Satte 40,3 Grad am 5. Juli 2015.
1: So war das.
3: Tja.
1: Und nicht bei uns in Hallstatt. Liebe Gertraud, Dankeschön fürs Mitspielen und genießt trotzdem weiterhin die Hitze und die Sonne.
2: Dankeschön.
1: Liebe Grüße nach Pettstadt.
3: Tschüss.
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1: Um 10:30 im Studio Richard Pattberg. Auf der A73 zwischen Bamberg-Ost und Memmelsdorf hat sich heute Morgen gegen kurz vor 9 Uhr ein schwerer Lkw-Unfall ereignet. Laut Polizei war ein Lkw in Fahrtrichtung Suhn allein beteiligt von der Fahrbahn abgekommen und auf dem Dach gelandet. Der Fahrer wurde dabei leicht verletzt. Der Lastwagen hatte tonnenweise Möbel geladen. Die Bergungsarbeiten laufen, der rechte Fahrstreifen ist weiter befahrbar. Laut Polizei ist ein Abschlepper in der Anfahrt. Für die weiteren Bergungsmaßnahmen wird dann wohl eine Vollsperrung nötig sein. Die Wirtschaft in Bamberg soll künftig stärker mitreden. Dafür gibt es jetzt einen neuen Wirtschaftsbeirat. Mit dabei sind Vertreter von IHK und Handwerkskammer, Handel, Gastro, Startups, Universität, Agentur für Arbeit und Gewerkschaften.
2: Das Gremium soll Stadtpolitik und Verwaltung beraten und wirtschaftliche Themen frühzeitig aufgreifen. Vorsitzender ist Oberbürgermeister Sebastian Niedermeyer. Jetzt soll der Beirat zunächst in einer Klausurtagung seine wichtigsten Handlungsfelder festlegen. Danach sind mindestens 4 Sitzungen pro Jahr geplant. Ziel: gemeinsam Lösungen entwickeln und den Wirtschaftsstandort Bamberg stärken. Kerstin Rauschmeier, Radio Bamberg, Nachrichtenredaktion.
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1: Nachdem der Tankrabatt ausgelaufen ist, haben die Energiepreise angezogen und das hat auch die Inflation ansteigen lassen. Die Teuerungsrate lag im Juli bei 2,8%, ein Plus von 0,8% im Vergleich zum Juni, hat das Statistische Bundesamt bestätigt. Die Behörde geht davon aus, dass die Preise auch in den kommenden Monaten weiter steigen. Der Iran-Konflikt ist nach wie vor nicht gelöst. Die EU geht weiter gegen den Verpackungsmüll an. Ab heute greifen schrittweise neue Regeln, die etwa Plastik und große Verpackungen weiter eindämmen sollen. Der NABU spricht von einem Meilenstein und hofft, dass die Recyclingbranche angekurbelt wird. Der Handelsverband Deutschland sagt, dass noch nicht klar ist, wie Unternehmen im Lebensmittelbereich Quoten einhalten sollen. Es fehle nämlich das nötige Material. 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
3: Sonne satt heute in der Region, dafür sorgt Hochralf. Wolken, ja, die sind größtenteils gar nicht erst da. Stattdessen gibt's strahlenden Sonnenschein und Temperaturen zwischen 28 und 31 Grad. Wer heute Abend kurz vor Sonnenuntergang die Sonnenfinsternis beobachten möchte, hat bei diesem Wetter richtig Glück. Der Himmel, der bleibt nämlich klar heute an diesem Mittwoch. Die Radio Bamberg Aussichten für Bamberg, Forchheim und die Region. Auch die nächsten Tage, die bleiben sonnig. Morgen klettern die Temperaturen auf bis zu 34. Danach wird es sogar noch heißer, bei 33 bis 36 Grad.
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3: 3:50 A3 Würzburg Richtung Nürnberg. Zwischen Geiselwind und Schlüsselfeld Gefahr durch Gegenstände auf der Fahrbahn. Dann, wie immer in den Nachrichten gehört, es gab einen Unfall mit dem Lkw. A73 Nürnberg Richtung Bamberg. Zwischen Bamberg-Ost und Memmelsdorf. Da staut sich's. Bitte bildet hier eine Gasse für Rettungs- und Einsatzfahrzeuge. Die rechte Spur ist gesperrt. Aktuell 2 Kilometer Stau. Da braucht ihr 11 Minuten länger. Es wird geblitzt in Pommersfelden, Höhe der Pizzeria. Dann in Uttenreuth an der Polizei, Bamberg-Holzgartenstraße. B505 Bamberg-Hirscheid, Höhe Pettstadt. A73 Bamberg-Nürnberg bei Erlangenbruck. Und die Kira hat auch noch was. Hallo, der Jörg hier.
4: Guten Morgen, liebes Radio Bamberg-Team. Es wird gerade auf der B26 zwischen Troisdorf und Gaustadt ein Blitzer aufgestellt. Vermutlich in beide Richtungen. Gute Fahrt.
3: Dankeschön, Kira. Das Ganze Höhe des Sportplatzes. Habt ihr auch noch was gesehen? Die Studio- und WhatsApp-Hotline 0951 98 29 029. Dankeschön.
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0: Let's go! Radio Bamberg am Mittwoch. Schön, dass ihr mit dabei seid. Gleich im Live-Sommer Herbert Grönemeyer mit Musik nur, wenn sie laut ist. Heute Abend lohnt sich der Blick nach oben bei uns hier in Bamberg-Forchheim und in der Region. Da ist nämlich eine Sonnenfinsternis zu sehen. Los geht's gegen 19.20 Uhr. Den Höhepunkt erreichen wir dann kurz nach 20 Uhr. Am besten sucht ihr euch dafür einen Platz mit möglichst freier Sicht Richtung Westen. Dort steht die Sonne am Abend ziemlich tief. Aber jetzt kommt das Wichtigste. Bitte niemals einfach so in die Sonne schauen. Auch eine normale Sonnenbrille schützt eure Augen nicht. Dafür braucht ihr unbedingt eine spezielle Sonnenfinsternisbrille. Und genau die sind aktuell fast komplett ausverkauft. Und deshalb machen wir jetzt einfach einen kleinen Aufruf für euch. Ihr habt noch so eine Brille übrig und würdet sie gerne weitergeben oder ihr sucht noch dringend eine. Dann schickt uns gerne eine WhatsApp-Sprachnachricht. Wir geben die Nachricht gerne weiter und schauen, ob wir Suchende und Brillenbesitzer zusammenbringen können. Also, wer noch eine Sonnenfinsternisbrille übrig hat oder eine sucht, meldet euch ganz einfach hier bei Radio Bamberg.
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0: Blue und You Make Me Wanna. Hier ist Radio Bamberg am Mittwoch heute Abend. Sonnenfinsternis zum Teil, also nicht ganz. Und deswegen haben wir gesagt, wir suchen Leute, die vielleicht irgendwie Sonnenfinsternisbrillen übrig haben und die vielleicht auch welche suchen. Wieder Michael.
1: Ja, servus. Hab gerade euren Aufruf gehört. Finde ich super mit den Brillen für die Sonnenfinsternis. Ich habe zwei kleine Kids. Hab leider verzweifelt heute versucht, was zu finden. Leider ohne Erfolg. Ja, vielleicht habt ihr eine. Dann könnten sie sich teilen oder vielleicht zwei Brillen. Das wäre mega schön, weil dann könnten die Kids sowas auch mal erleben. Wenn, meldet euch. Wäre klasse. Danke. Ciao.
0: Also, wenn ihr was habt, gerne melden hier bei Radio Bamberg. Die Nummer kennt ihr. 0951 98 29 029.
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14: Ich bin Angela Kress. Das Bundeskartellamt hat die 50-plus-1-Regel im deutschen Fußball für zulässig erklärt, allerdings auch klargestellt, dass sie konsequent und ohne Unterschiede angewendet werden muss. Die 50-plus-1-Regel soll sicherstellen, dass die Vereinsseite und damit im Endeffekt die Mitglieder mehrheitlich über die Geschicke eines Profifußballclubs in Deutschland entscheiden können. Die konkrete Ausgestaltung der Regel liegt in der Verantwortung der DFL, der Deutschen Fußballliga. In Bayern hat es im ersten Halbjahr so wenig Verkehrstote gegeben.

0: Leben wie seit 70 Jahren nicht. Von Januar bis Juni starben 205 Menschen, der niedrigste Wert seit Beginn der Aufzeichnungen, so das Innenministerium. Die meisten tödlichen Verkehrsunfälle passierten auf Landstraßen. Und zur Bilanz gehören auch 2 tödliche Schulwegunfälle und ein Kind starb, weil es nicht angeschnallt war. Auf der Autobahn 81 bei Bad Dürrheim ist ein Stahlträger auf eine Brücke gestürzt und hat einen Bauarbeiter verletzt. Ein Statiker muss jetzt prüfen, ob die weiteren Stahlträger genug Halt bieten. Die Brücke ist in beide Fahrtrichtungen gesperrt. Reisende sollen den Bereich weiträumig umfahren. In mehreren Flüssen sind die Pegel sehr niedrig. Bundesverkehrsminister Bilger will deshalb heute mit seinen Länderkolleginnen und Kollegen über mögliche weitere Maßnahmen beraten. Teilweise wurden Gütertransporte bereits auf Schienen und Straßen verlagert. Bei NTV sagte Bilger:
1: Ich habe natürlich auch die Situation der Kraftfahrer im Blick. Die haben einen harten Job und jetzt wird mehr Flexibilität eingefordert. Also wenn man eben auch am Sonntag dann unterwegs ist, um diese Versorgungsengpässe, die zu befürchten sind, zu vermeiden.
0: Lieferengpässe sieht die Bauindustrie kommen, wenn die Situation noch länger anhält, schreibt das Redaktionsnetzwerk Deutschland. Mitten in der Hauptreisezeit bleibt der Flughafen von Catania auf Sizilien wegen des jüngsten Ausbruchs des Vulkans Ätna weiter dicht, mindestens bis 18 Uhr. Komplett gesperrt ist der Luftraum seit wenigen Tagen. Viele versuchen jetzt für die Abreise entweder auf den Flughafen Palermo oder Züge auszuweichen.
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3: Mit Richard Pattberg. In Warmensteinach im Landkreis Bayreuth ist ein 74-Jähriger bei Feldarbeiten ums Leben gekommen. Laut Polizei war der Mann am Montagabend mit einem Schlepper auf seinem Acker unterwegs. Der Traktor geriet außer Kontrolle, rollte hangabwärts und kippte um. Dabei überschlug er sich und überrollte den Landwirt. Ein Anwohner fand den leblosen Mann und setzte sofort einen Notruf ab. Für den 74-Jährigen kam jedoch jede Hilfe zu spät. Mehr Nachrichten aus der Region gibt's wieder um 11:30.
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4: Heute gibt's bei uns das volle Sonnenprogramm. Hochreif bringt uns strahlenden Sonnenschein und meistens einen komplett wolkenlosen Himmel. Dazu 28 bis 31 Grad. Perfektes Wetter also auch für die Sonnenfinsternis heute Abend kurz vor Sonnenuntergang. Denkt dran. Die Radio Bamberg Aussichten für Bamberg, Forchheim und die Region. Die nächsten Tage, wie schauen die aus? Die bleiben sonnig. Morgen sind es 34 Grad, danach wird es nochmal heißer bei 33 bis 36 Grad.
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4: A3 Würzburg in Richtung Nürnberg zwischen Geiselwind und Schlüsselfeld. Gefahr durch Gegenstände auf der Fahrbahn. Dann bitte denkt dran, auf der A73 Nürnberg Richtung Bamberg, da hat es einen Unfall gegeben. Da ist ein LKW umgekippt zwischen Bamberg Ost und Memmelsdorf. Da staut sich's. Bitte bildet weiterhin eine Gasse für Rettungs- und Einsatzfahrzeuge. Die rechte Spur ist gesperrt. Aktuell 2 Kilometer Stau, braucht er 9 Minuten länger. Aber wir haben mit der Polizei gesprochen, wahrscheinlich wird die Strecke irgendwann auch nochmal komplett gesperrt, weil der LKW ja geborgen werden muss. Es wird geblitzt in Pommersfelden in der Ortsdurchfahrt, Uttenreuth direkt an der Polizei, dann in Bamberg in der Holzgartenstraße, B26 Höhe Bischberg Sportplatz in beiden Richtungen und wir haben noch Blitzer auf der B505 Bamberg-Hirscheid bei Pettstadt und A73 Bamberg-Nürnberg Höhe Erlangenbruck. Habt ihr auch noch was gesehen? Die Studio- und WhatsApp-Hotline 0951 98 29 029. Dankeschön.
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4: Heute Abend, ja, partielle Sonnenfinsternis. Los geht's bei uns so gegen 19.20 Uhr, der Höhepunkt dann so gegen 20 Uhr. Und viele sind auf der Suche nach Sonnenfinsternisbrillen. Es gibt keine mehr. Also irgendwie viele sagen, sie haben schon überall angerufen, es gibt keine mehr. Und deswegen haben wir gesagt, wir machen so eine kleine Tauschbörse. Falls ihr eine Sonnenfinsternisbrille sucht oder eine habt, dann meldet euch doch bitte.
5: Hallo Radio Bamberg, hier ist Daniela. Super Aktion. Ich bräuchte auch 2 Stück, wenn jemand was übrig hat. Bitte gerne melden. Danke.
4: Hier bei Radio Bamberg, die Nummer kennt ihr, 0951 98 29 029.

0: Phil Collins und Studio. Wir spielen so die Musik eures Lebens. Heute Abend lohnt sich auf jeden Fall der Blick nach oben. Bei uns in Bamberg-Forchheim und in der Region ist partielle Sonnenfinsternis zu sehen. Das heißt, nicht komplett verschwunden ist die Sonne. Und das ist einfach ein großes Spektakel am Himmel. Ab 19 Uhr, Höhepunkt dann so nach 20 Uhr, ganz wichtig. Schaut bitte nicht einfach rein. Ihr braucht dazu eine Sonnenfinsternisbrille. Das ist ganz, ganz wichtig. Auch eine normale Sonnenbrille funktioniert da nicht. Und deswegen haben wir uns überlegt, okay, es gibt nirgendwo mehr Sonnenfinsternisbrillen. Und vielleicht können wir ja euch zusammenbringen, quasi eine große Tauschbörse. Der Uwe aus Hirscheid hat mir geschrieben, wir haben für die ganze Familie keine Brillen für die Sonnenfinsternis. Sie brauchen dringend welche. Oder zum Beispiel auch, Sie haben keine.
1: Hallo, ich würde gern für meine zwei Kinder, die das unbedingt anschauen wollen, zwei Brillen suchen. Danke.
2: Hallo, hier ist die Anja und der Lennart. Wir suchen ganz, ganz dringend eine Sonnenfinsternisbrille und würden uns wahnsinnig freuen, wenn wir kurzfristig noch eine bekommen könnten.
3: Hallo, liebes Radio Bamberg Team. Ich habe leider keine Brille bekommen. Habe gestern ganz verzweifelt überall gesucht, aber war zu spät dran. Und ich würde mich ganz, ganz arg freuen, wenn das klappen könnte über euch. Vielen Dank.
0: Wir helfen gerne. Selbst wir haben keine mehr bekommen, aber ich bin mir sicher, irgendwo liegen Sonnenfinsternisbrillen rum und ihr sagt, Mensch, eine hätte ich übrig, zwei oder wir haben auch noch eine übrig. Dann meldet euch gerne hier bei Radio Bamberg. Wir stellen dann den Kontakt her und dann können wir heute Abend alle ohne Bedenken Richtung Himmel schauen.
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12: Um 11:30 im Studio Richard Pattberg. Auf der A73 zwischen Bamberg-Ost und Memmelsdorf hat sich heute Morgen gegen kurz vor 9 Uhr ein schwerer Lkw-Unfall ereignet. Laut Polizei war ein Lkw in Fahrtrichtung Suhl allein beteiligt von der Fahrbahn abgekommen und auf dem Dach gelandet. Der Fahrer wurde dabei leicht verletzt. Die Bergungsarbeiten laufen, der rechte Fahrstreifen ist weiter befahrbar. Ein Abschlepper ist auf der Anfahrt, dann wird es wohl eine Vollsperrung geben. Am Bamberger Landgericht wird heute der Prozess gegen einen Mann fortgesetzt, der seinen Sohn jahrelang misshandelt.

0: missbraucht haben soll. Dem 41-Jährigen aus den Haßbergen wird vorgeworfen, seinen Sohn von dessen 7. bis zum 18. Lebensjahr zum Sex gezwungen zu haben. Zum Prozessauftakt Anfang der Woche hatte der Angeklagte einen Teil der Vorwürfe eingeräumt. Zunächst war von über 200 Taten die Rede. Die Zahl wurde inzwischen auf 100 Fälle zwischen 2012 und 2024 reduziert. Heute soll ein Gutachter aussagen, das Urteil könnte am 17. August gefällt werden. Ein neues Kuppelgebäude entsteht an der Sternwarte Feuerstein und darin bekommt ein außergewöhnliches Teleskop endlich den passenden Platz. Der 4 Meter hohe und 9 Tonnen schwere Astrograph stammt aus der Optikerschmiede Carl Zeiss Oberkochen und wurde der Sternwarte vor rund 10 Jahren als Dauerleihgabe überlassen. Die VR-Bank-Stiftung Bamberg-Forchheim fördert den Bau mit 5.000 Euro. Künftig soll das Teleskop für Forschung und Bildungsarbeit genutzt werden. Auch live und online für Schulen.
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0: Das Bundeskartellamt hat die 50-plus-1-Regel im deutschen Fußball für zulässig erklärt. Allerdings hat das Amt auch klargestellt, dass sie konsequent und ohne Unterschiede angewendet werden muss. Die 50-plus-1-Regel soll sicherstellen, dass die Vereinsseite und damit im Endeffekt die Mitglieder mehrheitlich über die Geschicke eines Profifußballclubs in Deutschland entscheiden können. Die konkrete Ausgestaltung der Regel liegt in der Verantwortung der DFL, der Deutschen Fußballliga. In Bayern hat es im ersten Halbjahr so wenig Verkehrstote gegeben wie seit 70 Jahren nicht. Von Januar bis Juni starben 205 Menschen, der niedrigste Wert seit Beginn der Aufzeichnungen, so das Innenministerium. Die meisten tödlichen Verkehrsunfälle passierten auf Landstraßen. Und zur Bilanz gehören auch 2 tödliche Schulwegunfälle und ein Kind starb, weil es nicht angeschnallt war. 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
2: Hochralf meint es heute so richtig gut mit uns. In der Region gibt es jede Menge Sonne, oft sogar komplett wolkenlosen Himmel. Dazu wird es ordentlich warm mit 28 bis 31 Grad. Auch für die partielle Sonnenfinsternis. Heute Abend kurz vor Sonnenuntergang, das heißt so 19, 20 Uhr, stehen die Chancen richtig gut. Der Himmel, der bleibt klar. Die Radio Bamberg Aussichten für Bamberg, Forchheim und die Region. Von morgen bis Samstag bleibt uns die Sonne erhalten. Morgen wird sogar noch heißer mit 34, danach legt die Hitze nochmal eine Schippe drauf, dann sogar 33 bis 36 Grad.
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2: A73 Bamberg Richtung Suhl zwischen Lichtenfels und Lichtenfels Nord. Gefahr durch Gegenstände auf der Fahrbahn. Dann eben gehört, es gab einen schweren Unfall heute Vormittag auf der A73 Nürnberg Richtung Bamberg mit einem LKW. Das Ganze zwischen Bamberg Ost und Memmelsdorf. Staugefahr. Aktuell braucht ihr das 6 Minuten länger. Bitte bildet weiterhin eine Gasse für Rettungs- und Einsatzfahrzeuge. Die rechte Spur ist hier gesperrt. Es wird geblitzt in der Ortsdurchfahrt von Pommersfelden, Uttenreuth, direkt an der Polizei. In Bamberg haben wir einen in der Holzgartenstraße. B26 wird geblitzt, Höhe Bischberg Sportplatz in beiden Richtungen. B505 Bamberg-Hirscheid bei Pettstadt und A73 Bamberg-Nürnberg bei Erlangenbruck. Habt ihr auch noch was gesehen? Die Studio- und WhatsApp-Hotline 0951 98 29 029. Dankeschön.
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0: Cardiff Hamburg, wir spielen die beste Musik für euren Mittwoch gleich im Live-Sommer. Fleetwood Mac und Dreams.
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0: Und den gibt's noch bis zum Sonntag, 16. August in der Kaiserpfalz in Forchheim. Und heute Abend läuft eine Komödie mit Christoph Maria Herbst, nennt sich Ganzer halber Bruder. Und Thomas ist ein Mann mit fragewürdigen Vergangenheiten oder Vergangenheit mit großen Plänen. Gerade aus dem Gefängnis entlassen erfährt der clevere Immobilienbetrüger, dass er ein Haus geerbt hat. Und dann geht die Komödie richtig los. Filmbeginn ist bei Einbruch der Dunkelheit heute in der Kaiserpfalz in Forchheim. 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
13: Ich bin Angela Kress. Rund 2,5 Wochen vor dem Start der neuen Fußball-Bundesliga-Saison hat sich das Bundeskartellamt zur umstrittenen 50-plus-1-Regel geäußert. Und es hat keine kartellrechtlichen Bedenken gegen die Regel, die sicherstellen soll, dass Investoren keine Stimmenmehrheit an den Kapitalgesellschaften von Vereinen übernehmen. Fabian Schaffer berichtet.
14: Für einen Großteil der Fans ist es sicherlich eine gute Nachricht. Nun sind die 36 Clubs aus Bundesliga und zweiter Liga aufgerufen, ihre Hausaufgaben zu machen. Und das speziell mit Blick auf die bisherigen Ausnahmen Leverkusen und Wolfsburg, deren Profifußballgesellschaften sich mehrheitlich oder vollständig in den Händen der Bayer AG und der Volkswagen AG befinden. Auch die Sonderfälle RB Leipzig und Hannover müssen Kompromisse finden.
13: Rund 3,5 Millionen der über 14-Jährigen hierzulande können nicht schwimmen. Gut die Hälfte der Erwachsenen seien zudem keine sicheren Schwimmer, hat die DLRG der katholischen Nachrichtenagentur gesagt. Im vergangenen Jahr nahmen demnach knapp 26.000 Erwachsene an DLRG-Schwimmlernangeboten teil. Sprit wird gerade wieder deutlich teurer. Aus Zahlen des ADAC geht hervor, dass ein Liter Diesel gestern im bundesweiten Schnitt 2,20 Euro gekostet hat, rund 4 Cent mehr als noch am Sonntag. E10 kostete rund 2,13 Euro. Der ADAC sagt, dass unter anderem die Dürre ein Preistreiber für die Spritpreise sei. Schiffe auf dem Rhein können weniger transportieren, die Logistikkosten steigen.

0: Viele Unternehmen rechnen durch den Einsatz von KI mit sinkenden Löhnen. Insgesamt würden deutlich mehr Unternehmen sinkende Löhne erwarten als steigende, meldet das IFO-Institut. Gefragt wurden Unternehmen, die bereits KI nutzen. Vor allem wenig Erfahrung könnte zu sinkenden Löhnen führen. Die Bundesregierung will härter gegen Finanzkriminalität, Geldwäsche und internationalen Drogenhandel vorgehen. Dafür hat sich das Kabinett auf mehr Befugnisse für den Zoll verständigt. Wenn Verdächtige etwa nicht nachweisen könnten, dass etwas legal erworben wurde, soll das sichergestellt werden können. Bisher geht das oft erst nach Gerichtsverfahren.
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2: Mit Richard Pattberg. Randalierende Fans von Dynamo Dresden haben am Wochenende erneut für Ärger gesorgt. Rund 150 Anhänger waren per Zug über Hof nach Nürnberg zum Spiel gegen den Club unterwegs. Im Zug rissen sie Klapptische heraus, beschmierten Wagen und klebten Kameras ab. Am Bahnhof Pegnitz zündeten einige beim Umstieg in Ersatzbusse Pyrotechnik und überquerten verbotenerweise die Gleise. Die Bundespolizei ermittelt. Mehr Nachrichten aus der Region gibt's wieder um 12:30.
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3: Sonne satt heute bei uns in der Region. Dafür sorgt Hochralf. Wolken, ja, die sind größtenteils gar nicht erst da. Stattdessen gibt's strahlenden Sonnenschein bei 28 bis 31 Grad. Die Radio Bamberg Aussichten für Bamberg, Forchheim und die Region. Auch die nächsten Tage bleibt es sonnig. Morgen 34, danach dann 33 bis teilweise 36 Grad.
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3: A70 Schweinfurt Richtung Bamberg, zwischen Viere-Thonstadt und Bamberg-Hafen Gefahr durch einen defekten PKW. Dann hat es heute einen Unfall gegeben gegen 9 Uhr auf der A73 Nürnberg Richtung Bamberg mit einem LKW. Der ist umgekippt zwischen Bamberg-Ost und Memmelsdorf. Staugefahr hier weiterhin, bitte bildet eine Gasse für Rettungs- und Einsatzfahrzeuge, rechte Spur komplett gesperrt, aktuell braucht er hier 9 Minuten länger. Wir schauen auf die Blitzer, wo wird geblitzt? Bamberg-Steppach am Ortsausgang Richtung Sambach, dann A73 Nürnberg-Bamberg, Bamberg-Nürnberg bei Erlangenbruck, B505 Bamberg-Hirscheid, Höhe Pettstadt, B26 wird geblitzt, Höhe Bischberg am Sportplatz in beiden Richtungen. In Bamberg in der Holzgartenstraße und in Uttenreuth direkt an der Polizei. Habt ihr auch noch was gesehen? Die Studio- und WhatsApp-Hotline 0951 98 29 029. Dankeschön.
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3: Mittwoch, 12. August und das sind unsere Themen in dieser Stunde. Heute Abend partielle Sonnenfinsternis. Und ab sofort KI-Kennzeichnung. Worauf müsst ihr achten?
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1: Ein ganz besonderes Spektakel wartet heute Abend am Himmel auf uns. Wer zwischen 19 und 20 Uhr nach Westen schaut, der kann dort eine partielle Sonnenfinsternis sehen. Frank Fleischmann von der Sternwarte Feuerstein in Ebermannstadt. Was passiert denn da heute Abend genau?
2: Der Mond schiebt sich zwischen Sonne und Erde und damit fällt der Mondschatten auf die Erde. Und bei uns ist es so, in unserer Region in Franken, dass die Sonnenscheibe zu etwa 90% durch den Mond bedeckt wird. Also es bleibt nur eine schmale Sonnensichel übrig, die man dann entsprechend sehen kann.
1: Wichtig dabei ist, nicht in die Sonne schauen ohne den richtigen

0: Schutz. Wer das Spektakel beobachten möchte, der sollte sich eine Sonnenfinsternisbrille besorgen, wenn er irgendwo noch eine bekommt. Wo genau muss ich denn hinschauen, um die Sonnenfinsternis zu sehen?
1: Von der Himmelsrichtung her ist es so, die fängt an bei etwa 280 Grad am Kompass. Das bedeutet, es ist die westliche Richtung, was eigentlich auch logisch ist, weil die Sonne steht ja am Abendhimmel in westlicher Richtung. Also ist ein ganz kleines bisschen nach Richtung Norden aus vom Westen und da steht die Sonne in einer Höhe von etwa 11 Grad, also schon relativ flach am Horizont.
0: Und das heißt, für den ersten Blick müssten wir eigentlich auf den Berg steigen?
1: Ich würde sagen, es reicht eigentlich auch schon, wenn es ganz flach ist, also südlich von Bamberg, ist es vielleicht auch recht gut schon, wenn man so Richtung Hirscheid oder so sich begibt oder Strollendorf, da hat man ja auch nach Westen freie Sicht. Oder eben dann hoch auf den Burgberg heißt der in Bamberg, oder so beim Krankenhaus dann noch ein Stückchen weiter hinten auf die Höhe rauf. Also eigentlich jede Stelle, wo man gute Sicht nach Westen hat.
0: Perfekt. Dankeschön, Frank Fleischmann von der Sternwarte Feuerstein in Ebermannstadt. Den absoluten Höhepunkt der Sonnenfinsternis haben wir übrigens um kurz nach 20 Uhr. Danach steht die Sonne vermutlich für fast alle zu tief, um noch mehr zu sehen. Wer aber noch etwas länger draußen bleibt, der kann heute Nacht das nächste Spektakel sehen, nämlich Perseiden, also Sternschnuppen.
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17: Um 12:30 im Studio Richard Pattberg. Alarm am Main. Wegen der hohen Wassertemperaturen und des niedrigen Abflusses gilt der Alarmplan jetzt für den gesamten Main bis Bamberg. Anna Blender aus der Radio Bamberg Nachrichtenredaktion mit den Infos.
18: Rund um Würzburg werden derzeit etwa 27 Grad Wassertemperatur gemessen. Noch ist der Sauerstoffgehalt unkritisch, so die Bezirksregierung von Unterfranken. Trotzdem ist die Hitze eine große Belastung für Tiere und Pflanzen. Kläranlagen und Industriebetriebe, die Wasser in den Main einleiten, sollen deshalb ihr Verhalten an die Situation anpassen. Gleichzeitig wird Wasser aus Mittelfranken ins Main-System übergeleitet. Aus dem Brombachsee und Rotsee fließen zusammen 9 Kubikmeter pro Sekunde Richtung Main. Das sind täglich also rund 780.000 Kubikmeter.
17: Gleich 2 Verkehrsunfälle mit Zweiradfahrern hat es gestern im Landkreis Forchheim gegeben. In Neunkirchen am Brand missachtete ein 36-jähriger Autofahrer an einer Einmündung ein Stoppschild und übersah einen vorfahrtsberechtigten Pedelec-Fahrer. Der 62-jährige stürzte und kam in eine Klinik. Bei Eggolsheim bog eine 40-jährige Autofahrerin auf der Staatsstraße unmittelbar vor einem entgegenkommenden E-Bike-Fahrer ab. Der 65-jährige stürzte, verletzte sich am Handgelenk und musste ebenfalls in eine Klinik. Die Polizei Forchheim ermittelt in beiden Fällen. Premiere in Bamberg. Der MTV Bamberg richtet erstmals eine Paddle-Stadtmeisterschaft aus. Am

0: 16. und 19. September. Wie der Verein aktuell mitteilt, wird im Herren-, Damen- und Mixed-Doppel gespielt. Anmelden können sich Sportlerinnen und Sportler aus Bamberger Vereinen sowie aus dem Landkreis bis zum 9. September. Auf die Siegerinnen und Sieger warten Preisgelder und Sachpreise. 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
2: Heute gibt's bei uns das volle Sonnenprogramm. Hoch Ralf bringt uns strahlenden Sonnenschein und meistens einen kompletten wolkenlosen Himmel. Dazu 28 bis 31 Grad. Perfektes Wetter also heute für die partielle Sonnenfinsternis. Heute Abend kurz vor Sonnenuntergang, der Höhepunkt ja dann zwischen 19 ja, und kurz nach 20 Uhr. Die Radio Bamberg Aussichten für Bamberg-Forchheim und die Region. Für die nächsten Tage bleibt sonnig, morgen 34 Grad, danach 33 bis Samstag sogar 36 Grad.
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2: Genau, 1:03, A73 Nürnberg Richtung Bamberg. Zwischen Bamberg-Ost und Memmelsdorf gab es heute um kurz nach 9 einen Unfall. Staut sich da weiterhin, 2 Kilometer Stau braucht er aktuell 10 Minuten länger. Bitte bildet weiterhin eine Gasse für Rettungs- und Einsatzfahrzeuge. Es wird geblitzt in Bamberg in der Holzgartenstraße. Dann B26 Höhe Bischberg Sportplatz in beiden Richtungen. Bamberg-Steppach, Ortsausgang Richtung Sambach. Dann wird geblitzt Hallendorf, Kreuzbergstraße ganz aktuell und auf der B505 Bamberg-Hirscheid bei Pettstadt. Habt ihr auch noch was gesehen? Die Studio- und WhatsApp-Hotline 0951 98 29 029. Dankeschön.
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3: Aye.

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1: Seit dem 2. August gelten neue Transparenzregeln für künstliche Intelligenz in der EU. Und wer inzwischen mit KI Bilder erstellt, Texte schreibt oder Videos bastelt, fragt sich vielleicht, muss da jetzt jedes Mal KI generiert darunter stehen? Gerade bei privaten Posts, zum Beispiel bei Instagram, TikTok oder auch im Familienchat, ist die Antwort überraschend. Fabian Schaffer ist jetzt bei mir aus der Radio Bamberg Redaktion. Fabian, muss ich als Privatperson KI generierte Inhalte kennzeichnen?
2: Nein, wer KI rein privat und nicht beruflich nutzt, bekommt durch den AI Act keine eigene Kennzeichnungspflicht. Ein mit KI erstelltes Urlaubsbild oder ein Spaßbild, das privat auf Social Media gepostet wird, muss deshalb nicht automatisch den Hinweis KI generiert tragen. Die neuen Transparenzpflichten richten sich vor allem an Anbieter und an diejenigen, die KI beruflich oder geschäftlich einsetzen.
1: Wann muss dann KI überhaupt gekennzeichnet werden?
2: Relevant wird das zum Beispiel bei beruflicher oder gewerblicher Nutzung. Wer etwa mit KI täuschend echte Bilder, Stimmen oder Videos von realen Personen oder Ereignissen erstellt, also sogenannte Deepfakes, muss diese grundsätzlich klar als künstlich erzeugt oder verändert kenntlich machen. Auch bestimmte KI-Texte zu Themen von öffentlichem Interesse können kennzeichnungspflichtig sein, wenn sie ohne echte menschliche Prüfung veröffentlicht werden. Diese Regeln gelten seit dem 2. August.

0: Worauf sollte ich beim privaten Gebrauch trotzdem achten?
1: Ja, vor allem darauf, was mit der KI erstellt und hochgeladen wird. Ein KI-Bild mit dem Gesicht einer echten Person kann zum Beispiel deren Recht am eigenen Bild verletzen. Eine Kennzeichnung macht so etwas nicht automatisch erlaubt. Außerdem sollten persönliche oder vertrauliche Daten möglichst nicht einfach in KI-Dienste eingegeben werden. Und vor dem Posten lohnt sich ein Blick auf die Regeln der jeweiligen Plattform. Die kann eine KI-Kennzeichnung verlangen, auch wenn der AI Act sie für die private Nutzung nicht vorschreibt.
0: Dankeschön, Fabian, für diese Informationen.
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12: Ich bin Angela Kress. Cyberattacken oder Desinformationskampagnen, davon gibt es immer mehr. Und deshalb sollen Verfassungsschutz und Bundesnachrichtendienst deutlich mehr Befugnisse bekommen. Tine Klimach über einen Beschluss im Kabinett.
13: Ein Nachrichtendienstmitarbeiter soll sich künftig Zugang zu einem anderen Laptop verschaffen können, um an die gespeicherten Daten zu kommen. Es soll auch möglich sein, verschlüsselte Kommunikation mitzulesen. Außerdem soll erlaubt werden, dass Geheimdienstmitarbeiter zum Beispiel in eine Wohnung eindringen können, um etwa Sprengstoff gegen harmloses Pulver auszutauschen. Der Bundestag muss der Reform noch zustimmen.
12: Das Kabinett hat noch weitere Gesetzentwürfe auf den Weg gebracht. In mehreren Schritten sollen BAföG-Empfänger mehr Geld bekommen. Zuerst soll zum nächsten Sommersemester die Wohnkostenpauschale um 60 Euro auf dann 440 Euro pro Monat steigen. Kinder könnten künftig Geld vom Staat bekommen, um Vermögen fürs Alter aufzubauen. Der Bund will für 6- bis 18-Jährige monatlich 10 Euro in ein Depot einzahlen. Viele Jahre ging's bergauf, aber 2025 ist die durchschnittliche Arbeitszeit pro Kopf bei Menschen zwischen 20 und 64 in Deutschland mal wieder leicht zurückgegangen. Das hat das Bundesinstitut für Bevölkerungsforschung ausgerechnet. Etwa 20 Minuten pro Woche wurde im Schnitt weniger gearbeitet im Vergleich zum Rekordstand vor 3 Jahren. Als Grund nennen die Forscher die schwächelnde Wirtschaft. Auf einer Achterbahn sind beim Gäuboden-Volksfest in Straubing 6 Menschen leicht verletzt worden. Ein Wagen sei auf einen anderen Wagen aufgefahren, teilte die Polizei mit. An dem hinteren Wagen habe die Bremse nicht funktioniert. Die Achterbahn wurde jetzt erstmal geschlossen. Verletzt wurden 5 Fahrgäste im Alter von 9 bis 50 Jahren und ein Mitarbeiter. Mitten in der Hauptreisezeit bleibt der Flughafen von Catania wegen des Ätna-Ausbruchs weiter dicht. Der Airport auf der italienischen Mittelmeerinsel Sizilien ist wegen der Sperre des Luftraums mindestens bis um 18 Uhr geschlossen. Zunächst hatte die Sperre bis 11 Uhr gegolten.

0: Tausende Urlauber, auch aus dem Ausland, sind davon betroffen.
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2: Mit Richard Pattberg. Unbekannte haben in Kronach einen hochwertigen Audi RS Q8 direkt aus einer Hofeinfahrt gestohlen. Kurz vor 4 Uhr heute Morgen starteten die Täter den Wagen und fuhren davon. Der 60-jährige Halter beobachtete zudem einen dunkel gekleideten Mann, der flüchtete. Eine sofort eingeleitete Fahndung blieb bislang erfolglos. Die Kripo Coburg schätzt den Schaden auf rund 130.000 Euro und bittet Zeugen um Hinweise. Mehr Nachrichten aus der Region gibt's wieder um 13:30.
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3: Und heute für diese Woche der letzte Tag mit bis zu 31 Grad. Der Himmel ist wolkenlos, die Sonne scheint und heute Nacht ist es auch perfekt für die Sonnenfinsternis und die Sternschnuppen. Auch da wolkenlos und die Temperaturen sinken auf bis zu 10 Grad. Die Radio Bamberg Aussichten für Bamberg, Forchheim und die Region. Den Rest der Woche, da wird es nämlich noch wärmer. Bis zu 35 Grad, auch übers Wochenende und kein einziger Tropfen von oben.
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3: Wegen dem Unfall staut es sich immer noch auf der A73 Nürnberg Richtung Bamberg zwischen Bamberg Ost und Memmelsdorf. Da liegt ein LKW auf der Straße. Logischerweise Staugefahr. Bitte denkt da auch immer wieder an die Rettungsgasse, damit die Einsatzfahrzeuge durchkommen. Der rechte Streifen ist da auf jeden Fall gesperrt. Ihr braucht ungefähr 10 Minuten länger. Die Blitzer, da haben wir einen in Hallandorf in der Kreuzbergstraße in Steppach, direkt am Ortsausgang Richtung Sambach auf der Höhe von Bischberger Sportplatz steht noch einer, der in beide Richtungen blitzt. Und in Bamberg in der Holzgartenstraße wird auch geblitzt. Habt ihr sonst auch noch was gesehen? Die Studio- und WhatsApp-Hotline 0951 98 29 und die 029. Gute Fahrt euch!
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3: Schönen Tag der Sonnenfinsternis. Ey, in ein paar Stunden geht's los, ne? Und ich, Schussel, hab natürlich keine Sonnenfinsternisbrille besorgt. Obwohl ich ja eigentlich schon seit Wochen davon rede. Ey, richtig stark, Anja. Aber gut, ich bin ja wenigstens nicht die Einzige. Und falls ihr jetzt denkt, bei uns ist der Hype groß. Ey, in Spanien, da werden teilweise sogar Balkonplätze für die Sonnenfinsternis vermietet. Für bis zu 700 Euro. Ey, stellt euch das mal vor. Da fehlt eigentlich ja nur noch die Getränkekarte dazu. Prost!

0: Ein Hit aus den 80ern hier bei Radio Bamberg. Paul Young mit Come Back and Stay. Oh ja, das war jetzt schon mal ein kleiner Teaser, denn jetzt wird noch jemand bei uns überrascht. Diese Sprachnachricht hat uns nämlich erreicht.
1: Hallo liebe Hörerinnen und Hörer vom Radio Bamberg, hier spricht Melissa. Jetzt bitte mal kurz die Ohrenspitzen und die Mistgabeln zur Seite legen, denn draußen im Landkreis Bamberg feiert heute ein echtes Original seinen 50. Geburtstag. Roland Hümmer, besser bekannt als Hümmi aus Stabenbach. Hümmi, bleib genauso wie du bist, ein Original durch und durch, bodenständig, treu und mit dem Herz am rechten Fleck, zwischen Traktor, Stall und guten Freunden. Alles Gute und ein kühles Bier wünschen wir dir heute Abend. Bis bald, Melissa, Stefan und Elias aus Rangsdorf.
0: Ach schön, da schließen wir als gesamtes Radio Bamberg Team uns natürlich an.

0: alles Gute zum Geburtstag, Roland. Lass dich feiern, genieß die Sternschnuppen an deinem Geburtstag und dann natürlich auch das Bier.
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2: Da dachte ich, ich hätte das schon längst gehabt, aber Denken ist ja bekanntlich Glückssache, was immer das heißen mag. Jedenfalls bin ich heute über die alte Frage gestolpert, wer denn nun zuerst da war, die Henne oder das Ei? Die Frage beschäftigt die Menschheit vermutlich schon länger als die Frage, warum Hühner unbedingt über die Straße wollen. Die wissenschaftliche Antwort lautet, das Ei war zuerst da. Und zwar mit riesigem Vorsprung. Eier gab es ja bereits hunderte Millionen Jahre, bevor auch nur das erste Huhn über einen Bauernhof stolperte. Schon Fische, Amphibien und später Reptilien vermehrten sich mit Hilfe von Eiern. Aber wie entstand dann das erste Huhn? Irgendwann paarten sich zwei Vögel, die schon beinahe Hühner waren. Nennen wir sie vorsichtshalber Fasthühner. Bei der Weitergabe ihrer Erbanlagen kam es dann zu kleinen genetischen Veränderungen. Im Ei entwickelte sich dadurch ein Tier, das wir rückblickend als erstes echtes Huhn bezeichnen könnten. Das erste Huhn schlüpfte also aus einem Ei. Dieses Ei wurde allerdings noch von einem Fasthuhn gelegt. Jetzt könnte man ja einwenden, ein Hühnerei ist doch ein Ei, das von einem Huhn gelegt wurde. Dann wäre tatsächlich zuerst die Henne da gewesen. Versteht man unter einem Hühnerei dagegen ein Ei, aus dem ein Huhn schlüpft, gewinnt das Ei. Ich weiß, es ist sehr kompliziert. Vielleicht nochmal anhören im Podcast bei uns. Die Lösung hängt also ein wenig davon ab, was man unter einem Hühnerei versteht. Evolutionsbiologisch aber ist die Sache klar. Erst kam das Ei und dann das Huhn. Vermutlich schon damals leicht verwirrt.
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8: Um 13:30 im Studio Kerstin Rauschmeier. Auf der A73 zwischen Bamberg-Ost und Memmelsdorf ist heute Morgen ein Lastwagen verunglückt. Rund 300 Meter vor der Ausfahrt Memmelsdorf platzte offenbar ein Reifen. Der mit 11 Tonnen Möbeln beladene Sattelzug kam von der Fahrbahn ab, rutschte eine Böschung hinunter und kippte um. Ersthelfer befreiten den 32-jährigen Fahrer. Er wurde leicht verletzt ins Krankenhaus gebracht. Die Bergungs- und Aufräumarbeiten dauern bis in den Nachmittag hinein, heißt es von der Polizei auf Radio Bamberg Nachfrage. Auch auf der A70 bei Werneck im Landkreis Schweinfurt ist heute Morgen ein Lastwagen verunglückt. Ein 23 Jahre alter Fahrer hatte an einer Baustelle aus bislang ungeklärter Ursache die Kontrolle über seinen Lastwagen verloren. Das Fahrzeug samt Auflieger kippte um und blieb auf beiden Fahrspuren liegen. Der Fahrer blieb unverletzt, allerdings sind mehrere hundert Liter Diesel ausgelaufen. Die angrenzende Erde musste deshalb abgetragen werden, so die Polizei. Der Lastwagen hatte rund 24 Tonnen eines Grundstoffes für die Kosmetikindustrie geladen. Die Ladung musste vor der Bergung in einen anderen Laster befördert werden. Nach dem ersten Saisonsieg ist die Sportvereinigung Jahn Forchheim gleich wieder gefordert. In der Nachholpartie des ersten Spieltags der Fußball-Landesliga Nordost geht es heute zum Derby beim ATSV Erlangen. Nach dem 3:1-Erfolg beim ASV Weißendorf will der Jahn den positiven Schwung mitnehmen und auch im Derby etwas Zählbares einfahren, so Holger Denzler, der Sportchef des Jahn. Anstoß in Erlangen ist um 19 Uhr.
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8: Die Bundesregierung hat weitreichende Reformen der Nachrichtendienste beschlossen. Das Kabinett billigte eine Vorlage von Innenminister Dobrindt. Verfassungsschutz und Bundesnachrichtendienst sollen künftig in bestimmten Fällen gegen Angreifer aktiv werden können, statt sie nur zu beobachten. Das Kabinett hat noch weitere Gesetzentwürfe auf den Weg gebracht. In mehreren Schritten sollen BAföG-Empfänger mehr Geld bekommen. Kinder könnten künftig Geld vom

0: Start kriegen, um Vermögen fürs Alter aufzubauen. Der Bund will für 6- bis 18-Jährige monatlich 10 Euro in ein Depot einzahlen. 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
2: Strahlend schön ist es heute wieder bei uns. Wir haben bis zu 31 Grad und keine Wolken am Himmel. Das passt natürlich perfekt zur heutigen partiellen Sonnenfinsternis und auch für die Sternschnuppen, denn auch in der Nacht freier Himmel und Tiefstwerte um die 10 Grad. Morgen wird es dann auch wieder sonnig heiß. Da klettert das Thermometer auch noch ein bisschen höher auf 35. Die Radio Bamberg Aussichten für Bamberg-Forchheim und die Region. Auch Freitag bis Samstag heiß, heiß, heiß. Wir bekommen bis zu 36 Grad und der Sonntag lädt dann ein bisschen mehr zum Entspannen ein. Da brodeln nämlich schon die ersten Schauer. Bei bis zu 28 Grad wird dann halt eher schwül werden.
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2: Immer noch auf der A73 Nürnberg Richtung Bamberg. Zwischen Bamberg Ost und Memmelsdorf, da ist ein LKW umgefallen. Der rechte Fahrstreifen ist gesperrt. Bitte achtet hier weiterhin auf die Rettungsgasse. Und ihr braucht ungefähr eine Viertelstunde länger, wenn ihr dort unterwegs seid, denn wir haben mittlerweile 3 Kilometer Stau. Dann noch auf der A70 Bamberg Richtung Bayreuth zwischen Schirradorf und Turnau West. Auch hier der rechte Fahrstreifen blockiert. Da liegen Gegenstände auf der Straße. Zu den Blitzern kommen wir. Einmal in Hallandorf in der Kreuzbergstraße, dann in Steppach am Ortsausgang Richtung Sambach und auf der Höhe vom Bischberger Sportplatz wird sogar beidseitig geblitzt. Habt ihr auch noch was gesehen? Die Studio- und WhatsApp-Hotline 0951 98 29 029. Eine gute Fahrt euch!
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2: Servus, ich wünsche euch einen schönen Mittwoch.

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0: Sportlicher Ehrgeiz, der kennt ja keine Grenzen. Das sieht man jederzeit, ganz besonders bei den Leichtathletik-Europameisterschaften, wo ja fleißig um Medaillen gekämpft wird. Nicht viel anders war das jetzt auch bei einem musikalischen Event in der Nürnberger Jakobskirche. Und zwar haben dort Anfang August mehr als 2000 Musiker aus rund 150 bayerischen Posaunenchören den Weltrekord im Dauermusizieren geknackt. Jasmin Kluge aus der Kirchenredaktion hat dazu mit Initiator Thomas Engelbrecht gesprochen. Er ist Vizepräsident beim Verband der evangelischen Posaunenchöre in Bayern.
2: Es ist einfach mega. Wir haben es geschafft, 72 Stunden nonstop durchzuspielen. Und ich bin verdammt stolz, dass wir das geschafft haben. Und stolz sind wir auch, dass wir so viele Menschen erreicht haben. Wir sind alle in die Kirche reingekommen, wollten dabei sein, haben mitgesungen, mitgeschwitzt. Es war einfach spitze.
3: Immer drei Musikgruppen spielen während der Aktion abwechselnd. Nach 90 Minuten Wechsel. Drei neue Posaunenchöre übernehmen. Rund 2000 Helfer und Musiker.

0: Mitarbeiterinnen waren an diesem Projekt beteiligt, alle ehrenamtlich. Wurde es denn auch mal brenzlig, Thomas Engelbrecht?
1: Ich traue es mir nicht sagen. Wir hatten zu keinem Zeitpunkt irgendwelche Krisenmomente. Es lief wirklich wie ein Uhrwerk ab. Wir hatten alles gut durchgedacht und es hat funktioniert.
0: Maximal 10 Sekunden dürfen zwischen zwei Stücken vergehen. Deswegen fällt der Applaus des Publikums auch immer nur kurz aus. Bekannte Lieder wie Der Mond ist aufgegangen, Jazzstücke, Choräle und sogar Weihnachtslieder. Insgesamt werden 2300 Lieder am Stück gespielt.
1: Wir haben sehr viel dokumentiert mit Video und mit Bildern und Unterschriften eingeholt von den Teilnehmenden, dass wir alles gemacht haben, was gefordert wurde. Das schicke ich nach Hamburg zum Rekordinstitut Deutschland.
0: Und 3 Tage später steht es dann schon fest, der Verband Evangelischer Posaunenchöre Bayerns hält jetzt offiziell den Weltrekord für das längste Bläserkonzert der Welt in einer Staffel. Das Glücksgefühl ist riesig, zum Beispiel bei dieser Musikerin des CVJM Nürnberg-Gostenhof.
2: Total euphorisch, ich finde es so eine Megasache und bin so happy, dass wir das machen konnten und Gott zur Ehre und das ist einfach spitze.
3: Jawohl, spitze ist das. Glückwunsch also an die evangelischen Posaunenchöre in Bayern zum 27-Stunden-Weltrekord im Dauermusizieren.
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11: Ich bin Gregor Jose Moser. In Bayern hat es im ersten Halbjahr so wenige Verkehrstote gegeben wie seit 70 Jahren nicht. Von Januar bis Juni starben 205 Menschen, der niedrigste Wert seit Beginn der Aufzeichnungen, so das Innenministerium. Die meisten tödlichen Verkehrsunfälle passierten auf Landstraßen und zur Bilanz gehören auch 2 tödliche Schulwegunfälle und ein Kind starb, weil es nicht angeschnallt war. Bundesverkehrsminister Bilger will mit Blick auf das aktuelle Niedrigwasser in vielen Flüssen diese weiter ausbauen. Bei NTV sagte er:
12: Auch in der Vergangenheit gab es oft Niedrigwassersituationen, aber dass es so früh und so massiv kommt, ist schon ungewöhnlich, sicherlich auch infolge des Klimawandels. Aber wir können damit umgehen. Das nennt man dann Klimaanpassung und dazu gehört für mich dann auch an einigen Stellen ein Ausbau der Wasserstraße. Aber auf den ökologischen Ausgleich werden wir sehr achten.
11: Er wirbt um Unterstützung für die Wasserstraße als den umweltfreundlichsten Verkehrsträger, den wir haben, so Bilger. Und das Niedrigwasser ist auch ein Grund, warum Sprit gerade wieder teurer wird, sagt der ADAC. Ein Liter Diesel hat gestern im bundesweiten Tagesdurchschnitt 2,20 Euro gekostet, das waren 4 Cent mehr als am Sonntag. Auf dem Rhein fahren normalerweise große Tankschiffe, das ist gerade nur eingeschränkt möglich. Der ADAC sagt auch, der Spritpreis ist aus seiner Sicht seit Wochen zu hoch. Die Bundesregierung hat eine weitreichende Reform der Geheimdienste auf den Weg gebracht. Künftig sollen der Verfassungsschutz und der Bundesnachrichtendienst Angreifer aktiv bekämpfen können, statt sie nur zu beobachten. Mitarbeiter vom Verfassungsschutz könnten dann zum Beispiel in eine Wohnung eindringen, um Sprengstoffbestandteile gegen harmlose Pulver auszutauschen. Hintergrund sind immer mehr Fälle von Spionage, Sabotage und gestiegene Anschlagsrisiken. 1999 gab es das letzte Mal eine totale Sonnenfinsternis in Deutschland zu sehen. Heute wird es unter anderem in Teilen Spaniens eine totale Sonnenfinsternis geben, in Deutschland eine partielle. Augenärzte warnen aber davor, ohne Schutz hochzuschauen, auch nicht wenige Sekunden. Sicher sei nur eine zertifizierte Schutzbrille, Sonnenbrillen etwa helfen nicht.
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13: Mit Kerstin Rauschmeier. Das Steigerwaldzentrum Nachhaltigkeit erleben im unterfränkischen Handtal wurde nach den Kriterien des bundesweiten Kennzeichnungssystems Reisen für alle rezertifiziert. Damit unterstreicht das Steigerwaldzentrum sein Engagement für einen möglichst barrierearmen Zugang zu Bildung, Naturerlebnis und Nachhaltigkeit, heißt es in einer Mitteilung. Ziel ist es, allen Menschen die Möglichkeit zu geben, den Steigerwald und die Angebote des Zentrums bestmöglich zu erleben. Mehr Nachrichten aus der Region gibt's wieder um 2:30.
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14: Und es bleibt heute den ganzen Tag schön, bis zu 31 Grad haben wir. Und auch nachts bleibt das Wetter dann gut. Die Tiefstwerte gehen auf 8 Grad runter und es wird sternenklar, perfekt.

0: für die Perseiden. Morgen bleibt es dann auch noch mal schön, allerdings noch ein bisschen wärmer, bis zu 34 Grad. Die Radio Bamberg Aussichten für Bamberg, Forchheim und die Region. Den Rest der Woche wird es dann auch noch mal wärmer, bis zu 35 Grad, auch übers Wochenende. Nur Sonntag, da kühlt es mit ein paar Schauern dann ab. Dann haben wir nicht mal 30 Grad.
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0: Es hat jetzt nochmal einen Unfall gegeben, allerdings auf der A3, Würzburg Richtung Nürnberg, zwischen Höchstadt Ost und Erlangen West. Die Unfallstelle ist aktuell noch ungesichert. Der mittlere und auch der linke Fahrstreifen sind blockiert. Bitte seid hier vorsichtig, denkt an die Rettungsgasse und da kann sich's auf jeden Fall stauen. Auch auf der A73 haben wir immer noch Stau durch den Unfall, Nürnberg Richtung Bamberg, zwischen Bamberg Ost und Memmelsdorf. Das kann auch noch ein bisschen dauern, bis da der LKW von der Straße geräumt ist. Aktuell müsst ihr 40 Minuten länger einplanen, denn es sind schon 3 Kilometer Stau. Kommen wir zu den Blitzern. In Scheßlitz in Richtung Zeckendorf am Ortsausgang, in Hallandorf in der Kreuzbergstraße und in Steppach steht noch einer am Ortsausgang Richtung Sambach. Habt ihr auch noch was gesehen? Die Studio- und WhatsApp-Hotline 0951 98 29 029. Eine gute Fahrt euch und kommt gut an euer Ziel.
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0: Einen wunderschönen Mittwochnachmittag wünsche ich euch. Alle bereiten sich ja schon ganz fleißig auf die Sonnenfinsternis vor. Aber hey, es gibt ja auch noch Menschen, die sowas gar nicht interessiert oder eben keine Brille haben. Und für euch haben wir trotzdem was. Der Forchheimer Kinosommer, der läuft natürlich auch heute in der Kaiserpfalz. Heute ein ganz toller Film, Ganzer halber Bruder heißt er, mit Christoph Maria Herbst. Kann ich nur empfehlen. Zum Einbruch der Dunkelheit geht's dann natürlich los. Alle Infos dazu findet ihr auf radio-bamberg.de. Und jetzt gibt's erstmal die Musik eures Lebens für euch.

0: Die meiste Abwechslung gibt's hier bei Radio Bamberg. Schönen Mittwochnachmittag euch. Und jetzt muss ich sagen, freue ich mich ganz, ganz besonders über das Tagebuch der Hits, denn wir lernen heute etwas über die Spice Girls und ein Lied aus den 90ern, das wir Frauen mehr als einmal auf einer Party mitgrölen, ganz sicher. Wannabe.
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2: 12. August 1996. Die Spice Girls sind mit Wannabe neu in den deutschen Singlecharts. Die Songwriter Richard Stannard und Matt Rowe werden damit beauftragt, Songs für die Spice Girls zu schreiben. Innerhalb von 10 Tagen produzieren die beiden sowohl den Song To Become One als auch Wannabe. Stannard erzählt in einem Interview, dass sie in der Zeit so ziemlich jede freie Minute des Tages damit verbringen, an den Songs zu arbeiten. Wannabe zu schreiben ging auch ziemlich schnell, erzählt er, aber den richtigen Sound für den Song zu finden, das dauert gefühlt eine Ewigkeit. Aber dann auf einmal kommt der Tag, an dem er morgens auf dem Studioboden aufwacht und ein Post-it von Matt Rowe neben sich findet. Und darauf steht, drück auf Play. Und dieser Moment ist die Geburtsstunde von der Wannabe-Version, die wir heute kennen. Und seitdem ich diese Story kenne, bekomme ich einfach das Bild nicht aus dem Kopf, wie Matt Rowe morgens auf diesem Studioboden aufwacht, auf Play drückt und diesen Song zum allerersten Mal hört.

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13: Um 2:30 im Studio Kerstin Rauschmeier. Das ehemalige Schlachthofgelände in Bamberg könnte bald neue Impulse bekommen. Die Stadtratsfraktion Grünes Bamberg will, dass die Stadt am internationalen Europan-Wettbewerb teilnimmt. Das teilt sie aktuell mit. Dabei sollen junge Architekten, Stadtplaner und Freiraumplaner Ideen für die Zukunft des Areals an der Lichtenheidestraße entwickeln. Grünes Bamberg sieht dort ein mögliches Erlwein-Quartier mit Wohnungen, Gewerbe sowie kulturellen und sozialen Angeboten. Fraktionschef Christian Harder sagt:
14: Unabhängig von politischen Zielsetzungen ermöglicht der Wettbewerb die Perspektive von außen. Und wir haben immer gesagt, dass es wichtig ist, die Menschen in der Stadt an der Entwicklung des Erlwein-Quartiers zu beteiligen. Und deswegen freuen wir uns, wenn es demnächst einen Bericht im Stadtrat über den Fortschritt gibt.
13: Ob Bamberg für den Wettbewerb ausgewählt wird, steht noch nicht fest. Mit einem Antrag wollen die Grünen erreichen, dass sich der Stadtrat erneut mit den Zukunftsplänen für das Gelände beschäftigt. Am Bamberger Landgericht wird heute der Prozess gegen einen Mann fortgesetzt, der seinen Sohn jahrelang missbraucht haben soll. Dem 41-Jährigen aus den Haßbergen wird vorgeworfen, seinen Sohn von dessen 7. bis 18. Lebensjahr zum Sex gezwungen zu haben. Zum Prozessauftakt Anfang der Woche hatte der Angeklagte einen Teil der Vorwürfe eingeräumt. Zunächst war von über 200 Taten die Rede. Die Zahl wurde inzwischen auf 100 Fälle zwischen 2012 und 2024 reduziert. Heute soll ein Gutachter aussagen, das Urteil könnte am 17. August gesprochen werden.
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13: Die meisten Menschen in Deutschland fühlen sich von allen Parteien im Stich gelassen. Nach dem aktuellen RTL-NTV-Trendbarometer haben nur noch 12% der Bundesbürger den Eindruck, dass sich die Parteien in ausreichendem Maße um die wirklichen Probleme und Interessen der Menschen im Land kümmern. 84% verneinen das. Kräftig steigende Energiepreise nach dem Auslaufen des Tankrabatts haben die Teuerungsrate in Deutschland im Juli auf 2,8% getrieben. Von Juni auf Juli des laufenden Jahres zogen die Verbraucherpreise um 0,8% an. Auch in den nächsten Monaten dürften die Preise weiter steigen, denn der Iran-Konflikt ist nach wie vor nicht gelöst. 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
15: Ja, und schön ist es draußen. Bald ist ja dann auch der Arbeitstag vorbei und dann können wir nochmal richtig den Abend mit um die 31 Grad genießen. Wolken haben wir keine dabei. Das gilt dann auch für heute Abend und in der Nacht rein. Bis zu

0: Grad haben wir dann noch und morgen geht's dann weiter mit ganz viel Sonne und Hitze. Da haben wir dann bis zu 34 Grad. Die Radio Bamberg Aussichten für Bamberg, Forchheim und die Region. Freitag und bis Samstag weiterhin viel Sonne und heiße Temperaturen um die 36 Grad. Am Sonntag, da kann es dann schwül werden, weil voraussichtlich auch ein paar Schauer reinziehen. Und dann geht's runter auf 28 Grad.
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0: Zwei Unfälle legen gerade den Verkehr ein bisschen lahm. Einmal auf der A3 Würzburg Richtung Nürnberg zwischen Höchstadt Ost und Erlangen West. Da ist aktuell gesperrt und die Unfallstelle ist auch noch ungesichert. Ihr braucht hier mittlerweile ja so eine Dreiviertelstunde länger. Stellt euch da schon mal drauf ein und umfahrt das Ganze. Und auf der A73 Nürnberg Richtung Bamberg zwischen Bamberg Süd und Bamberg Ost. Immer noch der Unfall mit dem LKW am mittleren Streifen. Der ist da blockiert und auch da braucht ihr mittlerweile eine Dreiviertelstunde länger und der Robert hat sich dazu auch noch gemeldet.
3: Hallo, durch den Unfall auf der A73 ist natürlich auch die Starkenfeldstraße und die Pödeldorfer Straße als Ausweichmöglichkeiten auf dem Berliner Ring total überfüllt und befahren. Also hier dürfen auch alle viel länger Zeit einplanen, da natürlich etliche probieren die Autobahn zu verlassen und über den Berliner Ring auszuweichen. Und gleich noch als Info hinterher, der Berliner Ring Richtung Hallstatt schaut natürlich auch dementsprechend nicht viel anders aus, also auch sehr stark befahren. Wir auch auf jeden Fall ein bisschen länger Zeit einplanen, wie sonst um diese Uhrzeit.
0: Okay, danke dir Robert. Also wenn ihr könnt, umfahrt das einfach alles komplett, am besten gar nicht erst auf dem Berliner Ring oder auf die Pödeldorfer Straße. Dann habe ich noch Blitzer für euch. Einmal in Scheßlitz in Richtung Zeckendorf am Ortsausgang, in Hallandorf in der Kreuzbergstraße und in Steppach wird direkt am Ortsausgang Richtung Sambach geblitzt. Habt ihr denn auch noch was gesehen? Die Studio- und WhatsApp-Hotline 0951 98 29 029. Ich wünsche euch eine gute Fahrt und vor allem kommt sicher an euer Ziel.
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0: Ich wünsche euch einen schönen Mittwoch und ich kriege jetzt immer noch Nachrichten ins Studio. Die Jasmin zum Beispiel hat geschrieben, dass sie die ganze Stadt Bamberg, den ganzen Hafen und Hallstatt abtelefoniert hat, um jetzt noch eine Sonnenuntergangsbrille zu bekommen. Leider ohne Erfolg. Bei uns hatte bisher auch noch keiner sich gemeldet, um eine abzugeben. Aber es gibt ja noch andere Wege, damit wir nicht komplett auf die Sonnenfinsternis verzichten müssen. Welche? Das bequatsche ich gleich mit meiner Kollegin Jutta Schindler. Jetzt gibt's erstmal die Musik eures Lebens für euch direkt aufs Ohr.

0: Die Musik eures Lebens hier bei Radio Bamberg. Ja, so eine Sonnenfinsternis, die haben wir ja nicht alle Tage. Und wer die heute verpasst, die muss auf die nächste totale Sonnenfinsternis in Deutschland sogar bis 2081 warten. Also ganz klar, das will ich natürlich sehen. Ein ganz kleines Problem habe ich. Ich habe es komplett verdusselt, mir rechtzeitig eine Sonnenfinsternisbrille zu besorgen. Und vielleicht geht's einigen von euch ja genauso. Jutta Schindler aus unserer Redaktion ist bei mir. Jutta, bitte helf uns kurz. Können wir die Sonnenfinsternis trotzdem irgendwo anschauen?
1: Ja, zum Glück schon. Also ihr könnt die Sonnenfinsternis heute ganz entspannt im Livestream anschauen, zum Beispiel bei NASA und ESA, aber natürlich auch auf YouTube. Und da bekommt ihr dann sogar Bilder aus Spanien, wo die Sonne ja komplett verschwindet. Bei uns in Oberfranken, da sehen wir die Sonnenfinsternis ja nur teilweise. Und das Beste für alle, die wie du jetzt keine Brille mehr bekommen haben, am Bildschirm, da braucht ihr natürlich auch keine Sonnenfinsternisbrille.
0: Okay, da bin ich jetzt schon mal erleichtert. Aber was ist denn, wenn ich jetzt trotzdem raus will und das Ganze live bei uns in Oberfranken auch mitbekommen möchte, aber eben ohne Brille?
1: Ja, dann bitte auf gar keinen Fall direkt in die Sonne schauen. Ihr könnt euch aber einen schönen Platz mit freier Sicht suchen und einfach so ein bisschen die Stimmung mitnehmen. Und falls ihr die Sonnenfinsternis komplett auslasst, danach lohnt sich der Blick nach oben aber trotzdem. Die Perseiden, also die Sternschnuppen, sind nämlich unterwegs und da könnt ihr heute sogar bis zu 100 Sternschnuppen pro Stunde sehen. Also vielleicht klappt es ja dann wenigstens mit einem Wunsch.
0: Na, das ist doch was. Okay, danke dir, Jutta. Also, ohne Brille bitte nicht direkt in die Sonne schauen. Wer trotzdem alles sehen will, kann auf die Livestreams ausweichen. Und danach geht's dann direkt weiter mit den Perseiden. Bis zu 100 Sternschnuppen pro Stunde. Ich glaube, da verziehe ich mich dann heute Abend einfach auf dem Balkon.
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3: Wie gesagt, wir haben 85.
4: Sag mal, Carsten, meinst du, ich sollte zu ihr rübergehen und ihr das einfach sagen, ne?
3: Sag es ihr.
4: Meinst du wirklich?
3: So wie die aussieht, kann sie das wohl sagen.
4: Du, ich bin völlig weg. Guck sie dir mal an. Die Ohrringe.
3: Ja, die Ohrringe waren teuer, das gebe ich zu.

0: Gleich 3:08 und wir schauen jetzt nochmal auf die A73. Da ist immer noch eine Spur zwischen Bamberg Süd und Memmelsdorf gesperrt. Da braucht ihr aktuell auf jeden Fall fast 50 Minuten länger alleine auf der Autobahn. Aber auch drumherum, Berliner Ring und oder auch Richtung Pödeldorf, ist alles zu. Also da müsst ihr ganz, ganz, ganz viel Geduld mitbringen. Und am besten umfahrt ihr das Gebiet einfach komplett, wenn ihr euch da auskennt. Und das war's jetzt auch schon wieder mit dem vollen Programm. Ich bin Anja Troll und wir hören uns morgen dann ab 1 wieder. Hier geht's jetzt weiter mit Michi Eichler. Tschüss und frohe Sonnenfinsternis, Leute.
1: Ich habe fertig.

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6: Ich bin Gregor Jussé Moser. Die Bundesregierung will junge Menschen besser bei der Altersvorsorge unterstützen. Dazu hat das Bundeskabinett die Frühstartrente beschlossen. Der Plan, jeden Monat 10 Euro vom Staat für alle Kinder zwischen 6 und 18 Jahren. Janina Singer mit den Einzelheiten.
7: Eltern oder Großeltern können noch was dazugeben. Das Geld soll am Kapitalmarkt angelegt werden. Die Vereinigung der Bayerischen Wirtschaft begrüßt das prinzipiell, auch weil Kinder und Jugendliche so früh mit dem Kapitalmarkt vertraut gemacht werden. Die VBW kritisiert aber, dass sich die Frühstartrente nicht an der finanziellen Bedürftigkeit orientiere.
6: Mehr Unfälle, aber dafür weniger Verkehrstote. In den ersten 6 Monaten des Jahres sind in Bayern so wenige Menschen im Straßenverkehr gestorben wie seit 70 Jahren nicht. Insgesamt waren es 205, so Innenminister Herrmann. Die meisten tödlichen Unfälle gab es auf Landstraßen. Auffällig ist auch, dass Unfälle mit überhöhter Geschwindigkeit zugenommen haben. Kein Wein, Bier oder Sekt mehr für 14- und 15-Jährige. Das Bundeskabinett will das sogenannte begleitete Trinken unter Aufsicht der Eltern in Deutschland verbieten und hat einem entsprechenden Vorschlag von Familienministerin Prien zugestimmt. Jugendliche sollen so besser vor gesundheitlichen Gefahren durch den Alkohol geschützt werden. Jetzt muss der Bundestag darüber beraten. Rund 3,5 Millionen der über 14-Jährigen hierzulande können nicht schwimmen. Gut die Hälfte der Erwachsenen seien zudem keine sicheren Schwimmer, hat die Deutsche Lebensrettungsgesellschaft der katholischen Nachrichtenagentur gesagt. Im vergangenen Jahr nahmen demnach knapp 26.000 Erwachsene an DLRG-Schwimmlernangeboten teil. Das Bundeskartellamt hat nach 8 Jahren sein Verfahren zur 50-plus-1-Regel im deutschen Fußball abgeschlossen. Das Ergebnis, die Regel darf grundsätzlich bleiben, doch die Liga muss nachbessern. Sprich, die Regel muss konsequent und für alle gleich angewendet werden. Die 50-plus-1-Regel soll sicherstellen, dass die Vereinsseite und damit im Endeffekt die Mitglieder mehrheitlich über die Geschicke eines Profifußballclubs in Deutschland entscheiden können und nicht etwa ein Investor.
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8: Mit Kerstin Rauschmeier. Bühne frei für die fränkische Volksmusik heißt es am 20. September in Münchberg. Das Oberfränkische Volksmusikfest lockt Musikgruppen aus den Landkreisen Bamberg, Bayreuth, Coburg, Hof, Kulmbach, Lichtenfels und Wunsiedel in die 12 Spielstätten. Der Oberfränkische Bezirkstagspräsident Henry Schramm sagt, das Fest zeige die Lebendigkeit der oberfränkischen Volksmusik und das bei freiem Eintritt. Der Bezirk ist Mitveranstalter des Volksmusikfestes. Mehr Nachrichten aus der Region gibt's wieder um 3:30.
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9: Auch heute ein traumhafter Sommertag bis 31 Grad und strahlender Sonnenschein. Die kommende Nacht, oder wir fangen mal mit dem Abend an, die wird ja spannend und auch der Abend wird spannend. Erst die partielle Sonnenfinsternis und dann später der Höhepunkt der sogenannten Perseiden, also der Sternschnuppen im August. Auch auf beide Ereignisse haben wir beste Sicht. Es ist klar, aber es wird frisch. Dann in der Nacht 12 bis 8 die Frühwerte, morgen dann 31 bis 34 Grad. Auch da wieder sonnig den ganzen Tag. Die Radio Bamberg Aussichten für Bamberg, Forchheim und die Region. Am Freitag und Samstag auch sonnig und nochmal sehr heiß. 33 bis 36. Sonntag brodeln dann erste Schauer und Gewitter. Die Temperaturen gehen zurück auf rund 28 Grad. Aber es wird dann zum Teil richtig schwül.

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1: Da ist ein bisschen was los am Mittwochnachmittag, 2:58. Hallo liebe Autofahrer, wir werfen den Blick zunächst auf die A3 Würzburg Richtung Nürnberg. Zwischen Höchstadt Ost und Erlangen West ein Unfall, rechte Spur blockiert. 5 Kilometer Stau, 50 Minuten braucht ihr da länger. Wenn ihr könnt, umfahrt das Ganze am besten großräumig. Dann die A73, Nürnberg Richtung Bamberg, zwischen Bamberg Süd und Ost auch da immer noch Behinderungen nach dem Unfall heute früh. 4 Kilometer Stau plus 40 Minuten, auch das am besten umfahren. Wobei ja deshalb durch diesen Stau, den Unfall, auch auf der B505 Behinderungen zwischen Pettstadt und Bamberg Süd. Zäh fließender Verkehr, aber da braucht ihr immerhin nur 5 Minuten länger. Die A73 Bamberg-Nürnberg, also in der Gegenrichtung zwischen Mörndorf und Erlangen-Nord. Hier liegt ein Unterfahrschutz herum, bitte erhöhte Vorsicht. Und Blitzer noch am Ortsausgang Scheslitz Richtung Zeckendorf, Hallandorf in der Kreuzbergstraße und am Ortsausgang Steppach Richtung Sambach. Habt ihr auch was gesehen? Die Studio- und WhatsApp-Hotline 0951 98 29 029. Dankeschön und gute Fahrt.
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1: Ich denke, mittlerweile sind wir so wirklich im Sommerferienmodus angekommen. Zumindest hat das jeder auf dem Schirm, auch wenn wir zum Teil arbeiten müssen, nicht alle frei haben. Aber die Schüler, die haben alle frei, sind vielleicht in der Region oder auch weggefahren, weggeflogen. Aber wie schauen denn eigentlich Sommerferien in anderen Ländern aus? Darüber sprechen wir gleich nach der Musik eures Lebens. Jetzt einen schönen Nachmittag mit Michael Patrick Kelly.

0: Bonnie Tyler, Holding Out for a Hero. Ab geht's in den Feierabend am Mittwoch mit Radio Bamberg. Die zweite Sommerferienwoche, sie läuft und es sind immer noch über 4 weitere Wochen. Schüler müsste man halt sein. Lang aufbleiben, ausschlafen, Freunde treffen, in den Urlaub fahren. Herrlich. Aber wie sehen eigentlich die Sommerferien in anderen Ländern aus? Das ist auch ganz interessant. Helen Martin und Dominik Schweiger aus unserer Redaktion sind dem Ganzen mal nachgegangen.
1: Ein paar Wochen einfach nur chillen, nicht in Japan. Da bekommen die Schülerinnen und Schüler nämlich Hausaufgaben über die Ferien auf. Zum Beispiel ein Lesetagebuch führen oder Naturbeobachtungen.
2: Bei uns ist Hochsommer, in Chile frieren die Kinder aber. Da sind die Sommerferien nämlich im Dezember und Januar. Im Juli sind in Chile stattdessen die Winterferien. Das

0: Liegt daran, dass die Jahreszeiten auf der Südhalbkugel genau andersherum liegen.
1: Vom August-Effekt spricht man in Frankreich. Da haben nämlich nicht nur die Schüler frei, sondern auch viele Einheimische machen Urlaub. Geschäfte, Restaurants und Betriebe haben zu und deshalb wirken manche Orte wie ausgestorben.
0: Wer denkt, dass 6 Wochen Sommerferien lang sind? In Italien haben die Schülerinnen und Schüler sogar 3 Monate frei. Genauso wie in Portugal oder auch Griechenland. Dafür gibt's während des Schuljahrs kaum oder gar keine Ferien.

0: Maro, Fam Like You, das ist Radio Bamberg am Mittwochnachmittag. Schönen Start in euren Feierabend. Kurzer Blick auf die Straßen. Christina hat einen neuen Blitzer. Wo steht er denn?
1: Und zwar in Bamberg am Kaulberg, bei Greifenglau, stadtauswärts.
0: Alles klar, Dankeschön und allen unterwegs eine gute Fahrt jetzt mit Musik von The Weeknd.

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5: Um 3:30 im Studio Kerstin Rauschmeier. Auf der A73 zwischen Bamberg-Ost und Memmelsdorf ist heute Morgen ein Lastwagen verunglückt. Rund 300 Meter vor der Ausfahrt Memmelsdorf platzte offenbar ein Reifen. Der mit 11 Tonnen Möbeln beladene Sattelzug kam von der Fahrbahn ab, rutschte eine Böschung hinunter und kippte um. Ersthelfer befreiten den 32-jährigen Fahrer. Er wurde leicht verletzt ins Krankenhaus gebracht. Die Bergungs- und Aufräumarbeiten dauerten bis in den frühen Nachmittag. Für viele Menschen in der Region Bamberg-Forchheim ist es das Ereignis des Jahres. Wer zwischen 19 und 20 Uhr nach Westen schaut, der kann dort eine partielle Sonnenfinsternis sehen. Und wer eine Sonnenfinsternisbrille ergattert hat, für den stellt sich die Frage, wo es die beste Sicht auf das Himmelsspektakel gibt. Frank Fleischmann von der Sternwarte Feuerstein hat Tipps.
6: Ich würde sagen, es reicht eigentlich auch schon, wenn's ganz flach ist. Also südlich von Bamberg ist es vielleicht auch recht gut schon, wenn man so Richtung Hirscheid oder so sich begibt oder Strollendorf. Da hat man ja auch nach Westen freie Sicht. Oder eben dann hoch auf den Burg, ich glaube Burgberg heißt der in Bamberg. Oder so beim Krankenhaus dann noch ein Stückchen weiter hinten auf die Höhe rauf. Also eigentlich jede Stelle, wo man gute Sicht nach Westen hat.
5: Den absoluten Höhepunkt der Sonnenfinsternis haben wir übrigens kurz vor 20 Uhr. Danach steht die Sonne vermutlich für fast alle zu tief, um noch mehr zu sehen. Der Airport Nürnberg setzt künftig auf prominente Unterstützung aus Wirsberg. Sternekoch Alexander Herrmann ist neuer Werbebotschafter des Flughafens. In einer Kampagne ist der TV-Koch unter anderem in einem Fernsehspot zu sehen, ganz entspannt im Bademantel mit Kaffeetasse am Airport. Außerdem begrüßt Herrmann künftig ankommende Fluggäste auf einer großen Werbefläche in der Gepäckausgabe. Mit der Kooperation will der Flughafen seine regionale Verbundenheit und zugleich seine Rolle als Tor zur Welt betonen.
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5: Die Bundesregierung hat die sogenannte Frühstartrente auf den Weg gebracht. Künftig soll jedes Kind ab dem Geburtsjahrgang 2020 pro Monat 10 Euro bekommen bis zum 18. Lebensjahr. Die Regierung wolle, dass alle besser und früher für das Alter versorgen können, sagte Finanzminister Klingbeil. Kein Wein, Bier oder Sekt mehr für 14- bis 15-Jährige. Das Bundeskabinett will das sogenannte begleitete Trinken unter Aufsicht der Eltern in Deutschland verbieten und hat einem entsprechenden Vorschlag von Familienministerin Prien zugestimmt. Jetzt muss der Bundestag darüber beraten. 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
7: Es ähnelt sich die Tage, ja, auch heute wieder strahlender Sonnenschein bis 31 Grad, also herrlichstes Wetter für alles, was draußen Spaß macht und dann noch auch Sommerferien, ja, besser kann es nicht sein. In der kommenden Nacht sternklar und das ist natürlich perfekt, denn zum einen haben wir heute Abend ja die partielle Sonnenfinsternis und dann in der Nacht den Höhepunkt der Perseiden, also des Sternschnuppenstroms im August. Aber warm anziehen, denn es wird frisch. Morgen früh nur noch 12 bis 8 Grad, aber

0: Tagsüber, da wird es dann wieder sonnig und nochmal heißer, 31 bis 34 Grad. Schauen wir noch auf die Radio Bamberg Aussichten für Bamberg, Forchheim und die Region. Freitag und Samstag auch viel Sonne und wir legen noch eine Schippe drauf bei den Temperaturen bis 36. Sonntag allerdings brodeln dann erste Schauer und Gewitter. Es wird schwül, aber immerhin und nur noch 28 Grad warm.
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0: Gleich 4:05. Hallo liebe Autofahrer, mit dem Blick auf die A3 Würzburg-Nürnberg. Zwischen Höchstadt Ost und Erlangen West ein Unfall auf der rechten Spur. 5 Kilometer Stau, 20 Minuten braucht ihr da länger. Dann die A73 Nürnberg Richtung Bamberg. Zwischen Bamberg Süd und Ost immer noch Behinderungen nach dem Unfall. Heute früh 4 Kilometer Stau. Eine Dreiviertelstunde kostet euch das. Wenn ihr könnt, umfahrt das Ganze am besten weiträumig. Aber auch auf der B505 zum Beispiel zwischen Pettstadt und Bamberg Süd stockender Verkehr. Das staut sich da also ein bisschen zurück. 10 Minuten müsst ihr da obendrauf rechnen. Blitzer stehen in Schesslitz am Ortsausgang Richtung Zeckendorf einer, Hallandorf in der Kreuzbergstraße, am Ortsausgang Stippach Richtung Sambach und ganz neu, danke Lukas, in Buckenhofenhöhe Feuerwehr, da sind 30 erlaubt. Habt ihr auch was gesehen? Die Studio- und WhatsApp-Hotline 0951 98 29 029. Dankeschön und gute Fahrt.
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0: Und für euch jetzt gleich Lucas Graham. 7 Years, das ist Lionel Richie, Dancing on the Ceiling. Schönen Nachmittag.

0: und noch eins von der Strandpromenade bei Sonnenuntergang. Dann vom Strand, weil die Kinder so schön spielen. Ja, ruckzuck ist der Handyspeicher voll und es herrscht Ratlosigkeit. Was nun mit den tausenden Fotos aus dem Urlaub? Jonas Mikolajczak aus unserer Redaktion hat ein paar Tipps, die helfen können. Jonas, wie machen wir denn am effizientesten Urlaubfotos? Denn da können wir ja schon ein bisschen was vorbauen.
1: Ja, der magische Tipp ist, sich selbst zurückhalten. Ich weiß, leichter gesagt als getan, aber zum Beispiel kann man sich im Vorhinein schon auf eine bestimmte Anzahl an Fotos pro Ort beschränken. Fast so, als hätte man wie früher nur einen Kamerafilm dabei. Sagen wir also, ihr seid in Rom und ihr macht bzw. behaltet pro Sehenswürdigkeit nur 5 Fotos. Wenn es dann doch mal mehr werden oder ihr einfach mehrere Versuche braucht, dann sortiert ihr am besten schon direkt nach dem Knipsen aus.
0: Und nach dem Urlaub, wie sortieren wir da am besten aus?
1: Das ist natürlich immer eine lästige Fleißaufgabe, egal wie gut man sich vorbereitet hat. Wer es aber noch leichter möchte, kann auch auf Handy-Apps zurückgreifen. Die sind zwar meistens kostenpflichtig, doch für Urlaubsfotos kann sich das schon schnell lohnen, denn diese Apps können unter anderem automatisch doppelte oder unscharfe Fotos löschen, aber auch das händische Aussortieren wird leichter dadurch. Wie bei Dating-Apps swipet ihr dann nämlich jedes Foto nach links oder nach rechts, je nachdem, ob ihr es behalten wollt oder nicht. Zwar immer noch eine Aufgabe, aber viel schneller und intuitiver.
0: Okay, so, jetzt haben wir all die Fotos aussortiert. Und wie können wir dann die übrig gebliebenen, die besten Urlaubsfotos zu wirklichen Erinnerungen machen?
1: Ja, so einen sortierten Urlaubsordner auf dem Handy zu haben, ist ja schön und gut. Aber sind wir ehrlich, wie oft guckt man sich den wirklich an? Deswegen ist es noch besser, wenn ihr Urlaubsfotos nach dem Aussortieren auch physisch da habt. Also einfach ausdrucken oder zu einem ganzen Fotobuch verarbeiten. Und wenn ihr mit den anderen Tipps schon vorher gut aussortiert habt, dann gehen Fotobücher mit so automatischen Druckservice-Programmen auch ruckzuck mittlerweile.
0: Ja, das kann ich auf jeden Fall bestätigen. Da habe ich nämlich auch schon das ein oder andere Fotobuch zusammengestellt. Danke dir, Jonas. Also bereitet euch ein bisschen vor und dann fällt das mit dem Aussortieren und Verwerten der tollen Urlaubsfotos am Ende vielleicht ein bisschen leichter.
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Santana und Chet Krüger bei Radio Bamberg Into the Night. 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
2: Ich bin Gregor Jose Moser. Gute Nachrichten für viele Studierende. Ab April gibt's mehr BAföG. Eine entsprechende Reform hat das Bundeskabinett heute auf den Weg gebracht. Demnach steigt die Wohnkostenpauschale zum nächsten Sommersemester von 380 auf 440 Euro. In den nächsten 3 Jahren soll außerdem der Grundbedarf um 88 Euro auf 563 Euro ansteigen. Auch das Schüler-BAföG steigt. Kritiker wie das Deutsche Studierendenwerk und die GEW halten die Reform für zu spät und nicht ausreichend. Die deutschen Geheimdienste können Angreifer in Zukunft aktiv bekämpfen, statt sie nur zu beobachten. Möglich macht es eine weitreichende Reform, die das Bundeskabinett heute außerdem gebilligt hat. Dazu Bundesinnenminister Dobrindt.
3: Wir entwickeln unsere Nachrichtendienste hin zu echten Geheimdiensten, weil wir es zum allerersten Mal seit der Gründung der Dienste möglich machen, dass sie operative Befugnisse bekommen.
2: Außerdem hat das Kabinett die sogenannte Frühstartrente für Kinder auf den Weg gebracht. Bayerische Ministerpräsidenten sollen künftig nur noch 10 Jahre im Amt sein dürfen. Dafür setzt sich ja die ÖDP ein. Ein mögliches Volksbegehren sei auf einem guten Weg. Man habe schon knapp die Hälfte der dafür erforderlichen 25.000 Unterschriften gesammelt, teilte die Partei mit. Die CSU-geführte Staatsregierung lehnt eine Amtszeitbegrenzung ab. Allerdings hatte Ministerpräsident Söder das 2018 noch selbst vorgeschlagen. In den USA hat heute ein Prozess gegen Meta begonnen. Dem Konzern wird vorgeworfen, Kinder und Jugendliche auf Instagram und Facebook abhängig und psychisch krank zu machen. 4 Bundesstaaten verlangen, dass das Endlos-Scrollen und die häufigen Benachrichtigungen massiv eingeschränkt werden. Außerdem fordern sie eine Strafe für Meta von umgerechnet bis zu 1,2 Billionen Euro. In der EU soll der Verpackungsmüll weniger werden. Um das zu erreichen, gibt es ab heute schrittweise neue Regeln. Für Lebensmittelverpackungen gilt erstmals eine Obergrenze für die Chemikalie PFAS. Die hilft zum Beispiel dabei, dass Burgerkartons nicht durchweichen. Es gibt aber Hinweise darauf, dass sie gesundheitsschädlich ist.
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4: Mit Kerstin Rauschmeier. Angriff mit einem Wischmopp. In Neustadt bei Coburg sind am Abend 2 Nachbarinnen, 41 und 49 Jahre alt, aneinander geraten. Dabei soll die jüngere Frau ihre Nachbarin mit dem Stiel des Mops auf den Kopf und mit der Faust ins Gesicht geschlagen haben. Zusätzlich soll es zu Beleidigungen und einer Spuckattacke gekommen sein. Anschließend zeigte die leicht verletzte Frau ihre Nachbarin an. Jetzt ermittelt die Polizei. Mehr Nachrichten aus der Region gibt's wieder um 16:30.
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5: Der Sommer 2026, auch heute verwöhnt er uns wieder von allen Seiten. Viel Sonne bis 31 Grad in der kommenden Nacht. Sternklar, dann wird es allerdings frisch. Frühwerte 12 bis 8 Grad. Und nicht vergessen, wir haben ja 2 Himmelsspektakel heute noch vor uns liegen. Zum einen die partielle Sonnenfinsternis, aber wichtig, ja, ihr braucht einen freien Blick nach Nordwesten und unbedingt eine Sonnenfinsternisbrille. Das sind spezielle Brillen. Ohne die bitte nicht in die Sonne gucken. Und dann in der Nacht natürlich noch der Höhepunkt der sogenannten Perseiden des Sternschnuppenstroms im August. Also viel Spaß schon mal beim Beobachten. Morgen dann wird es wieder sonnig und noch mal heißer als heute bis 34 Grad. Und der Blick auf die Radio Bamberg Aussichten für Bamberg, Forchheim und die Region. Freitag und Samstag sogar bis 36 Grad mit viel Sonne. Am Sonntag, da brodeln dann aber erste Schauer und Gewitter. Die Temperaturen gehen etwas zurück auf rund 28 Grad. Dafür wird es aber ordentlich drückend.
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5: 4:04 am Mittwochnachmittag. Hallo liebe Autofahrer, mit dem Blick auf die A3 Würzburg Richtung Nürnberg zwischen Höchstadt Ost und Erlangen West. Da entspannt sich's jetzt. Noch 4 Kilometer Stau, aber an einer geräumten Unfallstelle. Ihr braucht aktuell noch eine Viertelstunde länger, aber das rollt jetzt hier alles wieder an. Also sollte auch für euch bald wieder vorwärts gehen. Die A73

0: Nürnberg Richtung Bamberg, da geht gerade gar nichts mehr vorwärts, denn zwischen Bamberg Süd und Ost ist die Autobahn jetzt voll gesperrt nach dem LKW-Unfall heute früh. Jetzt wird der verunglückte LKW da geborgen. Ihr werdet bei Bamberg Ost abgeleitet. 3 Kilometer Stau, 40 Minuten braucht ihr länger. Auch die B505 ist schon betroffen durch den Rückstau zwischen Pettstadt und Bamberg Süd. Braucht ihr 10 Minuten länger. Und der Matthias hat geschrieben, am besten Hirscheid rausfahren und dann Richtung Seigendorf nach Wernsdorf, Rossdorf, Geisfeld, Litzendorf und bei Memmelsdorf dann wieder auf die Autobahn drauffahren. Stadtgebiet Bamberg, zu allem Überfluss hat es jetzt da auch noch einen Unfall gegeben auf dem Berliner Ring, ausgerechnet Richtung Hallstatt an der Kreuzung Starkenfeldstraße. Das hat auch der Matthias gemeldet. Blitzer stehen ganz frisch vom Jürgen Danke in Nankendorf an der Brücke. Dann am Ortsausgang Scheslitz Richtung Zeckendorf einer. Hallandorf in der Kreuzbergstraße. In Buckenhofen Höhe Feuerwehr, da sind 30 erlaubt. Und Bamberg am Laurentiplatz statt auswärts. Habt ihr auch was gesehen? Die Studio- und WhatsApp-Hotline 0951 98 29 029, egal wo ihr unterwegs seid. Gute Fahrt!
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0: Schön, dass ihr mit dabei seid. 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Mit der Musik eures Lebens. Jetzt zum Beispiel Tina Turner und Typical Male.

0: ganz neu bei Radio Bamberg. Martin Garrix und Ed Sheeran waren das mit Repeated. Ja, Kirschen, Pfirsiche oder diverse Beeren. Momentan ist Sommerobst wieder groß im Rennen. Doch kaum ist es eingekauft, liegt es auch schon in der Obstschale. Gerade bei den hohen Temperaturen, die wir momentan da draußen haben, verderben aber viele Sorten deutlich schneller als sonst. Oft reicht schon ein kleiner Lagerfehler und aus knackig wird matschig. Fabian Schaffer aus unserer Redaktion, wo lagern wir denn Sommerobst am besten? Im Kühlschrank oder draußen?
1: Ja, das hängt von der Obstsorte ab. Erdbeeren, Himbeeren, Brombeeren, Heidelbeeren und Kirschen gehören möglichst schnell in den Kühlschrank. Dort halten sie deutlich länger. Pfirsiche, Aprikosen, Nektarinen oder Pflaumen können zunächst bei Zimmertemperatur nachreifen. Sind sie schön weich, fühlen sie sich im Kühlschrank wohler. Wichtig ist außerdem, Obst möglichst locker lagern und nicht übereinander stapeln.
0: Jetzt waschen ja viele von uns das Obst direkt nach dem Einkaufen. Ist das sinnvoll?
1: Lieber nicht. Feuchtigkeit sorgt dafür, dass empfindliches Sommerobst schneller schimmelt. Deshalb Beeren.

0: Beeren und Kirschen erst kurz vor dem Essen waschen. Wer beschädigte oder schimmlige Früchte entdeckt, sollte sie sofort aussortieren. Sonst breitet sich der Schimmel schnell auf die übrigen Früchte aus.
1: Okay, und gibt's vielleicht noch einen einfachen Trick, damit Sommerobst länger hält?
0: Ja, den gibt es. Obst nach dem Einkauf möglichst rasch aus der warmen Tasche nehmen und kühl lagern. Flache Schalen sind besser als tiefe Schüsseln, weil die Früchte weniger Druck bekommen. Wer größere Mengen gekauft hat, kann einen Teil auch einfrieren, zum Beispiel für Smoothies oder Desserts. So landet deutlich weniger Obst im Müll.
1: Wunderbar. Danke dir, Fabian. Also mit ein paar einfachen Handgriffen bleibt unser Sommerobst länger frisch und schmeckt auch noch besser. Jetzt Counting Crows für euch.

Lady Gaga, Pokerface bei Radio Bamberg. Euer Mittwochnachmittag, nochmal mit einem kurzen Blick auf die Straßen. Danke Fabian und Andreas. Nochmal ein Update aus dem Stadtgebiet Bamberg. Betrifft den Berliner Ring Richtung Hallstatt an der Kreuzung Starkenfeldstraße. Ist nach einem Unfall nur eine Spur frei. Da müssen zwei Autos abgeschleppt werden. Also auch da braucht ihr aktuell länger. Egal wo ihr unterwegs seid, gute Fahrt. Falls ihr heute Abend noch spontan zum Kinosommer nach Forchheim wollt, da wartet wieder ein wunderbarer Film, Ganzer halber Bruder, heute auf der Leinwand. Einlass wieder ab 20 Uhr, Filmbeginn mit Einbruch der Dunkelheit. Tickets gibt's im Vorverkauf, alle Infos auf radio-bamberg.de oder natürlich auch an der Abendkasse. Und der Kinosommer in Forchheim geht noch bis Sonntag, also ein paar Filme sind noch auf dem Programm. Welche und alle Infos überhaupt nochmal in der Übersicht findet ihr auf radio-bamberg.de.

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6: Um 16:30 im Studio Kerstin Rauschmeier. Gute Luft, weniger Feinstaub und vor allem Schatten, das liefern die Bäume in der Stadt. Damit sie besser mit der aktuellen Hitze klarkommen, kümmert sich das Team von Bamberg Service um die Bewässerung. Allerdings werden nicht alle Bäume in der Stadt gegossen, erklärt Michael Weber gegenüber Radio Bamberg.
7: Wir gießen standardmäßig die letzten 3 Standjahre am Baum, also ein frisch gepflanzter Baum, der wird 3 Jahre lang gegossen. Und in Notzeiten, das heißt, wenn es mal länger als 4-6 Wochen richtig trocken und heiß ist, so wie leider in der Vergangenheit, dann gießen wir die letzten 5 Jahre an Bäumen. Plus so ungefähr 150 Intensivpatienten, die wir in der Stadt haben, kommen wir auf knapp 1200 Bäume, die wir aktuell zu gießen haben.
6: Zum Gießen nutzen die Mitarbeiter von Bamberg Service das Wasser aus einer eigenen Zisterne. Auf der A70 bei Werneck im Landkreis Schweinfurt ist heute Morgen ein Lastwagen verunglückt. Ein 23 Jahre alter Fahrer hatte an einer Baustelle aus bisher ungeklärter Ursache die Kontrolle über seinen Lastwagen verloren. Das Fahrzeug samt Auflieger kippte um und blieb auf beiden Fahrspuren liegen. Der Fahrer blieb unverletzt, allerdings sind mehrere hundert Liter Diesel ausgelaufen. Die angrenzende Erde musste deshalb abgetragen werden, so die Polizei. Der Lastwagen hatte rund 24 Tonnen eines Grundstoffes für die Kosmetikindustrie geladen. Die Ladung musste vor der Bergung in einen anderen Laster befördert werden. Die derzeit hohen Sommertemperaturen können auch für Tiere eine erhebliche Belastung darstellen. Das Veterinäramt am Landratsamt Forchheim weist daher darauf hin, dass nahezu alle Tierarten grundsätzlich und jederzeit Zugang zu frischem und hygienisch einwandfreiem Wasser brauchen. Darüber hinaus müssen alle Tiere die Möglichkeit haben, sich jederzeit vor direkter und intensiver Sonneneinstrahlung zu schützen. Diese Maßnahmen helfen, um unnötige Belastungen und ein Leiden der Tiere zu vermeiden.
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6: Bundesinnenminister Dobrindt hat heute eine Reform vorgestellt, die dem Verfassungsschutz und dem Bundesnachrichtendienst deutlich mehr Befugnisse geben soll. Das Kabinett hat beschlossen, dass die Dienste künftig in bestimmten Fällen aktiv gegen Spionage oder Sabotage vorgehen können, statt nur zu beobachten. Der Bundestag muss noch zustimmen. Bayerische Ministerpräsidenten sollen künftig nur noch 10 Jahre im Amt sein dürfen. Dafür setzt sich ja die ÖDP ein. Ein mögliches Volksbegehren sei auf einem guten Weg. Man habe schon knapp die Hälfte der dafür erforderlichen 25.000 Unterschriften gesammelt, teilte die Partei mit. 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
8: Strahlender Sonnenschein und bis zu 31 Grad. So präsentiert sich der Sommer heute Nachmittag an diesem Mittwoch in der sternklaren Nacht. Da wird es dann aber frisch. Frühwerte zwischen 12 und 8 Grad. Aber so oder so, beste Sicht zum einen auf die partielle Sonnenfinsternis heute Abend. Da geht es so ab 19 Uhr langsam los, dann lohnt sich der Blick Richtung Himmel. Aber bitte nur mit einer echten Sonnenfinsternisbrille. Und in der Nacht geht es weiter, weil es noch nicht reicht. Dann der Höhepunkt der Sternschnuppe.

0: mir im August. Das sind die sogenannten Perseiden. Also viel Spaß schon mal beim Beobachten und nachts dann eben ein Jäckchen vielleicht drüber ziehen. Ne? Morgen wird es dann wieder sonnig und nochmal heißer bis 34 Grad. Und die Radio Bamberg Aussichten für Bamberg, Forchheim und die Region. Freitag und Samstag sogar bis 36 Grad mit viel Sonne. Erst am Sonntag kühler, was heißt kühler, rund 28 Grad und schwül. Und dann brodeln auch erste Schauer und Gewitter.
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0: 5:05. Hallo, liebe Autofahrer, am Mittwochnachmittag mit dem Blick auf die A3 Würzburg Richtung Nürnberg. Am Kreuz wird Erlangen in der Überleitung zur A73 Richtung Bamberg ein liegengebliebenes Auto. Hier bitte erhöhte Vorsicht. Dann die A70 Bamberg-Schweinfurt zwischen Eltmann und Knetzgau liegen Gegenstände herum. Auch da Obacht geben. Die A73 Nürnberg Richtung Bamberg zwischen Bamberg Süd und Ost, ja, seit heute früh nach dem LKW-Unfall Behinderungen. Jetzt ist seit einer geraumen Zeit Vollsperre angesagt, weil dieser LKW, der da verunglückt ist, jetzt geborgen werden muss. 4 Kilometer Stau, 40 Minuten braucht ihr länger, und zwar werdet ihr ab Bamberg Ost abgeleitet. Und auch auf dem Berliner Ring Richtung Hallstatt dementsprechend viel los auf der Umfahrungsstrecke. Und zu allem Überfluss hat es da auch noch einen Unfall gegeben, und zwar an der Kreuzung Starkenfeldstraße. Hier ist aktuell nur eine Spur befahrbar. Blitzer stehen A70 Bayreuth Richtung Bamberg, kurz nach Rostorf am Berg, in der Baustelle. Da sind 80 erlaubt. In der Ortsdurchfahrt Nankendorf an der Brücke. Am Ortsausgang Schesslitz-Einer Richtung Zeckendorf. In Buckenhofen Höhe Feuerwehr, da sind 30 erlaubt. Und Stadtgebiet Bamberg am Laurenzi-Platz statt auswärts. Habt ihr auch was gesehen? Die Studio- und WhatsApp-Hotline 0951 98 29 029. Wo es geht, wünsche ich eine gute Fahrt.
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0: Schönen Nachmittag.

0: Camouflage, The Great Commandment. Ab geht's in den Mittwochfeierabend mit Radio Bamberg. Wir kommen wieder zu unserem Lexikon auf zwei Beinen hier im Funkhaus. Dieser Mann, der hat sich ja schon mit allen möglichen Themen auseinandergesetzt. Aber heute hat's ihm die wohl wichtigste Frage überhaupt angetan.
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2: Da dachte ich, ich hätte das schon längst gehabt, aber Denken ist ja bekanntlich Glückssache, was immer das heißen mag. Jedenfalls bin ich heute über die alte Frage gestolpert, wer denn nun zuerst da war, die Henne oder das Ei? Die Frage beschäftigt die Menschheit vermutlich schon länger als die Frage, warum Hühner unbedingt über die Straße wollen. Die wissenschaftliche Antwort lautet, das Ei war zuerst da. Und zwar mit riesigem Vorsprung. Eier gab es ja bereits hunderte Millionen Jahre, bevor auch nur das erste Huhn über einen Bauernhof stolperte. Schon Fische, Amphibien und später Reptilien vermehrten sich mit Hilfe von Eiern. Aber wie entstand dann das erste Huhn? Irgendwann paarten sich zwei Vögel, die schon beinahe Hühner waren. Nennen wir sie vorsichtshalber Fasthühner. Bei der Weitergabe ihrer Erbanlagen kam es dann zu kleinen genetischen Veränderungen. Im Ei entwickelte sich dadurch ein Tier, das wir rückblickend als erstes

0: echtes Huhn bezeichnen könnten. Das erste Huhn schlüpfte also aus einem Ei. Dieses Ei wurde allerdings noch von einem Fasthuhn gelegt. Jetzt könnte man ja einwenden, ein Hühnerei ist doch ein Ei, das von einem Huhn gelegt wurde. Dann wäre tatsächlich zuerst die Henne da gewesen. Versteht man unter einem Hühnerei dagegen ein Ei, aus dem ein Huhn schlüpft, gewinnt das Ei. Ich weiß, es ist sehr kompliziert. Vielleicht nochmal anhören im Podcast bei uns. Die Lösung hängt also ein wenig davon ab, was man unter einem Hühnerei versteht. Evolutionsbiologisch aber ist die Sache klar. Erst kam das Ei und dann das Huhn. Vermutlich schon damals leicht verwirrt.
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Eros Ramazzotti, ja, da kommen Urlaubsgefühle hoch. Für alle Daheimgebliebenen wie uns, ja, Bambino nel Tempo bei Radio Bamberg. Ja, heute Abend nach der Fußball-WM und dem Einstieg wieder in die neue Bundesliga-Saison, also in der zweiten Liga, rollt dann auch der Ball in Salzburg. Ja, das große Aufeinandertreffen des Champions-League-Siegers PSG Paris Saint-Germain und des Europa-League-Siegers Aston Villa, und zwar der UEFA Supercup. Das Finale steht an, 21 Uhr geht's dort los. Jetzt Leonie für euch.

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18: Ich bin Gregor Jussé Moser. Die Deutsche Bahn hilft der Binnenschifffahrt aus, weil viele Güterschiffe wegen Niedrigwassers nicht fahren können.

0: DB Cargo stellt kurzfristig rund 400 zusätzliche Güterwagen für Rohstofftransporte bereit. Langfristig sollen es bis zu 500 weitere werden. Das würde etwa 200 Binnenschiffe ersetzen. Wie das finanziert werden soll, ist noch offen. BAföG-Empfänger bekommen voraussichtlich bald mehr Geld. Ein Gesetzentwurf der Bundesregierung sieht für das Sommersemester 2027 eine Erhöhung der Wohnkostenpauschale von 380 auf 440 Euro pro Monat vor. Der BAföG-Grundbedarf, der aktuell bei 475 Euro liegt, soll anschließend in zwei Schritten auf 563 Euro angehoben werden, allerdings erst bis zum Sommersemester 2029. Erstmals seit Jahren wird in Deutschland wieder weniger gearbeitet. Das Bundesinstitut für Bevölkerungsforschung hat ausgerechnet, dass die durchschnittliche Arbeitszeit von Menschen zwischen 20 und 40 letztes Jahr um 18 Minuten pro Woche gesunken ist, verglichen mit dem Rekordniveau von 2023. Als Grund nennt das Institut die schwächelnde Wirtschaft. In solchen Phasen sei ein Rückgang typisch. Tausenden Touristinnen und Touristen wird ihr Urlaub auf Sizilien sicher lange im Gedächtnis bleiben, allerdings nicht positiv. Wegen der Aktivität des Vulkans Ätna sitzen weiter viele Menschen am Flughafen von Catania fest. Der ist wegen der Rauchentwicklung noch bis mindestens morgen 16 Uhr geschlossen. Viele Reisende versuchen sich nun umständlich auf anderen Wegen durchzuschlagen. Am Abend kommt es in Deutschland zu einer teilweisen Sonnenfinsternis. Wer dieses Phänomen beobachten will, sollte unbedingt eine spezielle Schutzbrille tragen. Simeon Müller erklärt, wieso eine normale Sonnenbrille nicht reicht.
1: Auch wenn die Sonne während der Sonnenfinsternis dunkler erscheint als sonst, bleiben ihre Strahlen zu stark, um direkt reinzuschauen. UV-Strahlung, sichtbares Licht und Infrarot sind weiterhin so intensiv, dass sie die Netzhaut dauerhaft schädigen können. Und zwar selbst dann, wenn ein Großteil der Sonne verdeckt ist und wir nur wenige Sekunden reinschauen. Das Tückische ist, die Netzhaut hat keine Schmerzrezeptoren. Beschwerden kommen oft erst Stunden später, dann ist der Schaden längst da. Und heilbar ist er nicht.
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3: Mit Kerstin Rauschmeier. Autodiebe haben in Kronach einen SUV im Wert von 130.000 Euro gestohlen. Am Morgen sah der Besitzer zufällig vom Haus aus, wie Unbekannte seinen Audi RS Q8 in der Hofeinfahrt starteten und wegfuhren. Gleichzeitig lief ein dunkel gekleideter Mann vom Grundstück Richtung Kreuzbergstraße. Trotz sofortiger Fahndung mit mehreren Streifen konnten die Diebe bisher nicht gefasst werden. Mehr Nachrichten aus der Region gibt's wieder um 17:30.
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4: Bis zu 31 Grad und Sonne satt. Heute Nachmittag an diesem Mittwoch. In der kommenden Nacht auch keine Wolke am Himmel. Sternklar, aber dann wird's frisch. Die Frühwerte zwischen 12 und 8 Grad. Und wir haben es ja eben gehört. Zum einen heute Abend beste Sicht auf die partielle Sonnenfinsternis und in der Nacht an der Höhepunkt der Perseiden, das sind die Sternschnuppen im August. Auch da Top-Blick oder Top-Aussicht, also viel Spaß beim Beobachten. Morgen dann wird es sonnig und noch heißer als heute, bis 34 Grad. Und die Radio Bamberg Aussichten für Bamberg, Forchheim und die Region. Freitag und Samstag, da drehen wir am Thermometer noch ein bisschen weiter nach oben, bis zu 36 Grad. Aber am Sonntag, da brodeln dann erste Schauer und Gewitter.
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4: Hallo liebe Autofahrer, um 4:45 an diesem Mittwochnachmittag. Wir schauen auf die A73, die beschäftigt uns ja schon seit heute Morgen. Nürnberg Richtung Bamberg, zwischen Bamberg Süd und Ost, der LKW-Unfall. Momentan ist wieder eine Spur frei zumindest. Wir hatten jetzt eine Zeit lang Vollsperre wegen der Bergung, aber jetzt also wieder ein Fahrstreifen frei. Trotzdem 4 Kilometer Stau, 50 Minuten braucht ihr länger. Am besten umfahren über den Berliner Ring oder auf der anderen Seite über Litzendorf. Also das hat der Matthias vorhin vorgeschlagen über, wo steht's? Habe ich es vergessen. Naja, in der Gruppe. Also, muss ich doch mal kurz suchen. Das ist mit diesen WhatsApp-Gruppen. Da war der Matthias, genau. Über Hirscheid hat er vorgeschlagen. Hirscheid runter, Seigendorf, Rostorf, Geisfeld, Litzendorf und dann Memmelsdorf wieder drauf. Also das könnte sich immer noch lohnen, denn das dauert noch länger auf der A73. Wie gesagt, momentan 50 Minuten der Zeitverlust. Am Berliner Ring natürlich auch viel los. Da braucht ihr auch ein paar Minuten länger. Ansonsten stehen noch Blitzer heute Nachmittag auf der A70 zum Beispiel. Bayreuth-Bamberg, kurz nach Rostorf am Berg in der Baustelle. Da sind 80 erlaubt. In der

0: Nordseefahrt Nankendorf haben wir einen an der Brücke. Am Ortsausgang Scheslitz Richtung Zeckendorf in Buckenhofenhöhe Feuerwehr, da sind 30 erlaubt. Und Bamberg am Laurenziplatz noch einer Stadt auswärts, auch da Fuß vom Gas. Habt ihr auch was gesehen? Die Studio- und WhatsApp-Hotline 0951 98 29 029. Allen unterwegs eine gute Fahrt. Und jetzt schreibt der Stefan noch in dieser Sekunde, also die A73 ist offenbar jetzt wieder komplett frei. Das ging dann doch schneller. Dafür ist der Berliner Ring zu. Also dann doch auf der Autobahn bleiben. Kommt gut an.
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0: Wir sprechen heute schon den ganzen Tag immer wieder über diese zwei Himmelsspektakel, die uns da erwarten. Zum einen die partielle Sonnenfinsternis, zum anderen der Höhepunkt der sogenannten Perseiden. Und das thematisieren wir auch gleich nochmal etwas ausführlicher nach der Musik eures Lebens. Kommt von ELO, Electric Light Orchestra, und das hier ist Imani, Don't Be So Shy.

0: 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Ab geht's in den Feierabend mit Radio Bamberg. Ja, erst verschwindet die Sonne fast komplett hinter Mond und ein paar Stunden später regnet's Sternschnuppen. Heute lohnt sich der Blick in den Himmel gleich doppelt. Dominik Schweiger aus der Radio Bamberg Redaktion. Fangen wir mal mit dem ersten Spektakel an. Was genau bekommen wir von der Sonnenfinsternis denn zu sehen und vor allem wann?
1: Also ganz dunkel wird es bei uns nicht. Komplett verschwinden wird die Sonne nur über Island und Spanien. Bei uns in Deutschland verdeckt der Mond aber einen Großteil unserer Sonne, nämlich gut 90%. Der Mond fängt am Abend gegen 19.20 Uhr an der Sonnenscheibe zu knabbern. Eine gute Stunde später ist dann das Maximum erreicht. Weil die Sonne um die Zeit aber schon recht tief steht, braucht man freie Sicht nach Westen oder Nordwesten.
0: Okay, und die sogenannten Perseiden, wann sind die dann dran?
1: Wer die Zeit hat, am besten nach der Sonnenfinsternis nicht gleich wieder reingehen, dann gibt's nämlich schon das nächste Himmelsspektakel, die Perseiden. Meteorenstrom erreicht in der Nacht nämlich seinen Höhepunkt, heißt richtig viele Sternschnuppen. Unter idealen Bedingungen können es in der Nacht bis zu 100 Stück pro Stunde sein. Und weil Neumond ist, stört dieses Jahr auch kein helles Mondlicht.
0: Na schau her, also beste Voraussetzungen. Wie können wir denn beide Himmelsspektakel am besten beobachten?
1: Also für die Sonnenfinsternis braucht man unbedingt eine richtige Sonnenfinsternisbrille. Eine normale Sonnenbrille reicht da nicht und das kann auch ganz schnell gefährlich für die Augen werden. Für die Perseiden, also die Sternschnuppen, braucht man dagegen gar keine Ausrüstung. Sich einfach einen möglichst dunklen Platz suchen, das Handy weglegen, sich die Augen ein bisschen an die Dunkelheit gewöhnen lassen und genießen.
0: Ah, wunderbar. Dann legt euch schon mal ein paar Wünsche zurecht für die heutige Sternschnuppennacht und natürlich auch bei der partiellen Sonnenfinsternis. Viel Spaß. Danke dir, Dominik.

Rihanna bei Radio Bamberg und Umbrella, ja, den ich weiß gar nicht mehr, wie der aussieht. Und den werden wir auch in der nächsten Zeit noch nicht brauchen. Ja, wobei Sonntag können erste Schauer und Gewitter wieder brodeln. Das ist euer Mittwochnachmittag und in dieser Woche haben wir euch oder stellen wir euch einige Handwerksbetriebe aus der Region vor, die wirklich eine lange Tradition haben. Bulani-Mützen zum Beispiel in Bamberg oder auch heute die Goldschmiede Kastner. Morgen dann der nächste und alle Beiträge, Interviews über diese Betriebe könnt ihr auch nochmal nachhören auf unserer Homepage radio-bamberg.de. Sehr interessant und ja, wirklich eine lange Geschichte jeweils. Morgen dann der nächste Betrieb. Reinhören in Perfekt geweckt mit Stego und Fabi. Jetzt Desireless, Voyage, Voyage.

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1: Um 5:30 im Studio Kerstin Rauschmeier. Für viele Menschen in der Region Bamberg-Forchheim ist es das Ereignis des Jahres. Wer zwischen 19 und 20 Uhr nach Westen schaut, der kann dort eine partielle Sonnenfinsternis sehen. Und wer eine Sonnenfinsternisbrille ergattert hat, für den stellt sich die Frage, wo es die beste Sicht auf das Himmelsspektakel gibt. Frank Fleischmann von der Sternwarte Feuerstein hat Tipps.
2: Ich würde sagen, es reicht eigentlich auch schon, wenn's ganz flach ist. Also südlich von Bamberg ist es vielleicht auch recht gut schon, wenn man so Richtung Hirscheid oder so sich begibt oder Strollendorf. Da hat man ja auch nach Westen freie Sicht. Oder eben dann hoch auf den Burg, ich glaube Burgberg heißt der in Bamberg. Oder so beim Krankenhaus dann noch ein Stückchen weiter hinten auf die Höhe rauf. Also eigentlich jede Stelle, wo man gute Sicht nach Westen hat.
1: Den absoluten Höhepunkt der Sonnenfinsternis haben wir übrigens kurz vor 20 Uhr. Danach steht die Sonne vermutlich für fast alle zu tief, um noch mehr zu sehen. Das ehemalige Schlachthofgelände in Bamberg könnte bald neue Impulse bekommen. Die Stadtratsfraktion Grünes Bamberg will, dass die Stadt am internationalen Europan-Wettbewerb teilnimmt. Das teilt sie aktuell mit. Dabei sollen junge Architekten, Stadtplaner und Freiraumplaner Ideen für die Zukunft des Areals an der Lichtenheidestraße entwickeln. Grünes Bamberg sieht dort ein mögliches Erlwein-Quartier mit Wohnungen, Gewerbe sowie kulturellen und sozialen Angeboten. Fraktionschef Christian Hader sagt:
3: Unabhängig von politischen Zielsetzungen ermöglicht der Wettbewerb die Perspektive von außen. Und wir haben immer gesagt, dass es wichtig ist, die Menschen in der Stadt an der Entwicklung des Erlwein-Quartiers zu beteiligen. Und deswegen freuen wir uns, wenn es demnächst einen Bericht im Stadtrat über den Fortschritt gibt.
1: Ob Bamberg für den Wettbewerb ausgewählt wird, steht noch nicht fest. Mit einem Antrag wollen die Grünen erreichen, dass sich der Stadtrat erneut mit den Zukunftsplänen für das Gelände beschäftigt.
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1: Erstmals seit Jahren wird in Deutschland wieder weniger gearbeitet. Das Bundesinstitut für Bevölkerungsforschung hat ausgerechnet, dass die durchschnittliche Arbeitszeit von Menschen zwischen 20 und 64 Jahren letztes Jahr um 18 Minuten pro Woche gesunken ist. Als Grund nennt das Institut die schwächelnde Wirtschaft. Tausenden Touristen wird ihr Urlaub auf Sizilien sicher lange im Gedächtnis bleiben, allerdings nicht positiv. Wegen der Aktivität des Vulkans Ätna sitzen weiter viele Menschen am Flughafen von Catania fest. Der ist wegen Asche und Rauch aus dem Vulkan noch bis mindestens morgen 16 Uhr geschlossen. 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
4: Dieser Mittwochnachmittag, er bringt uns auch strahlenden Sonnenschein und bis zu 31 Grad. Erst in der Nacht kühlt es dann ab und zwar deutlich, 12 bis 8 Grad die Frühwerte. Und wir haben es ja schon mehrfach gehört heute, auch eben in den Nachrichten nochmal. Zum einen partielle Sonnenfinsternis heute Abend und dann der Höhepunkt der sogenannten Perseiden in der Nacht. Der Sternschnuppenstrom im August. Beste Sicht auf beide Himmelsspektakel. Jetzt schon mal viel Spaß beim Beobachten. Morgen, der Donnerstag, wird auch sonnig, aber noch heißer, bis zu 34 Grad. Und die Radio Bamberg Aussichten für Bamberg, Forchheim und die Region. Freitag und Samstag sogar bis zu 36 Grad. Erst am Sonntag etwas kühler mit rund 28 Grad, aber schwül. Und dann brodeln auch erste Schauer und Gewitter.
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4: Um gleich 5:55. Hallo liebe Autofahrer mit der A3 Würzburg-Nürnberg. Auf Höhe Wiesentheit, hier liegen Reifenteile auf der Standspur. Bitte besondere Vorsicht dort. Die A73 Nürnberg Richtung Bamberg. Zwischen Bamberg Süd und Ost ist nur eine Spur frei. Da laufen nach dem LKW-Unfall heute früh immer noch Aufräumarbeiten. 5 Kilometer Stau, 25 Minuten braucht ihr länger. Bitte im Stau nach wie vor an die Rettungsgasse denken. Hier müssen nämlich immer noch Einsatzfahrzeuge an die Baustelle bzw. an die Unfallstelle. Ja, wird jetzt aber zur Baustelle, denn der Seitenstreifen muss da wieder hergerichtet werden, hat uns der Monte auch nochmal geschrieben. B505 Höchstadt Bamberg, auch

0: da noch ein bisschen stockender Verkehr, hängt mit dem Stau auf der A73 zusammen. Und Blitzer stehen, A70 Bayreuth-Bamberg kurz nach Rostorf am Berg in der Baustelle, da sind 80 erlaubt. In der Ortsdurchfahrt Nankendorf an der Brücke einer, in Buckenhofenhöhe Feuerwehr Tempo 30 und Bamberg am Laurentiplatz statt auswärts auch dort eine Radarkontrolle. Habt ihr auch was gesehen? Die Studio- und WhatsApp-Hotline 0951 98 29 029. Dankeschön und gute Fahrt.
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0: Schön, dass ihr mit dabei seid an diesem Mittwochnachmittag. Jetzt Musik von Real Life.
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0: Ubikale und Hold On, das ist Radio Bamberg am Mittwoch, gleich der Live-Sommer mit Kings of Leon. Noch 19 Tage Sommerpause, dann geht's für 9 junge Menschen hinaus in die große weite Welt. Ab 1. September werden sie nämlich übers Erzbistum Bamberg ihr freiwilliges soziales Jahr im Ausland antreten, sei es in Indien, Bolivien, Peru, Tansania oder auch im westafrikanischen Senegal. Den Reisesegen dazu, den haben sich die jungen Leute kürzlich bei einem Gottesdienst in der Bamberger Josefskirche abgeholt. Zum Beispiel Elisa Adelhardt und Dorothea Breik aus Bayreuth, Lukas Schmelzer aus Gräfenhäusling im Kreis Bamberg und Elisabeth Vogtländer aus Jöstadt im sächsischen Erzgebirgskreis.
1: Ich will mal soziale Arbeit studieren und deswegen dachte ich, vielleicht kann ich noch mal irgendwas Ehrenamtliches machen vor dem Studium. Und deswegen habe ich mich dann bei Weltwärts beworben. Ja, genau.
2: Ich wollte schon immer ein Auslandsjahr machen und habe das auch gehört von Leuten aus meiner Gemeinde und von meiner Freundin. Und das hat mich begeistert und ja, dann habe ich mich beworben.
3: Ja, ich möchte der Gesellschaft was zurückgeben und das Jahr genießen mit den neuen Leuten und die Kultur kennenzulernen.
4: Ich möchte auch einfach nach meinem Abi raus und was ganz Neues, eine ganz andere Kultur, ganz andere Menschen kennenlernen.
0: Falls ihr das übrigens auch mal wollt, für die nächste Etappe Freiwilliges Soziales Jahr im Ausland 2027-28, da könnt ihr euch bereits jetzt bewerben. Alle Infos dazu findet ihr unter freiwillig-ins-ausland.de.
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Mit Chad Johnson in den Feierabend am Mittwoch. Das ist Radio Bamberg. Kurzer Blick auf die Straßen. Wir haben zwei neue Unfälle in der Region. Danke, Lorenz. Zum einen ein Unfall mit drei Fahrzeugen auf der B470 in Forchheim, Bayreuther Straße Richtung Ebermannstadt, Höhe Rewe. Da kommt es zu Behinderungen. Und der Robert hat noch einen Unfall in Bamberg gemeldet, und zwar auf der Kreuzung Münchner Ring, Babenberger Viertel. Auch da kommt es zu Behinderungen. Allen unterwegs eine gute Fahrt, gleich mit Samantha Fox. Und das hier ist Kamerad, Hug Yourself. Schönen Feierabend.

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9: Ich bin Gregor Jose Moser. Der Countdown läuft. Europa bereitet sich auf die Sonnenfinsternis vor. Der Kernschatten des Mondes zieht über Landstriche in Spanien. Unter anderem auf Mallorca kann man gut erkennen, wie sich der Mond komplett vor die Sonne schiebt. In Deutschland ist es eine partielle Finsternis. Es werden kurz vor Sonnenuntergang rund 90% der Sonne verdeckt sein. Die nächste totale Finsternis gibt es bei uns 2081 zu bestaunen. Wie gut oder schlecht wir fürs Alter zurücklegen können, hängt in Deutschland viel zu oft vom Elternhaus ab, sagt die Bundesregierung. Deswegen wurde jetzt die sogenannte Frühstartrente auf den Weg gebracht. Was geplant ist, erklärt Bundesfinanzminister Klingbeil.
10: Es ist jetzt so, dass künftig jedes Kind ab Geburt im Jahr 2020 pro Monat 10 Euro bekommen wird, dann bis zum 18. Lebensjahr. Das ist das, was wir jetzt einführen, also rückwirkend zum 1. Januar 2026.
9: Klingbeil sprach von einem guten Tag für die Zukunft der Rente und für die Kinder. Europas Flüsse kämpfen.

0: Mit Niedrigwasser, das beeinträchtigt auch in Bayern den Gütertransport. Landesverkehrsminister Bernreiter hat sich deshalb dafür ausgesprochen, die Donau rasch auszubauen. Das sagte der CSU-Minister nach einem Treffen mit den anderen Landesverkehrsministern sowie Bundesverkehrsminister Bilger. Naturschützer und die Grünen kritisieren den Plan. Tiefer gebaggerte Flüsse würden kein zusätzliches Wasser bringen, sondern Lebensräume zerstören und sogar Grundwasser abziehen. Dürfen Automatenläden auch an Sonn- und Feiertagen durchgehend öffnen? Für Nürnberg hat der Bayerische Verwaltungsgerichtshof nun entschieden, zwischen 20 und 6 Uhr ist weiterhin Ruhe. Ein Ladenbesitzer wollte durchsetzen, dass er durchgehend öffnen darf. Die Stadt Nürnberg argumentierte dagegen, dass Alkohol, Süßwaren und Zigaretten vor allem nächtliches Ausgehpublikum anlocken würden und bekam Recht. Um einen europäischen Titel geht's heute Abend in Salzburg. Dort spielen die Fußballer von Paris Saint-Germain und von Aston Villa um den UEFA Supercup. Das ist das Duell zwischen den Titelträgern in Champions League und Europa League. Anstoß ist um 21 Uhr.
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2: Mit Kerstin Rauschmeier. Die aktuelle Hitze lässt offenbar immer mehr Menschen die Nerven verlieren, auch in der Region. In Kirchlauter in den Haßbergen hat ein Unbekannter zwei Wasserleitungen auf einer Baustelle durchgeschnitten. In Mellrichstadt kam es auf Supermarktplätzen zu Vorfällen. Bei einem Streit rammte ein Mann seinem Kontrahenten einen Einkaufswagen in die Hüfte. Auf einem anderen Parkplatz knallte eine Radlerin mit ihrem Lenker in ein Autorücklicht. Und in der Schweinfurter Innenstadt setzte ein Unbekannter die Markise eines Supermarkts in Brand. Mehr Nachrichten aus der Region gibt's wieder um 6:30.
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3: Heiß und sonnig ist es, auch jetzt noch am Abend. Und das heißt, beste Sicht auf die partielle Sonnenfinsternis. So ab 19 Uhr geht's los. Dann lohnt sich der Blick Richtung Nordwesten. Aber bitte wirklich nur mit echter Sonnenfinsternisbrille. In der Nacht sternklar, da geht's dann weiter. Nächstes Schauspiel, der Höhepunkt der Perseiden, das ist der Sternschnuppenstrom im August. Bis zu 100 Sternschnuppen könnt ihr da sehen bei guter Sicht in der Stunde. Also das ist schon ordentlich, toi toi toi. Allerdings einpacken, es wird frisch, Frühwerte zwischen 12 und 8. Morgen dann bis zu 34 Grad und wieder sonnig. Die Radio Bamberg Aussichten für Bamberg, Forchheim und die Region am Freitag und Samstag. Auch sonnig und nochmal heißer, 36 Grad dann in der Spitze, aber am Sonntag mit 28 Grad etwas kühler, dafür aber drückend schwül und dann brodeln auch erste Schauer und Gewitter.
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3: Hallo liebe Autofahrer, am Mittwochabend, wir schauen auf die A73 Nürnberg Richtung Bamberg, zwischen Bamberg Süd und Ost immer noch Behinderungen seit heute Frühjahr nach dem LKW-Unfall. Nach wie vor ist hier nur eine Spur frei, voraussichtlich noch bis circa 21 Uhr, so die aktuelle Prognose. Da laufen nämlich noch Aufräumarbeiten, 3 Kilometer Stau momentan, 10 Minuten braucht ihr länger. Und zum allem Überfluss hat es jetzt noch am Stauende einen Auffahrunfall gegeben, linke Spur blockiert. Polizei noch nicht vor Ort, hat uns der Lukas gemeldet, danke dafür. Dann hat es noch zwei Unfälle gegeben, zum einen in Forchheim und zwar Bayreuther Straße, also B470 Richtung Ebermannstadt Höhe Rewe, Auffahrunfall mit 3 Fahrzeugen. Auch da kommt es zu Behinderungen. Und Stadtgebiet Bamberg, Kreuzung Münchnerring, Babenbergerring, auch hier Behinderungen nach einem Unfall. Also auch da braucht ihr ein paar Minuten länger. Blitzer stehen noch, A70 Bayreuth Richtung Bamberg, kurz nach Rostorf am Berg, in der Baustelle, da sind 80 erlaubt. In der Ortsdurchfahrt Nankendorf an der Brücke. Dann in Buckenhofenhöhe Feuerwehr, Tempo 30 und Bamberg am Laurenziplatz, Stadt auswärts. Allen unterwegs wünsche ich eine gute Fahrt.
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3: Hallo zusammen am Mittwochabend. Ja, es ist Urlaubszeit und egal, ob ihr in die Berge fahrt oder ans Meer, da werden wieder ganz viele Fotos gemacht. Nur Wie organisiert man das am besten? Also, wann mache ich denn wirklich ein Foto? Wie viele mache ich? Wie sortiere ich dann am Ende aus? Und was mache ich mit den ganzen Fotos, wenn ich wieder zurück bin? Über all das sprechen wir gleich ausführlicher, denn wir haben einige Tipps, mit denen ihr euch ein bisschen besser organisieren könnt und das Aussortieren dann

0: Das ist Radio Bamberg am Mittwoch, mein Zuhause, meine Hits. Ein Foto vom Hotel, vom Pool und noch eins von der Strandpromenade bei Sonnenuntergang. Dann vom Strand, weil die Kinder so schön spielen. Ja, ruckzuck ist der Handyspeicher voll und es herrscht Ratlosigkeit. Was nun mit den tausenden Fotos aus dem Urlaub? Jonas Mikolajczak aus unserer Redaktion hat ein paar Tipps, die helfen können. Jonas, wie machen wir denn am effizientesten Urlaubfotos? Denn da können wir ja schon ein bisschen was vorbauen.
1: Ja, der magische Tipp ist, sich selbst zurückhalten. Ich weiß, leichter gesagt als getan, aber zum Beispiel kann man sich im Vorhinein schon auf eine bestimmte Anzahl an Fotos pro Ort beschränken. Fast so, als hätte man wie früher nur einen Kamerafilm dabei. Sagen wir also, ihr seid in Rom und ihr macht bzw. behaltet pro Sehenswürdigkeit nur 5 Fotos. Wenn es dann doch mal mehr werden oder ihr einfach mehrere Versuche braucht, dann sortiert ihr am besten schon direkt nach dem Knipsen aus.
0: Und nach dem Urlaub, wie sortieren wir da am besten aus?
1: Das ist natürlich immer eine lästige Fleißaufgabe, egal wie gut man sich vorbereitet hat. Wer es aber noch leichter möchte, kann auch auf Handy-Apps zurückgreifen. Die sind zwar meistens kostenpflichtig, doch für Urlaubsfotos kann sich das schon schnell lohnen, denn diese Apps können unter anderem automatisch doppelte oder unscharfe Fotos löschen, aber auch das händische Aussortieren wird leichter dadurch. Wie bei Dating-Apps swipet ihr dann nämlich jedes Foto nach links oder nach rechts, je nachdem, ob ihr es behalten wollt oder nicht. Zwar immer noch eine Aufgabe, aber viel schneller und intuitiver.
0: Okay, so, jetzt haben wir all die Fotos aussortiert. Und wie können wir dann die übrig gebliebenen, die besten Urlaubsfotos zu wirklichen Erinnerungen machen?
1: Ja, so einen sortierten Urlaubsordner auf dem Handy zu haben, ist ja schön und gut. Aber sind wir ehrlich, wie oft guckt man sich den wirklich an? Deswegen ist es noch besser, wenn ihr Urlaubsfotos nach dem Aussortieren auch physisch da habt. Also einfach ausdrucken oder zu einem ganzen Fotobuch verarbeiten. Und wenn ihr mit den anderen Tipps schon vorher gut aussortiert habt, dann gehen Fotobücher mit so automatischen Druckservice-Programmen auch ruckzuck mittlerweile.
0: Ja, das kann ich auf jeden Fall bestätigen. Da habe ich nämlich auch schon das ein oder andere Fotobuch zusammengestellt. Danke dir, Jonas. Also bereitet euch ein bisschen vor und dann fällt das mit dem Aussortieren und Verwerten der tollen Urlaubsfotos am Ende vielleicht ein bisschen leichter.
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12: Um 6:30 im Studio Kerstin Rauschmeier. Gute Luft, weniger Feinstaub und vor allem Schatten. Das liefern die Bäume in der Stadt. Damit sie besser mit der aktuellen Hitze klarkommen, kümmert sich das Team von Bamberg Service um die Bewässerung. Allerdings werden nicht alle Bäume in der Stadt gegossen, erklärt Michael Weber gegenüber Radio Bamberg.
13: Wir gießen standardmäßig die letzten 3 Standjahre am Baum, also ein frisch gepflanzter Baum, der wird 3 Jahre lang gegossen. Und in Notzeiten, das heißt, wenn es mal länger als 4-6 Wochen richtig trocken und heiß ist, so wie leider in der Vergangenheit, dann gießen wir die letzten 5 Jahre an Bäumen. Plus so ungefähr 150 Intensivpatienten, die wir in der Stadt haben, kommen wir auf knapp 1200 Bäume, die wir aktuell zu gießen haben.
12: Zum Gießen nutzen die Mitarbeiter von Bamberg Service das Wasser aus einer eigenen Zisterne. Die derzeit hohen Sommertemperaturen können auch für Tiere eine erhebliche Belastung darstellen. Das Veterinäramt am Landratsamt Forchheim

0: weist daher darauf hin, dass nahezu alle Tierarten grundsätzlich und jederzeit Zugang zu frischem und hygienisch einwandfreiem Wasser brauchen. Darüber hinaus müssen alle Tiere die Möglichkeit haben, sich jederzeit vor direkter und intensiver Sonneneinstrahlung zu schützen. Diese Maßnahmen helfen, um unnötige Belastungen und ein Leiden der Tiere zu vermeiden. Der Airport Nürnberg setzt künftig auf prominente Unterstützung aus Wirsberg. Sternekoch Alexander Herrmann ist neuer Werbebotschafter des Flughafens. In einer Kampagne ist der TV-Koch unter anderem in einem Fernsehspot zu sehen, ganz entspannt im Bademantel mit Kaffeetasse am Airport. Außerdem begrüßt Herrmann künftig ankommende Fluggäste auf einer großen Werbefläche in der Gepäckausgabe. Mit der Kooperation will der Flughafen seine regionale Verbundenheit und zugleich seine Rolle als Tor zur Welt betonen.
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0: Europa im Mondschatten. Heute ist die stärkste Sonnenfinsternis über dem europäischen Festland seit 27 Jahren zu beobachten. In Deutschland wird sich der Mond heute Abend bis zu einer Bedeckung von rund 90% vor die Sonne schieben. Das Maximum ist kurz vor Sonnenuntergang. Mehr Möglichkeiten für den Verfassungsschutz und BND. Das Bundeskabinett hat eine entsprechende Reform beschlossen. Innenminister Dobrindt sprach von einer neuen Zeitrechnung für die Nachrichtendienste. Sie sollen künftig Angreifer aktiv bekämpfen können, statt sie nur zu beobachten. 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
2: Mit strahlendem Sonnenschein geht's durch diesen Mittwochabend und das heißt beste Sicht auf die partielle Sonnenfinsternis, die dann ja so ab 19 Uhr langsam beginnt. Also da lohnt sich's dann schon mal einen Blick Richtung Nordwesten zu wagen. Aber Vorsicht, ja, bitte nur mit einer wirklichen Sonnenfinsternisbrille in die Sonne gucken. In der Nacht, da geht's dann sternklar weiter und auch da haben wir dann beste Sicht aufs nächste Himmelsspektakel, nämlich die Perseiden, der Höhepunkt des Sternschnuppenstroms im August. Bis zu 100 Sternschnuppen bei bester Sicht könnt ihr da sehen pro Stunde, das ist Wahnsinn. Aber Richtung morgen dann ein bisschen frischer, 8 bis 12 Grad maximal, das heißt, da braucht es dann schon ein Jäckchen oder ein Pullöverchen. Morgen tagsüber aber wieder sonnig und nochmal heißer als heute, bis zu 34 Grad. Und der Blick noch auf die Radio Bamberg Aussichten für Bamberg, Forchheim und die Region. Freitag und Samstag auch sonnig und noch etwas heißer, bis 36 Grad. Am Sonntag aber brodeln erste Schauer und Gewitter. Es wird schwül, aber von den Temperaturen her nicht mehr ganz so heiß, dann rund 28 Grad.
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2: Grüßt euch.

0: FM bei Radio Bamberg und gleich der Live-Sommer mit Alphaville. Ein Traumwetter, auch heute wieder, ja, viel Sonne und um die 30 Grad nach wie vor. Das freut natürlich alle, die jetzt in den Sommerferien daheim geblieben sind oder noch zu Hause sind, denn da lässt sich natürlich ganz viel draußen anstellen. Aber auch drinnen, in dem Fall in der Binghöhle in Streitberg im Kreis Forchheim. Katja Schönhöfer-Huhn von der Touristinfo Wiesental. Warum ist denn die Binghöhle gerade jetzt im Sommer so ein tolles Ausflugsziel?
1: Sie gehen in den Kühlschrank. Wir haben gleichbleibend immer 9 Grad, dazu fast 100% Luftfeuchtigkeit, keine Pollen, keine Bakterien, kein Feinstaub, also richtig tolle Luft zum Genießen. Und ich sage immer, wenn ich die Gruppen in die Höhle reinführe, ich beneide sie, sie dürfen drin bleiben, ich muss jetzt wieder raus.
0: Ja, also das klingt nach einer richtig guten Erfrischung. Und in den Sommerferien gibt es dort ja auch wieder besondere Führungen.
1: Immer in den bayerischen Ferien, werktags, gibt es um 11 Uhr Themenführung über Fledermäuse, um 14 Uhr Märchenführung für die Kindergartenkinder und um 16 Uhr Abenteuerführung mit Stirnlampen. Und die Fledermausführung und die Abenteuerführung sind sehr gut geeignet für Schulkinder, so bis 13, 14 Jahren.
0: Ja, und in dieser Woche kommt noch was Besonderes dazu. Denn wenn eure Kids an der Kasse das Codewort Radio Bamberg nennen, dann haben sie freien Eintritt. Das Ganze noch bis einschließlich Sonntag. Ja, also die Binghöhle in der Fränkischen Schweiz. Ein perfektes Ausflugsziel, gerade jetzt in den Sommerferien, aber natürlich auch darüber hinaus. Und falls eure Kids eine Führung mitmachen wollen, dann am besten vorher anmelden, denn die Plätze da sind natürlich aktuell oft schnell ausgebucht. Euch auf jeden Fall dort schon mal viel Spaß.
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1: Rosalind on Snap bei Radio Bamberg. Ich bin Michi Eichler und einen habe ich noch. Und zwar eine Geschichte aus Frankreich, passiert in Gravelines. Dort gibt es momentan Probleme im größten Atomkraftwerk des Landes, weshalb gleich 3 von 6 Reaktoren heruntergefahren werden mussten. Schuld daran ist aber nicht etwa eine technische Panne. Nein, wie es heißt, sind tausende Quallen ins Kühlwasser der Anlage gelangt und haben die Wasserpumpen verstopft. Na, da hat sich der Betreiber mit seinem Standort direkt am Meer mal so richtig in die Nesseln gesetzt. Euch jetzt einen gemütlichen Abend und bis morgen.

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13: Ich bin Gregor Jose Moser. Unter anderem auf der Urlaubsinsel Mallorca ist jetzt am Abend eine totale Sonnenfinsternis zu beobachten. Dabei verdeckt der Neumond die Sonne für kurze Zeit vollständig. In Deutschland schiebt sich der Mond zu großen Teilen vor die Sonne. Moritz Einzel berichtet.
14: Jetzt geht sie so langsam los, die Sonnenfinsternis. Wer mit seiner Schutzbrille in die Sonne schaut, sieht, wie der Mond unser Zentralgestirn scheinbar auffrisst. In vergangenen Zeiten oft als schlimmes göttliches Omen gedeutet, ist es heute einfach ein faszinierendes Naturschauspiel. Nach 20 Uhr werden hierzulande rund 90% der Sonne verdeckt sein. Es bleibt nur eine schmale Sichel übrig. Zu Sonnenuntergang ist das besonders eindrucksvoll.
13: Der deutsche Verfassungsschutz und die Nachrichtendienste sollen künftig aktiv eingreifen dürfen, um gegen Bedrohungslagen vorzugehen. Eine entsprechende Reform hat das Bundeskabinett heute beschlossen. Mitarbeiter vom Verfassungsschutz könnten dann zum Beispiel in eine Wohnung eindringen, um Sprengstoffbestandteile gegen harmloses Pulver auszutauschen. Hintergrund sind immer mehr Fälle von Spionage, Sabotage und gestiegene Anschlagsrisiken. Kein Wein, Bier oder Sekt mehr für 14- und 15-Jährige. Das Bundeskabinett will das sogenannte begleitete Trinken unter Aufsicht der Eltern in Deutschland verbieten und hat einem entsprechenden Vorschlag von Familienministerin Prien zugestimmt. Jugendliche sollen so besser vor gesundheitlichen Gefahren durch den Alkohol geschützt werden. Jetzt muss der Bundestag darüber beraten. In Bayern hat es im ersten Halbjahr so wenige Verkehrstote gegeben wie seit 70 Jahren nicht. Von Januar bis Juni starben 205 Menschen, der niedrigste Wert seit Beginn der Aufzeichnungen, so das Innenministerium. Die meisten tödlichen Verkehrsunfälle passieren auf Landstraßen und zur Bilanz gehören auch zwei tödliche Schulwegunfälle.

0: und ein Kind starb, weil es nicht angeschnallt war. Spotify geht konsequent gegen KI-Musik vor. Ab Mitte September verbannt der Streaming-Riese KI-generierte Künstlerprofile komplett aus seinen automatischen Empfehlungen. Zusätzlich werden die Songs und Profile mit einem deutlichen KI-Warnzeichen gekennzeichnet. Finden kann man die KI-Songs dann nur noch, wenn man danach aktiv sucht. Yeah.
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0: 12. August 1996. Die Spice Girls sind mit Wannabe neu in den deutschen Singlecharts. Die Songwriter Richard Stannard und Matt Rowe werden damit beauftragt, Songs für die Spice Girls zu schreiben. Innerhalb von 10 Tagen produzieren die beiden sowohl den Song To Become One als auch Wannabe. Stannard erzählt in einem Interview, dass sie in der Zeit so ziemlich jede freie Minute des Tages damit verbringen, an den Songs zu arbeiten. Wannabe zu schreiben ging auch ziemlich schnell, erzählt er, aber den richtigen Sound für den Song zu finden, das dauert gefühlt eine Ewigkeit. Aber dann auf einmal kommt der Tag, an dem er morgens auf dem Studioboden aufwacht und ein Post-it von Matt Rowe neben sich findet. Und darauf steht, drück auf Play. Und dieser Moment ist die Geburtsstunde von der Wannabe-Version, die wir heute kennen. Und seitdem ich diese Story kenne, bekomme ich einfach das Bild nicht aus dem Kopf, wie Matt Rowe morgens auf diesem Studioboden aufwacht, auf Play drückt und diesen Song zum allerersten Mal hört.
1: Ja!

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1: Ich bin Gregor Jussé Moser. Unter anderem auf der Urlaubsinsel Mallorca ist jetzt am Abend eine totale Sonnenfinsternis zu beobachten. Dabei verdeckt der Neumond die Sonne für kurze Zeit vollständig. In Deutschland schiebt sich der Mond zu großen Teilen vor die Sonne. Moritz Einzel berichtet.
2: Jetzt geht sie so langsam los, die Sonnenfinsternis. Wer mit seiner Schutzbrille in die Sonne schaut, sieht, wie der Mond unser Zentralgestirn scheinbar auffrisst. In vergangenen Zeiten oft als schlimmes göttliches Omen gedeutet, ist es heute einfach ein faszinierendes Naturschauspiel. Nach 20 Uhr werden hierzulande rund 90% der Sonne verdeckt sein. Es bleibt nur eine schmale Sichel übrig. Zu Sonnenuntergang ist das besonders eindrucksvoll.
1: In Bayern hat es im ersten Halbjahr so wenige Verkehrstote gegeben wie seit 70 Jahren nicht. Von Januar bis Juni starben 205 Menschen, der niedrigste Wert seit Beginn der Aufzeichnungen, so das Innenministerium. Die meisten tödlichen Verkehrsunfälle passieren auf Landstraßen und zur Bilanz gehören auch zwei tödliche Schulwegunfälle und ein Kind starb, weil es nicht angeschnallt war.
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4: Ich bin Gregor Jose Moser. Jetzt in dieser Stunde ist es soweit. Der Mond schiebt sich über Europa vor die Sonne. Es ist die stärkste Sonnenfinsternis über dem Festland seit 27 Jahren. Über Spanien, unter anderem auf Mallorca, verdunkelt sich der Himmel komplett. Dort liegt der Kernschatten des Mondes. In Deutschland erleben wir eine partielle Sonnenfinsternis. In dieser Stunde deckt der Mond bis zu 90% der Sonne ab. Der Verfassungsschutz und die Nachrichtendienste sollen künftig aktiver agieren können. Das Kabinett hat eine entsprechende Reform beschlossen. Ein Beispiel: der BND könnte demnach die IT-Systeme eines fremden Staates gezielt manipulieren, wenn dieser Deutschland gerade eingreift. Grund für die Reform ist die wachsende hybride Bedrohung, etwa durch Cyberangriffe oder Desinformation. Was das Kabinett außerdem beschlossen hat: Kinder sollen künftig finanzielle Unterstützung vom Staat bekommen, um Geld für ihre Altersvorsorge auf die Seite legen zu können mit der Frühstartrente. Der Bund will für jedes Kind, das 6 Jahre alt wird, bis zum 18. Lebensjahr monatlich 10 Euro in ein Depot einzahlen. Und auch fürs BAföG will der Staat mehr Geld ausgeben. Unter anderem soll die Wohnkostenpauschale ab dem Sommersemester 2027 von 380 auf 440 Euro monatlich steigen. Bayerische Ministerpräsidenten sollen in Zukunft nur noch 10 Jahre im Amt sein dürfen. Dafür setzt sich ja die ÖDP ein. Ein mögliches Volksbegehren sei auf einem guten Weg. Man habe schon knapp die Hälfte der dafür erforderlichen 25.000 Unterschriften gesammelt, teilte die Partei mit. Die CSU-geführte Staatsregierung lehnt eine Amtszeitbegrenzung ab. Allerdings hatte Ministerpräsident Söder das 2018 noch selbst vorgeschlagen. In Salzburg geht's ab 21 Uhr um den ersten Fußballtitel der Saison in Europa. Champions-League-Sieger Paris Saint-Germain spielt gegen Europa-League-Gewinner Aston Villa um den UEFA Supercup. Moritz Einzel wirft einen Blick voraus.
5: Bereits im vergangenen Jahr gewann Paris Saint-Germain den Supercup, brauchte dafür gegen Tottenham Hotspur allerdings das Elfmeterschießen. Im europäischen Supercup gibt's bei Unentschieden nach 90 Minuten keine Verlängerung, sondern sofort die Entscheidung vom Punkt. Egal wie, Aston Villa rechnet sich was aus gegen die Übermannschaft der letzten 2 Jahre.
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1: Ich bin Gregor Jussé Moser. Der Verfassungsschutz und die Nachrichtendienste sollen künftig aktiver agieren können. Das Kabinett hat eine entsprechende Reform beschlossen. Ein Beispiel: der BND könnte demnach die IT-Systeme eines fremden Staates gezielt manipulieren, wenn dieser Deutschland gerade eingreift. Grund für die Reform ist die wachsende hybride Bedrohung, etwa durch Cyberangriffe oder Desinformation. Bayerische Ministerpräsidenten sollen in Zukunft nur noch 10 Jahre im Amt sein dürfen. Dafür setzt sich ja die ÖDP ein. Ein mögliches Volksbegehren sei auf einem guten Weg. Man habe schon knapp die Hälfte der dafür erforderlichen 25.000 Unterschriften gesammelt, teilte die Partei mit. Die CSU-geführte Staatsregierung lehnt eine Amtszeitbegrenzung ab. Allerdings hatte Ministerpräsident Söder das 2018 noch selbst vorgeschlagen.
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4: Ich bin Gregor Jussé Moser. Bei überwiegend klarem Himmel haben Millionen Menschen in Deutschland die partielle Sonnenfinsternis beobachtet. Zu bis zu 85-90% wurde die Sonne bei uns durch den Mond verdeckt. Je nach Ort endete das Naturschauspiel zwischen 20.30 Uhr und 21 Uhr. In Teilen der Welt, etwa in Spanien, gab es sogar eine totale Sonnenfinsternis. Das nächste Himmelshighlight folgt gleich in der Nacht. Zwischen 23 Uhr und 4 Uhr erreichen die Perseiden ihren Höhepunkt mit bis zu 100 Sternschnuppen pro Stunde. Die deutschen Geheimdienste können Angreifer in Zukunft aktiv bekämpfen, statt sie nur zu beobachten. Möglich macht's eine weitreichende Reform, die das Bundeskabinett heute gebilligt hat. Wir müssen uns aber keine Sorgen vor einer unkontrollierten Massenüberwachung machen, hat Bundesinnenminister Dobrindt betont. Es gehe um Terrorismus und Staatsterror fremder Mächte, nicht um Privatpersonen. Die Deutsche Bahn bietet ihre Hilfe an, um die Probleme bei der Binnenschifffahrt auszugleichen. Wegen Niedrigwassers in Rhein, Donau und anderen Flüssen in Deutschland können Schiffe weniger laden. Die DB Cargo will zum Ausgleich 400 zusätzliche Güterwagen bereitstellen. Jan-Henner Reitze berichtet.
5: Die Bahn sagt, kurzfristig bis zu 100 Binnenschiffe ersetzen zu können. Bundesverkehrsminister Bilger geht zwar davon aus, dass es noch dauert, bis alle Flüsse wieder normal befahrbar sind, will aber grundsätzlich am Transport per Schiff festhalten und Wasserstraßen besser auf Niedrigwasser vorbereiten. Die Umweltschutzorganisation WWF ist skeptisch und warnt, Fahrrinnen noch weiter auszubaggern.
4: Raus aus der Schule oder Uni, rein ins Berufsleben. Das wird in Zukunft aufgrund der künstlichen Intelligenz deutlich schwerer. Das zeigt eine Umfrage des IFO-Instituts unter mehr als 3000 Unternehmen in Deutschland. Gerade Einstiegsjobs im Verkauf, in der Verwaltung und Produktion könnten sich durch KI besonders schnell verändern. Wichtiger werden deswegen digitale Kenntnisse und die Fähigkeit, KI-Ergebnisse zu kontrollieren. Der Naturschutzbund NABU spricht von einem Meilenstein. Seit heute gelten in der EU neue Regeln gegen Verpackungsmüll. So müssen fast alle verwendeten Verpackungen künftig recyclingfähig sein. Verpackungen, die etwa durch unnötige Schichten das Produkt größer wirken lassen, sind künftig grundsätzlich untersagt.
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1: Ich bin Gregor Jussi Moser. Bei überwiegend klarem Himmel haben Millionen Menschen in Deutschland die partielle Sonnenfinsternis beobachtet. Zu bis zu 85-90% wurde die Sonne bei uns durch den Mond verdeckt. Je nach Ort endete das Naturschauspiel zwischen 20.30 Uhr und 21 Uhr. In Teilen der Welt, etwa in Spanien, gab es sogar eine totale Sonnenfinsternis. Das nächste Himmelshighlight folgt gleich in der Nacht. Zwischen 23 Uhr und 4 Uhr erreichen die Perseiden ihren Höhepunkt mit bis zu 100 Sternschnuppen pro Stunde. Die deutschen Geheimdienste können Angreifer in Zukunft aktiv bekämpfen, statt sie nur zu beobachten. Möglich macht es eine weitreichende Reform, die das Bundeskabinett heute gebilligt hat. Wir müssen uns aber keine Sorgen vor einer unkontrollierten Massenüberwachung machen, hat Bundesinnenminister Dobrindt betont. Es gehe um Terrorismus und Staatsterror fremder Mächte, nicht um Privatpersonen.
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1: Ich bin Florian Klaus. Millionen Menschen in Deutschland haben heute Abend eine partielle Sonnenfinsternis bestaunt. Der Mond hat die Sonne bis zu 90% verdeckt. In Spanien war es noch spektakulärer. Dort war es beispielsweise über Mallorca eine totale Sonnenfinsternis. Und der Himmel hält noch eine Zugabe bereit. In der Nacht erreichen die Perseiden ihren Höhepunkt mit bis zu 100 Sternschnuppen pro Stunde. Die deutschen Geheimdienste können Angreifer in Zukunft aktiv bekämpfen, statt sie nur zu beobachten. Möglich macht es eine weitreichende Reform, die das Bundeskabinett heute gebilligt hat. Dazu Bundesinnenminister Dobrindt.
2: Wir entwickeln unsere Nachrichtendienste hin zu echten Geheimdiensten, weil wir es zum allerersten Mal seit der Gründung der Dienste möglich machen, dass sie operative Befugnisse bekommen.
1: Außerdem hat das Kabinett die sogenannte Frühstartrente für Kinder auf den Weg gebracht, genauso wie ein härteres Vorgehen gegen Finanzkriminalität und Geldwäsche. Viele Jahre ging es bergauf, aber 2025 ist die durchschnittliche Arbeitszeit pro Kopf bei Menschen zwischen 20 und 64 in Deutschland mal wieder leicht zurückgegangen. Das hat das Bundesinstitut für Bevölkerungsforschung ausgerechnet. Etwa 20 Minuten pro Woche wurde im Schnitt weniger gearbeitet, im Vergleich zum Rekordstand vor 3 Jahren. Als Grund nennen die Forscher die schwächelnde Wirtschaft. Europas Flüsse kämpfen mit Niedrigwasser. Das beeinträchtigt auch in Bayern den Gütertransport. Landesverkehrsminister Bernreiter hat sich deshalb dafür ausgesprochen, die Donau rasch auszubauen. Das sagte der CSU-Minister nach einem Treffen mit den anderen Landesverkehrsministern sowie Bundesverkehrsminister Bilger. Naturschützer und Grüne kritisieren den Plan. Tiefer gebaggerte Flüsse würden kein zusätzliches Wasser bringen, sondern Lebensräume zerstören und sogar Grundwasser abziehen. Johannes Liebmann ist Europameister über 800 Meter Freistil. Und das mit neuem Europarekord. Der 19-Jährige ist bei der Schwimm-EM in Paris als Erster angeschlagen und hat seine eigene Bestzeit vom April um 0,35 Sekunden unterboten. Silber ging ebenfalls an Deutschland, nämlich an Nationalteamkollege Sven Schwarz.
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1: Ich bin Florian Klaus. Millionen Menschen in Deutschland haben heute Abend eine partielle Sonnenfinsternis bestaunt. Der Mond hat die Sonne bis zu 90% verdeckt. In Spanien war es noch spektakulärer. Dort war es beispielsweise über Mallorca eine totale Sonnenfinsternis. Und der Himmel hält noch eine Zugabe bereit. In der Nacht erreichen die Perseiden ihren Höhepunkt mit bis zu 100 Sternschnuppen pro Stunde. Europas Flüsse kämpfen mit Niedrigwasser. Das beeinträchtigt auch in Bayern den Gütertransport. Landesverkehrsminister Bernreiter hat sich deshalb dafür ausgesprochen, die Donau rasch auszubauen. Das sagte der CSU-Minister nach einem Treffen mit den anderen Landesverkehrsministern sowie Bundesverkehrsminister Bilger. Naturschützer und Grüne kritisieren den Plan. Tiefer gebaggerte Flüsse würden kein zusätzliches Wasser bringen, sondern Lebensräume zerstören und sogar Grundwasser abziehen.
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0: Ich bin Florian Klaus. In ganz Europa haben die Menschen am Abend gebannt nach oben geschaut. Denn bevor die Sonne untergegangen ist, wurde sie erst vom Mond verdeckt. In Deutschland zumindest zum großen Teil, zum Beispiel in Spanien komplett. Jan-Henne Reitze berichtet.
1: Ob auf Island, Mallorca oder auch in ganz Deutschland, das Schauspiel am Himmel hat Menschen zusammengebracht, ob in einer Warteschlange für eine Schutzbrille oder an Aussichtspunkten mit besonders gutem Blick auf den Horizont. In den Teilen von Spanien, wo die Sonne komplett verdeckt wurde, waren Hotels seit Monaten ausgebucht. Die nächste Sonnenfinsternis, wieder partiell in Deutschland und komplett unter anderem in Spanien, gibt es übrigens schon im nächsten Sommer, Anfang August.
0: Die deutschen Nachrichtendienste sollen einem Kabinettsbeschluss zufolge mehr Befugnisse bekommen, um bei Gefahren selbst eingreifen zu können. Kanzleramtschefin Waken hat in der ARD aber gesagt, dass das Trennungsgebot zwischen den Aufgaben der Dienste und der Polizei auch in Zukunft eingehalten werde. Nur in besonderen Fällen, in denen die Polizei nicht tätig werden könne, könne demnach in Zukunft auch der Verfassungsschutz aktiv werden, sagte sie. In der SPD gibt es neuen Widerstand gegen die Politik ihrer Minister in der Bundesregierung. In einem Brief an Bauministerin Huberts fordern die SPD-Chefs von Berlin und Schleswig-Holstein, die geplanten Kürzungen beim Wohngeld zurückzunehmen. Die treffen Menschen, die ohnehin mit steigenden Wohn- und Lebenshaltungskosten zu kämpfen hätten. Das sei auch ein politisches Problem, wenn sie gleichzeitig glaubwürdig für bezahlbares Wohnen werben wollten. Mit glühenden Lavaströmen und Aschewolken liefert der Ätna zurzeit spektakuläre Bilder. Für tausende Urlauber auf Sizilien ist der Vulkan aber ein großes Problem. Der Flughafen Catania bleibt wegen der Asche mindestens bis zum kommenden Nachmittag geschlossen. Das hat dort einiges Chaos ausgelöst, denn es ist zwar nicht der einzige Flughafen der Insel, in der Hauptreisezeit sind aber viele Verbindungen schon ausgebucht. WM-Gold Nummer 10 für Profireiterin Isabel Werth und insgesamt der 13. WM-Sieg für Deutschland. Den hat sich das deutsche Dressurteam bei der Heim-WM in Aachen gesichert. Silber im größten Reitstadion der Welt ging an Großbritannien, Bronze an Dänemark.
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0: Ich bin Florian Klaus. In ganz Europa haben die Menschen am Abend gebannt nach oben geschaut. Denn bevor die Sonne untergegangen ist, wurde sie erst vom Mond verdeckt. In Deutschland zumindest zum großen Teil, zum Beispiel in Spanien komplett. Jan-Henne Reitze berichtet.
1: Ob auf Island, Mallorca oder auch in ganz Deutschland, das Schauspiel am Himmel hat Menschen zusammengebracht, ob in einer Warteschlange für eine Schutzbrille oder an Aussichtspunkten mit besonders gutem Blick auf den Horizont. In den Teilen von Spanien, wo die Sonne komplett verdeckt wurde, waren Hotels seit Monaten ausgebucht. Die nächste Sonnenfinsternis, wieder partiell in Deutschland und komplett unter anderem in Spanien, gibt es übrigens schon im nächsten Sommer, Anfang August.
0: Die deutschen Nachrichtendienste sollen einem Kabinettsbeschluss zufolge mehr Befugnisse bekommen, um bei Gefahren selbst eingreifen zu können. Kanzleramtschefin Waken hat in der ARD aber gesagt, dass das Trennungsgebot zwischen den Aufgaben der Dienste und der Polizei auch in Zukunft eingehalten werde. Nur in besonderen Fällen, in denen die Polizei nicht tätig werden könne, könne demnach in Zukunft auch der Verfassungsschutz aktiv werden, sagte sie.
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1: Ich bin Florian Klaus. An vielen Aussichtspunkten in Europa haben sich am Abend die Menschen getummelt, die die Sonnenfinsternis miterleben wollten. Während die Sonne hier zum Großteil verdeckt worden ist, verschwand sie zum Beispiel in Spanien vollständig hinter dem Mond. In den letzten Tagen hatte es teils einen richtigen Sonnenfinsternistourismus dorthin gegeben. In dieser Nacht gibt es übrigens noch ein weiteres Himmelsschauspiel zu beobachten. Die Perseiden bringen viel Sternschnuppen. Wenn Gefahr droht, soll künftig auch der Verfassungsschutz direkt eingreifen können und nicht nur die Polizei. Das hat das Bundeskabinett beschlossen. Kritiker befürchten, dass dadurch die Trennung zwischen Nachrichtendiensten und Polizei aufgeweicht wird. So hat die linken Politikerin Bünger im ZDF gesagt:
2: Aus unserer Sicht ist

0: dieser Entwurf geschichtsvergessen und verantwortungslos. Dobrindt baut eine echte Geheimpolizei mit echten polizeilichen Befugnissen.
1: Kanzleramtschefin Wagner hat in der ARD hingegen betont, dass der Verfassungsschutz nur in besonderen Fällen tätig werden soll, in denen die Polizei nicht eingreifen kann. Das sei geboten, um Gefahren rechtzeitig abwenden zu können. Wer gerade vom Flughafen Catania aus von Sizilien wegfliegen will, muss noch mehr Geduld aufbringen. Die Sperrung des Flughafens wegen der Aktivität des Ätna ist bis Freitagmorgen verlängert worden. Grund ist die Asche, die der Vulkan ausstößt. Die Flughafensperrung hat für ziemliches Chaos auf der Insel gesorgt. Viele Flüge sind ausgefallen oder wurden auf andere Flughäfen umgeleitet. Dürfen Automatenläden auch an Sonn- und Feiertagen durchgehend öffnen? Für Nürnberg hat der Bayerische Verwaltungsgerichtshof nun entschieden, zwischen 20 und 6 Uhr ist weiterhin Ruhe. Ein Ladenbesitzer wollte durchsetzen, dass er durchgehend öffnen darf. Die Stadt Nürnberg argumentierte dagegen, dass Alkohol, Süßwaren und Zigaretten vor allem nächtliches Ausgehpublikum anlocken würden. Und bekam recht. Guter Start bei der Leichtathletik-EM für den Zehnkampf-Weltmeister Leo Neugebauer. Nach Tag 1 liegt er in Birmingham in Führung. Zur Halbzeit steht er bei 4.483 Punkten und hat damit 71 Punkte Vorsprung auf Platz 2. Auch der frühere Welt- und Europameister Niklas Kaul darf sich Hoffnungen auf Edelmetall machen. Er steht auf Rang 6.
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1: Ich bin Florian Klaus. An vielen Aussichtspunkten in Europa haben sich am Abend die Menschen getummelt, die die Sonnenfinsternis miterleben wollten. Während die Sonne hier zum Großteil verdeckt worden ist, verschwand sie zum Beispiel in Spanien vollständig hinter dem Mond. In den letzten Tagen hatte es teils einen richtigen Sonnenfinsternistourismus dorthin gegeben. In dieser Nacht gibt es übrigens noch ein weiteres Himmelsschauspiel zu beobachten. Die Perseiden bringen viel Sternschnuppen. Dürfen Automatenläden auch an Sonn- und Feiertagen durchgehend öffnen? Für Nürnberg hat der Bayerische Verwaltungsgerichtshof nun entschieden, zwischen 20 und 6 Uhr ist weiterhin Ruhe. Ein Ladenbesitzer wollte durchsetzen, dass er durchgehend öffnen darf. Die Stadt Nürnberg argumentierte dagegen, dass Alkohol, Süßwaren und Zigaretten vor allem nächtliche

0: Ausgehpublikum anlocken würden und bekam recht.
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1: Ich bin Florian Klaus. Ein Krimis-Ereignis folgt aufs andere. Am Abend haben Millionen Menschen in Europa die Sonnenfinsternis bestaunt. Und aktuell erreichen die Perseiden ihren Höhepunkt. Astronomen rechnen mit bis zu 100 Sternschnuppen pro Stunde. Mehr Befugnisse für Nachrichtendienste, mehr Geld für BAföG-Empfänger und kein Alkohol mehr für unter 16-Jährige auch in Begleitung. Das hat das Bundeskabinett beschlossen. Die größten Diskussionen hat dabei der Beschluss ausgelöst, dass Nachrichtendienste künftig in begrenzten Fällen selbst aktiv werden können sollen, statt nur zu beobachten. Aus Sicht der Kritiker sollte das nur die Polizei können. Die Bundesregierung sieht darin eine Reaktion auf wachsende Bedrohungen. Die Deutsche Bahn bietet ihre Hilfe an, um die Probleme bei der Binnenschifffahrt auszugleichen. Wegen dem Niedrigwasser in Rhein, Donau und anderen Flüssen in Deutschland können Schiffe weniger laden. Die DB Cargo will zum Ausgleich 400 zusätzliche Güterwagen bereitstellen. Jan-Henne Reitze berichtet.
2: Die Bahn sagt, kurzfristig bis zu 100 Binnenschiffe ersetzen zu können. Bundesverkehrsminister Bilger geht zwar davon aus, dass es noch dauert, bis alle Flüsse wieder normal befahrbar sind, will aber grundsätzlich am Transport per Schiff festhalten und Wasserstraßen besser auf Niedrigwasser vorbereiten. Die Umweltschutzorganisation WWF ist skeptisch und warnt, Fahrrinnen noch weiter auszubaggern.
1: Wer Zehntausende Dollar bezahlt, bekommt dafür schneller Zugriff auf Posts des US-Präsidenten. Das hat seine Plattform Truth Social angeboten.

0: Dafür ist Präsident Trump jetzt von zwei Medienorganisationen verklagt worden. Sie nennen das Modell zutiefst korrupt und verfassungswidrig. Laut der Truth Social Mutter TMTG gibt es für das Angebot schon mehrere Kunden, die auf den Handel an Finanzmärkten spezialisiert sind. Noch ein Sieg für den Champions League-Gewinner. Paris Saint-Germain hat den UEFA Supercup gewonnen. Die Franzosen haben den Europa-League-Sieger Aston Villa mit 2:1 geschlagen. Für PSG ist es der zweite Supercup-Sieg in Folge.
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1: Ich bin Florian Klaus. Ein Krimis-Ereignis folgt aufs andere. Am Abend haben Millionen Menschen in Europa die Sonnenfinsternis bestaunt. Und aktuell erreichen die Perseiden ihren Höhepunkt. Astronomen rechnen mit bis zu 100 Sternschnuppen pro Stunde. Mehr Befugnisse für Nachrichtendienste, mehr Geld für BAföG-Empfänger und kein Alkohol mehr für unter 16-Jährige auch in Begleitung. Das hat das Bundeskabinett beschlossen. Die größten Diskussionen hat dabei der Beschluss ausgelöst, dass Nachrichtendienste künftig in begrenzten Fällen selbst aktiv werden können sollen, statt nur zu beobachten. Aus Sicht der Kritiker sollte das nur die Polizei können. Die Bundesregierung sieht darin eine Reaktion auf wachsende Bedrohungen.
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1: Ich bin Florian Klaus. In ganz Europa haben die Menschen am Abend gebannt nach oben geschaut. Denn bevor die Sonne untergegangen ist, wurde sie erst vom Mond verdeckt. In Deutschland zumindest zum großen Teil, zum Beispiel in Spanien komplett. Jan-Henne Reitze berichtet.
2: Ob auf Island, Mallorca oder auch in ganz Deutschland, das Schauspiel am Himmel hat Menschen zusammengebracht, ob in einer Warteschlange für eine Schutzbrille oder an Aussichtspunkten mit besonders gutem Blick auf den Horizont. In den Teilen von Spanien, wo die Sonne komplett verdeckt wurde, waren Hotels seit Monaten ausgebucht. Die nächste Sonnenfinsternis, wieder partiell in Deutschland und komplett unter anderem in Spanien, gibt es übrigens schon im nächsten Sommer, Anfang August.
1: Sollte der Verfassungsschutz bei Gefahren auch selbst eingreifen können oder sollte das nur die Polizei? Darüber gibt es in der Politik gerade große Diskussionen. Das Bundeskabinett hat beschlossen, dass Nachrichtendienste mehr Möglichkeiten bekommen sollen. Teile der Opposition haben darum schon vor einer Geheimpolizei gewarnt. Kanzleramtschefin Wagen hat in der ARD betont, dass die Eingriffe verhältnismäßig sein müssten und alles kontrolliert werden soll. Bundesumweltminister Schneider will, dass der Bund mehr Handlungsspielraum bekommt, um beim Hitzeschutz aktiv zu werden. Dafür sollte laut ihm das Grundgesetz angepasst werden. Die Union ist aber skeptisch. Der Vizechef ihrer Bundestagsfraktion Krings hat dem Redaktionsnetzwerk Deutschland gesagt, dass das keinen Vorteil für das Klima bringen würde. Von den Grünen kam hingegen Unterstützung für den Vorschlag. Spotify geht konsequent gegen KI-Musik vor. Ab Mitte September verbannt der Streaming-Riese KI-generierte Künstlerprofile komplett aus seinen automatischen Empfehlungen. Zusätzlich werden die Songs und Profile mit einem deutlichen KI-Warnzeichen gekennzeichnet. Finden kann man die KI-Songs dann nur noch, wenn man aktiv danach sucht. Johannes Liebmann ist Europameister über 800 Meter Freistil. Und das mit neuem Europarekord. Der 19-Jährige ist bei der Schwimm-EM in Paris als Erster angeschlagen und hat seine eigene Bestzeit vom April um 0,35 Sekunden unterboten. Silber ging ebenfalls an Deutschland, nämlich an Nationalteamkollege Sven Schwarz.